0: 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Gute Fahrt.
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2: Robert Jans ist hier, 2 Uhr ist durch und der nächste Song, der passt doch eigentlich ganz gut zur Uhrzeit, oder? Ich spiele euch von Miles Smith Stargazing.
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0: mit Musik von Whitney Houston, I Wanna Dance With Somebody, geht's durch diese Nacht. Und jetzt was ganz Neues für euch.
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0: Das Wetter im RSG-Land.
1: Viele Wolken haben wir da gerade oben am Himmel und die haben örtlich auch mal ein bisschen Regen dabei. Ansonsten bleibt es die meiste Zeit aber trocken. 12 bis 7 Grad, das ist so die Temperatur, die wir in den nächsten Stunden haben. Schauen wir auf den Tag, auf den Donnerstag, der wird dann zum Start erst einmal grau. Da sind doch recht viele Wolken unterwegs, aber im Laufe des Tages und so spätestens ab dem Nachmittag lockert es dann auf. Und dann haben wir 20 Grad und freundliches Wetter.
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2: Ab 33 Bielefeld-Brillon zwischen Kreuz Bielefeld und Schloss Holte-Stukenbrock. 2 Kilometer Stau. Und A42 Dortmund-Kamp-Lindfort zwischen Oberhausen-Zentrum und Oberhausen-Buschhausen. 1 Kilometer stockender Verkehr. Wir wünschen allen unterwegs gute Fahrt.
1: Robert Janz ist hier, gemeinsam geht's durch die Nacht. Habt eine gute Zeit, vor allem eine entspannte Zeit. Jetzt für euch erstmal wieder ein bisschen Musik. So geht's doch am besten. Jetzt für euch, It's Raining Men.
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0: Stefanie Harris war das mit Vertigo. Kommt gut durch diese Nacht. Jetzt was Neues.
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1: Ich bin Tine Klimach. Die Bundesregierung will Sozialmissbrauch eindämmen. Dazu beschloss das Bundeskabinett einen Aktionsplan mit 10 Punkten. Wirksamer bekämpft werden sollen etwa sogenannte Schrottimmobilien. Bundesinnenminister Dobrindt sagte, man zeige klare Kante gegen Missbrauch und Betrug.
2: Schrottimmobilien sind Immobilien, die in Teilen nicht bewohnbar wären. Die organisierte Kriminalität macht sich die zu eigen und suggeriert, dass hier Leistungsempfänger in einem hohen Zahl in diesen Immobilien untergekommen wären. Und so werden dann Mieteinnahmen kassiert.
1: Auch Teil des 10-Punkte-Plans, die Grundsicherung soll nicht länger an per Haftbefehl gesuchte Personen ausgezahlt werden. Eine Drohnensichtung am Hauptstadtflughafen sorgte für eine Einstellung des Flugverkehrs. Für 45 Minuten gab es keine Starts und Landungen mehr. Inzwischen sei die Sperrung bereits wieder aufgehoben, sagte eine Sprecherin. Es kam bei zahlreichen Flügen zu Verzögerungen bei Starts und Landungen. Die Sprecherin der Bundespolizei sagte, Mitarbeiter am Flughafen hätten die Drohne gesichtet. Es konnte aber keine gefunden werden. Dann sei der Flugverkehr wieder freigegeben worden. Wegen des Klimawandels haben Experten auf dem Extremwetterkongress in Hamburg zum Handeln aufgerufen. Nach Erkenntnissen des Deutschen Wetterdienstes zeigen sich immer mehr Hitzewellen und Trockenheitsperioden in Deutschland. Die Hitzewelle ab Mitte Juni sei besonders intensiv gewesen.
3: Rekordhitze von fast 42 Grad Ende Juni. Mit dem Klimawandel werden solche Hitzewellen immer wahrscheinlicher, sagen Experten. Die Folgen von Extremwetter spürt jeder, mahnt auch Umweltminister Schneider. Auch die Wirtschaftsleistung sinke an heißen Tagen. Deshalb macht sich Schneider auch dafür stark, eine Gemeinschaftsaufgabe, Klimaanpassung und Naturschutz ins Grundgesetz aufzunehmen, damit Bund und Länder mehr Handlungsmöglichkeiten bekommen. Thomas Thonfeld, Nachrichtenredaktion.
1: Gegen den früheren Hollywood-Filmmogul Harvey Weinstein sind in einem neu aufgerollten Verfahren wegen eines Sexualverbrechens 15 Jahre Haft verhängt worden. Das berichten mehrere US-Medien. Der 74-jährige Weinstein ist bereits seit Jahren im Gefängnis. Das jetzt verhängte Strafmaß ist ein weiterer bedeutender Schritt in der seit Jahren andauernden Aufarbeitung von Sexualverbrechen. Es gab bereits mehrere Verfahren.
0: Das Wetter im RSG-Land.
4: Jetzt in der Nacht ziehen ein paar Wolken durch, die vor allem in Westfalen einzelne Regenschauer runterbringen. Ansonsten bleibt es trocken. Die Werte gehen runter auf 12 bis 7 Grad. Der Tag startet dann erst bewölkt und es kann auch mal ein Schauer runterkommen. Später wird es aber wieder schöner bei 16 bis 20 Grad.
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5: Zurzeit liegen uns keine Meldungen vor. Wir wünschen allen unterwegs gute Fahrt.
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0: Also manchmal fragt man sich ja schon, was genau einen Schauspieler reizt, eine Rolle anzunehmen, ne? Und bei dem Film, der jetzt in die Kinos kommt, liegt die Antwort auf der Hand. In Eiserne Wildnis hat Brad Pitt nämlich einen ganz besonderen Partner an seiner Seite. Ne, Filmexperte Jörg Albrecht?
1: Ja, und er ist im richtigen Leben Uber und ist ein deutscher Schäferhund. Und weil Brad Pitt selbst 3 Hunde hat, spricht er natürlich jedem anderen Hundebesitzer aus dem Herzen, wenn er sagt, mit einem Hund ist das Leben schöner, denn egal wie sehr dich der Tag mitgenommen hat, du kommst nach Hause und denkst dir, worüber beschwere ich mich eigentlich? Ein Mann und sein Hund, das sind die zwei Helden in Eiserne Wildnis. Beide hat der Krieg traumatisiert und jetzt sind sie im eisigen Alaska auf sich allein gestellt und können nur als Team überleben.
2: Wir haben Schlimmeres durchgemacht.
0: Okay, wow. Also bei Eiserne Wildnis erwartet uns ein Survival-Thriller?
1: Genau, einer mit überschaubarer Story, dafür aber mit viel Abenteuer und Dramatik und einem perfekten Duo. Es kann sogar gut sein, dass du am Ende von Eiserne Wildnis ein bisschen Pipi in den Augen haben wirst.
0: Okay, Challenge accepted. Kommen wir noch zu einem Kinderbuchklassiker, der schon ein paar Mal verfilmt worden ist. Emil und die Detektive kommt jetzt wieder neu ins Kino.
1: Ja, Erich Kästner hat das Buch vor fast 100 Jahren geschrieben, aber der neue Film, der hat jetzt die Handlung um den 12-jährigen Emil, der nach Berlin kommt und dort mit Hilfe anderer Kinder einen Dieb jagt, in die Gegenwart verlagert, wie man auch deutlich hört.
3: Leute, pass auf, am besten wir tauschen Nummern aus, damit wir uns nicht verlieren.
4: Ja, Emil hat ein Kinderhandy. Damit kann ihn nur seine Mutter anrufen.
3: Gib mal, ich kenne da so einen Trick, wie man das hacken kann.
4: Echt jetzt?
3: Ja, klar.
1: So eine Modernisierung, die läuft ja gern mal Gefahr, peinlich zu sein, ist es im Fall von Emil und die Detektive aber überhaupt nicht. Die Neuverfilmung ist richtig gelungen. Und wem ein Dieb im Kino nicht reicht,
3: wir müssen unbedingt rauskriegen, wer die Uhr geklaut hat.
1: Dem kann ich einen weiteren Kinderfilm empfehlen, der diese Woche startet und in dem Bibi Blocksberg, um den Dieb zu stellen, auf Zeitreise gehen muss. Und was sagen wir da?
3: Hex, Hex!
0: Jawohl, Hex, Hex! Also, die neuen Filme der Woche lohnen sich alle diesmal, sagt unser Kinomann Jörg Albrecht.

0: Das Wetter im RSG-Land.
1: Die Nacht ist bewölkt, teilweise kann es auch regnen, aber in vielen Teilen NRWs bleibt es auch trocken. Die Tiefstwerte liegen bei 12 bis 7 Grad. Der Tag startet dann erst bewölkt und es kann auch einen Schauer geben, aber später wird es wieder schöner bei 16 bis 20 Grad.
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2: Hier die aktuelle Verkehrslage A40 Essen-Dortmund zwischen Dortmund-Barup und Dortmund-Hombruch. 1 Kilometer Stau. Und in der Gegenrichtung 1 Kilometer stockender Verkehr und zusätzlich auf der A42 Dortmund-Kamp-Lindfort. Zwischen Oberhausen-Zentrum und Oberhausen-Buschhausen 1 Kilometer zähfließender Verkehr. Wir wünschen allen unterwegs gute Fahrt.
1: Hallo zusammen, Johanna Tänzer ist hier. Jo, wir verbringen diese Nacht zusammen. Also, im Radio zumindest. Grüße gehen raus an alle in der Nachtschicht.
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1: Ich bin Tine Klimach. Die USA haben den russischen Präsidenten Putin zum G20-Gipfel im Dezember in Miami eingeladen. Das sagte Außenminister Rubio am Rande der UN-Vollversammlung in New York. Die USA hofften, dass Putin diese Einladung annehmen werde.
2: Der G20-Gipfel wäre eine gute Gelegenheit, Putin nicht nur mit US-Präsident Trump, sondern auch mit anderen Staats- und Regierungschefs in Kontakt zu bringen. Den USA ist offensichtlich daran gelegen, denn es herrscht Sorge, dass sich der Ukraine-Krieg ausweitet. Sabotageakte oder hybride Angriffe, Cyberattacken oder gezielt gestreute Falschinformationen könnten eine Eskalation auslösen, warnte US-Außenminister Rubio. Trump hatte Russland erst letzte Woche vorgeworfen, Verbündete der Ukraine schon lange anzugreifen. Im Fokus steht Polen. Aus den USA, Tina Eck.
1: Gesetzlich versicherte Eltern können Krankengeld beantragen, wenn ein Kind unter 12 Jahren krank ist und sie deswegen nicht zur Arbeit gehen können. Aktuell sind es 15 Tage pro Jahr und Elternteil. Die Krankenkasse übernimmt und zahlt in der Regel 90% des Nettoverdienstes. Bundesgesundheitsminister Carsten Lindemann ist dafür, die Regelung wieder auf 10 Tage zu senken. Das sagte er im Bundestag.
3: Das ist eine Regel, die wir eingeführt haben während Corona, die es vorher auch nicht gab. Und wir insgesamt, glaube ich, als Politik gut daran tun, dass Sonderregeln, die es zu Corona gab, wieder zurückgenommen werden.
1: Lindemann wandte sich gegen Kritik. Es werden 10 Tage sein, mal 2 sind es 20 Tage im Jahr. Und das hatten wir auch in den ganzen Jahren vor Corona, sagte er. Die Bundesregierung hat einen 10-Punkte-Plan gegen Sozialmissbrauch beschlossen. Bundeskanzler Friedrich Merz schrieb dazu auf Ex: Missbrauch geht zulasten aller, die arbeiten und einzahlen. Unter anderem soll Grundsicherung nicht länger an per Haftbefehl gesuchte Personen ausgezahlt werden. Chinas Staatschef Xi Jinping ist zum Staatsbesuch in Washington eingetroffen. Gleich zu Beginn haben die USA einen weiteren Aufschub für hohe Zölle bekannt gegeben. Anstatt bis November sollen die Zölle auf chinesische Waren laut US-Finanzminister Bessent weitere 2 Monate aufgeschoben werden. Das verschaffe mehr Zeit für Verhandlungen, hieß es. Der Handelskonflikt beider Staaten war im April 2025 eskaliert, als die Regierungen sich gegenseitig mit Zusatzzöllen von über 100% überzogen haben.
0: Das Wetter im RSG-Land.
4: Der Tag startet bewölkt und es kann auch mal einen Schauer geben. Später wird es aber freundlicher und es lockert wieder auf. Dazu gibt es Temperaturen von 16 bis 20 Grad.
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5: Hier die aktuelle Verkehrslage. A40 Essen-Dortmund zwischen Dortmund-Barob und Dortmund-Hombruch. 1 Kilometer Stau. Und in der Gegenrichtung 1 Kilometer stockender Verkehr. Und zusätzlich auf der A42 Dortmund-Kamp-Lindfort zwischen Oberhausen-Zentrum und Oberhausen-Buschhausen. 1 Kilometer zähfließender Verkehr. Wir wünschen allen unterwegs gute Fahrt.
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4: Hallo, guten Morgen zusammen. Herzlich willkommen im frühen Donnerstag. Johanna Tänzer hier und ich habe jetzt gleich hier Musik aus New York für euch von Samba. Und von mir gibt es noch eine Überleitung aus dem Bilderbuch dazu. New York ist ja theoretisch auch für euch drin, ne? Eine Reise nach New York zum Shibuzi-Konzert mit Meet and Greet könnt ihr bei unserem Wunscherfüller gewinnen. Checkt dafür drin, ne? Eine Reise nach New York zum Shibuzi-Konzert.

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0: Das Wetter im RSG-Land.
1: Jetzt am frühen Morgen ist es bewölkt und es kann örtlich auch mal regnen. Später lockert es aber wieder auf und dann kommt auch mal wieder die Sonne raus. Und dazu kriegen wir Temperaturen von 16 bis 20 Grad.
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2: A40 Essen-Dortmund zwischen Dortmund-Barup und Dortmund-Hombruch 1 Kilometer Stau. Und in der Gegenrichtung 1 Kilometer stockender Verkehr. Wir wünschen allen unterwegs gute Fahrt.
1: Hey, guten Morgen zusammen. Johanna Tänzer ist hier und ich habe jetzt gleich Mel C für euch von den Spice Girls, die jetzt die Tage ein ganz sweetes Reel hochgeladen hat. An ihr sind nämlich so zwei Leute mit Spice Girls Fanshirts vorbeigegangen. Aber sie haben Mel C einfach gar nicht erkannt. Sie haben es gar nicht gecheckt. Und Mel C so, oh man, they didn't even recognize me. Also sie war so ein bisschen traurig. Aber hey, sie hat es ja geschafft, dass wir trotzdem über sie sprechen. So nämlich. Und vor allen Dingen ihre Musik spielen. Hier ist sie mit First Day of My Life.
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1: Ich bin Tine Klimach. In der Debatte um hohe Spritpreise bekommt die umstrittene 12-Uhr-Regel an den Tankstellen immer mehr Gegenwind. Der Bundesrat befasst sich am Freitag damit, die Tankregel wieder abzuschaffen. Auch der ADAC spricht sich dafür aus.
2: Seit April dürfen nur um 12 Uhr die Spritpreise erhöht werden. Die Regel ist seitdem umstritten, denn sie hat die Preise nicht gesenkt. Nur der Zeitpunkt, wann die Preise erhöht werden, steht seitdem fest. Die Tankstellen hätten wegen der Regel die Preise teilweise stärker erhöht als davor, sagt der ADAC. Zumindest gibt es eine gute Nachricht für Autofahrer. Die Spritpreise gehen nach Rekordwerten wieder etwas runter aktuell. Und ab dem 1. Oktober will die Bundesregierung ja die Steuern senken und erwartet dann eine Entlastung von bis zu 17 Cent pro Liter. Thomas Bremser, Nachrichtenredaktion.
1: Die USA haben den russischen Präsidenten Putin nach Angaben von Außenminister Rubio zum G20-Gipfel im Dezember in Miami eingeladen. Die USA hofften, dass er diese Einladung annehmen werde, sagte Rubio. Man denke, dass dies eine gute Gelegenheit sei, damit Putin nicht nur mit US-Präsident Trump, sondern auch mit anderen Staats- und Regierungschefs ins Gespräch kommen könnte. Wegen des Klimawandels haben Experten auf dem Extremwetterkongress in Hamburg zum Handeln aufgerufen. Nach Erkenntnissen des Deutschen Wetterdienstes zeigen sich immer mehr Hitzewellen und Trockenheitsperioden in Deutschland. Die Hitzewelle ab Mitte Juni sei besonders intensiv gewesen.
3: Rekordhitze von fast 42 Grad Ende Juni. Mit dem Klimawandel werden solche Hitzewellen immer wahrscheinlicher, sagen Experten. Die Folgen von Extremwetter spürt jeder, mahnt auch Umweltminister Schneider. Auch die Wirtschaftsleistung sinke an heißen Tagen. Deshalb macht sich Schneider auch dafür stark, eine Gemeinschaftsaufgabe, Klimaanpassung und Naturschutz ins Grundgesetz aufzunehmen, damit Bund und Länder mehr Handlungsmöglichkeiten bekommen. Thomas Thonfeld, Nachrichtenredaktion.
1: Zum Sport. Kurz vor der Entscheidung über den deutschen Olympiakandidaten wollen die Planer in Berlin ihre zunehmend aussichtslose Bewerbung offiziell zurückziehen. Das geht aus dpa-Informationen hervor. Der Senat wollte das nicht kommentieren, lud aber zu einer Pressekonferenz ein. Am Samstag will der Deutsche Olympische Sportbund entscheiden. Im Rennen sind noch München und die Region Köln-Rhein-Ruhr.
0: Das Wetter im RSG-Land.
4: Der Tag startet bewölkt und es kann auch mal einen Schauer geben. Später wird es aber freundlicher und es lockert wieder auf. Dazu gibt es Temperaturen von 16 bis 20 Grad.
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5: A40 Essen-Dortmund zwischen Dortmund-Barob und Dortmund-Hombruch. 1 Kilometer Stau. Und in der Gegenrichtung 1 Kilometer stockender Verkehr. Wir wünschen allen unterwegs gute Fahrt.
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4: Ja, hallo zusammen, guten Morgen. Johanna Tänzer ist hier, schön, dass ihr schon dabei seid. Ich wünsche euch einen ganz schönen Start in den Tag.
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0: Gentleman und Michael Patrick Kelly mit Wildfire. Hallo, guten Morgen.
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0: Es ist Donnerstag und mein Kollege Kevin Zimmer, der weiß um die Uhrzeit jetzt schon, was es für ein Donnerstag wird. Wahnsinn,
2: ja,
0: du kleiner Hellseher.
2: Ja, guten Morgen. Ja, es ist ein Tag, der sich anfühlt, als ob wir ein Spiel bei einer Fußball-WM hätten. Dabei ist es nur Nations League, aber ich kann mir vorstellen, das will heute Abend wirklich jeder sehen. Du auch, oder?
0: Ja, ja, ganz bestimmt.
2: Na komm, es liegt natürlich an Jürgen Klopp und seinem Monsterkader. Also, ich will damit sagen, es sind sehr, sehr viele Spieler mit nach Amsterdam gefahren. Nicht alle finden Platz auf der Ersatzbank. Viele müssen auch auf die Tribüne, aber egal. Wir freuen uns alle sehr auf das Spiel Niederlande gegen Deutschland bei dieser Nations League. In Amsterdam wird gespielt. 20.45 Uhr ist Anstoß. Unser kurzer 8 Jahre darf gucken.
0: Oh,
2: ja,
0: sag mal
2: auch
0: lieb.
2: Obwohl morgen ja Schule wieder ist, egal, ja.
0: Ja.
2: Ist ja Freitag. Ja,
0: dann. So, das stimmt.
2: Wir fühlen irgendwie alle, das ist irgendwie was Besonderes.
0: Ja,
2: RTL
0: stimmt.
2: Überträgt oder wenn ihr streamen wollt, RTL Plus.
0: So, und dann haben wir ja noch den 24. September, ne? Bedeutet was?
2: Nur noch 3 Monate bis Heiligabend.
0: Oh mein Gott.
2: Guck mal, ich hoffe, du hast den Wunschzettel schon fertig.
0: Na klar, habe ich dem Weihnachtsmann schon per WhatsApp geschickt.
2: Ja, genau.
0: So, und dann der Bundespräsident ist bei uns in NRW tatsächlich.
2: Ja, das Schloss Bellevue in Berlin, also sein Sitz wird ja renoviert. Da dachte er sich, er führt seine Amtsgeschäfte mal hier, mal da aus. Heute ist er bei uns in NRW und zwar in Hattingen. Seit 2 Tagen ist er übrigens schon dort und arbeitet von dort. Heute ist sein letzter Tag dann in Hattingen. Wer ihn treffen will, es ist ein Altstadtspaziergang geplant.
0: Och, herrlich, hör mal. Und ab dem Nachmittag soll das Wetter ja auch wieder besser werden.
2: Dann passt das doch.
0: So, danke, Kevin.
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1: Mit Sabrina Ottersbach. Schönen guten Morgen. Die Bäume an der Wupperstraße in Remscheid-Lennep könnten bald Geschichte sein, wenn das neue Outlet-Center kommt. Der Abschnitt zwischen der Mühlenstraße und am Stadion soll nämlich verkauft werden und künftig zum Einkaufszentrum gehören. Geplant ist dort eine durchgehende Tiefgarage, für die die Bäume weichen müssten. Das wird unter anderem von Greenpeace kritisiert. Gerade in Zeiten des Klimawandels sei das der falsche Weg. Deshalb hängen an den Bäumen jetzt Protestschilder mit Sprüchen wie »Bedroht durchs Outlet«, »Ich bin Lebensraum« oder »Ich bin Nahrungsquelle«. Außerdem ist für Samstag eine Menschenkette unter dem Motto »Wupperstraße bleibt« geplant, um unter anderem für den Erhalt der Straßenbäume zu demonstrieren. Das Remscheider Heimatherz für besonderes ehrenamtliches Engagement geht in diesem Jahr an Philipp Wichmann. Der 38-Jährige hat gemeinsam mit anderen Eltern den Förderverein für die Lenneper Kita St. Bonaventura gegründet und seitdem schon einiges mit dem Verein bewegt. Gemeinsam mit drei anderen Ehrenamtlern war Philipp Wichmann fürs Heimatherz nominiert, das wir von Radio RSG gemeinsam mit Stadtsparkasse und RGA vergeben. Dass er am Ende die meisten Stimmen beim Voting bekommt, damit habe er nicht gerechnet, sagt Philipp Wichmann. Und jetzt die Nachrichten aus NRW, Deutschland und der Welt. Wegen einer Drohnensichtung am Hauptstadtflughafen Berlin-Brandenburg ist der Flugbetrieb am Abend vorübergehend eingestellt worden. Für 45 Minuten gab es keine Starts und Landungen mehr. Um 21.05 Uhr sei die Sperrung wieder aufgehoben worden, sagt eine Sprecherin der Bundespolizei, der dpa. Es kam bei zahlreichen Flügen zu Verzögerung bei Starts und Landungen. Im Ringen um mehr lebensrettende Organspenden startet ein neuer Anlauf für eine weitreichende Änderung der Spendenregel. Im Bundestag bringt eine Abgeordnetengruppe einen Entwurf für eine Umstellung auf die Widerspruchsregelung ein. Das heißt für Erwachsene, jeder gilt automatisch zunächst als Organspender nach dem Tod, außer man widerspricht dem aktiv. Bisher ist für die Entnahmen eine ausdrückliche Zustimmung erforderlich. 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
0: Das Wetter im RSG-Land.
1: Heute gibt's einen Mix aus Sonne und Wolken bei uns in Remscheid und Solingen und es ist weiterhin trocken. Heute bekommen wir dann maximal 17 Grad.
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1: Es gab schon einen Unfall jetzt am frühen Morgen, und zwar auf der Alleestraße Ecke Schlagbaumer Straße in Solingen. Die Polizei ist derzeit vor Ort und deshalb kann es dort aktuell zu Verkehrsbehinderungen kommen. Ansonsten sind keine Staus und keine weiteren Unfälle rund ums RSG-Land gemeldet und ihr kommt gut durch. Es gibt aber schon einen Blitzer, und zwar in Solingen am Frankfurter Damm. Dankeschön an Annette fürs Melden. Und solltet ihr auch einen Blitzer sehen, dann meldet ihn doch auch gerne unter der 0212 22 11 190 oder online auf radio-rsg.de. Kommt gut und sicher an.
2: Hallo, guten Morgen zusammen. Willkommen im frühen Donnerstag. Johanna Tänzer ist hier und es war ja gerade erst offizieller Herbstanfang, ne? Was ich ja feiere. Aber auch Obacht, liebe Leute. Ich wäre nämlich schon fast von einer herunterfallenden Kastanie erschlagen worden. Ich bin echt nochmal so gerade rechtzeitig zur Seite gesprungen. Also, Augen auch nach oben und jetzt erstmal ein Pumpkin Spice Latte.
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0: ja, es ist Aufstehzeit. Guten Morgen zusammen.
1: Augenblick mal unterwegs. Gestern Abend haben wir die Dreikönigswallfahrt zum Kölner Dom mit einem Gottesdienst eröffnet und heute kommen die ersten Pilgergruppen. Die Kita-Kinder, die Grundschulkinder, Menschen mit Demenz und das ganze Programm mit vielen Gruppen und Einzelnen zieht sich durch bis nächsten Sonntag.
2: Sie ist mittlerweile fester Bestandteil und immer rund um den Kirchweihtag vom Kölner Dom am 27. September. Die Dreikönigswallfahrt. Das Leitwort dieses Jahr: Wir haben seinen Stern aufgehen sehen. So Dom- und Stadtdechant Robert Kleine.
1: Dieses Motto haben wir der Geschichte von den Heiligen Drei Königen im Matthäusevangelium entnommen und das stand ja auch im Mittelpunkt beim Weltjugendtag 2005. Ein Jahr später wurde die Dreikönigswallfahrt ins Leben gerufen und sie feiert also jetzt 20. Geburtstag.
2: Zum Jubiläum gibt es ein vielfältiges Programm. Gottesdienste, Andachten, ein besonders gestalteter Pilgerweg und auch ein Pilgerfest. Göttliches trifft Irdisches. Das passt gut zusammen für Robert Kleine.
1: Ja, Leib und Seelsorge gehören zusammen und deshalb feiern wir im Dom Gottesdienste. Es gibt Musik, es gibt Weihrauch, es gibt viele Kerzen und den Pilgerweg und draußen gibt es Kölsch, Würstchen und Limo.
2: Ja, da lohnt sich ein Abstecher in die Domstadt. Robert Kleine freut sich auf die zahlreichen Pilger von nah und fern.
1: Herzliche Einladung an alle, nach Köln zur Dreikönigswallfahrt zu kommen, die ein großer Gottesdienst ist, deshalb auch kein Ticket nötig. Und ich weiß, es gibt viele schöne Kathedralen und große Feste, aber die Drei Könige und die Dreikönigswallfahrt gibt's nur in Köln.
2: Bis Sonntag geht sie, die Dreikönigswallfahrt in Köln im Kölner Dom. Mehr Infos wie immer bei uns auf augenblickmalonline.de. Elvis Katikaren von der katholischen Kirche für Augenblick mal.

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1: Mit Sabrina Ottersbach, schönen guten Morgen. Die Bäume an der Wupperstraße in Remscheid-Lennep könnten bald verschwinden. Der Grund dafür ist das geplante Outlet-Center und die geplante durchgehende Tiefgarage. Dafür müssten dann die Bäume weg. Dagegen gibt es jetzt Protest. An den Bäumen hängen bereits Schilder mit Botschaften zum Klimaschutz und zum Erhalt des Lebensraums. Am Samstag ist außerdem eine Menschenkette unter dem Motto Wupperstraße bleibt geplant. Und jetzt die Nachrichten aus NRW, Deutschland und der Welt.
2: Mit Malte Heilbricht, guten Morgen. Die KI-Entwicklung bleibt außergewöhnlich. Sie geht extrem schnell und deshalb warnen die Verantwortlichen weiterhin vor ihrer eigenen Technologie, diesmal sogar vor dem UN-Sicherheitsrat. Führende Chefs der Branche fordern verbindliche Regelungen für die KI-Entwicklung, weil sie sonst nicht mehr zu kontrollieren sei. Infos von Marc Weiß.
3: Frankreichs Außenminister hatte die Sitzung des Sicherheitsrates einberufen. KI stelle den weltweiten Frieden vor ähnliche Herausforderungen wie die Atomtechnologie, sagt er. Und tatsächlich war die Atombombenentwicklung bisher eine der ganz wenigen Entwicklungen, vor denen die Erfinder selbst gewarnt hatten, allerdings erst nach den ersten Einsätzen. Bei der KI ist das anders. Es gab schon mehrere offene Briefe und Forderungen der Entwickler an Politiker, strenge KI-Regeln für die Entwicklung einzuführen, um nicht die Kontrolle zu verlieren. Noch habe man diese Kontrolle, versicherten im Sicherheitsrat OpenAI-Chef Altman und sein Kollege von der Konkurrenz Anthropic. Beide verwiesen aber auf die diversen Pannen, die es in Tests schon gab. Dabei hatte sich die KI selbstständig gemacht. Nach Einschätzung von Experten stehen wir tatsächlich inzwischen kurz vor Terminator. Bis auf Aufrufe und Bekundungen auf Seiten der Politik ist bisher aber nichts passiert. In New York gab es jetzt immerhin einen gemeinsamen Aufruf von 18 Staats- und Regierungschefs, darunter auch Friedrich Merz, bald verbindliche Sicherheitsregeln für KI-Modelle einzuführen.
2: Und jetzt weitere Nachrichten. Der Bundestag befasst sich heute mit einem neuen Vorstoß zum Thema Organspenden. Eine Gruppe aus verschiedenen Fraktionen bringt einen Entwurf zur Einführung einer Widerspruchsregelung ein. Heißt, jeder Erwachsene, der nicht explizit Nein sagt, gilt nach dem Tod automatisch als Spender. Chinas Staatspräsident Xi ist zu einem dreitägigen Besuch in den USA eingetroffen. US-Präsident Trump begrüßte ihn persönlich am Militärflughafen in der Nähe von Washington. Das gilt als große Ehre. Neben Gesprächen im Weißen Haus sind auch eine Militärschau und ein Staatsbankett geplant. Es wird ernst für Jürgen Klopp. Heute Abend feiert er sein Debüt als Fußball-Bundestrainer. Das erste Gruppenspiel in der Nations League steht an. In Amsterdam geht es gegen den Erzrivalen Niederlande. Klopp rechnet mit einem schwierigen Spiel.
4: Wenn der Gegner einfach richtig gutes Talent hat, Riesentalent hat, wenn wir überhaupt eine Chance haben wollen, dann müssen wir es wirklich als richtiges, also wenn man so will, auch, wir sind ja nun mal Nachbarländer, kann man es ja auch als Derby sehen, als Derby annehmen.
2: Über die Aufstellung wollte Klopp gestern Abend nichts verraten. Sicher ist aber unter anderem, dass Marc-André Ter Stegen im Tor stehen wird, Jonathan Tah und Nico Schlotterbeck im Abwehrzentrum, Kapitän Joshua Kimmich rückt ins Mittelfeld vor. Anstoß ist um 20.45 Uhr.
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5: Es ist heute früh nicht ganz so kühl wie die letzten Tage. Wir haben schon 13 Grad da draußen und maximal 16 sind heute drin. Dazu wird es einen angenehmen Mix aus Sonne und Wolken geben und es bleibt heute trocken.
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6: 6:03 haben wir. Aktuell keine Staus auf den Autobahnen, aber es wird schon geblitzt. Und zwar Annette hat den ersten Blitzer des Morgens gesehen in Solingen am Frankfurter Damm. Gerne weitere Blitzer melden per Telefon 0212 22 1190. Danke und gute Fahrt.
5: Ja, alles wieder normal heute hier. Ja. So ganz ohne Kürbis in der Morgenshow, ne?
6: Da hatten wir ja auch genug gestern von, aber ich muss sagen, Entschuldigung.
5: Was denn?
6: Das ganze Studio ist noch voll mit Kürbissen. Hier stehen ja alle Kürbisse noch rum.
5: Ja, ich weiß, ich habe die vergessen. Ich wollte sie mitnehmen nach Hause. Ich glaube, der Chef hasst mich auch schon, weil ja alles voll Kürbisse ist.
6: Hätten die nicht in den Kühlschrank gemusst?
5: Nee.
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5: Nach einem ganzen Kürbismorgen hast du immer noch keine Ahnung von dem Zeug, oder?
6: Nee. Ich dachte, die müssten kühl stehen.
5: Nein. Oder so. Nein. Schönen guten Morgen euch.
6: Guten Morgen.

0: Guten Start in den Donnerstag. Wir haben 13 Minuten nach 6. Hier ist Radio RSG und so, naja, so ein bisschen albern war es ja gestern schon, ne? Mit den ganzen Kürbissen oder so.
1: Dass wir naja. Ich fand's okay.
0: Heute wird es auf jeden Fall thematisch wieder deutlich abwechslungsreicher. Unter anderem sprechen wir über das geplante Outlet-Center in Remscheid-Lennep. Der aktuelle Investor lädt heute zu einem Infoabend ein. Da werden die Pläne und ihre Auswirkungen auf den Verkehr, auf die Umwelt und den ganzen Stadtteil auch nochmal vorgestellt.
2: Es gab ja schon mehrere von solchen Abenden. Da waren vor allem immer die Kritiker und Skeptiker sehr laut. Wir haben uns deshalb gefragt, wie stehen die Lenneper dann insgesamt mittlerweile zum Outlet? Wir haben uns in der Altstadt umgehört und die Meinungen waren tatsächlich sehr gemischt.
3: Ja, ich bin tatsächlich auch dagegen. Aus dem ganz einfachen Grund, dass das hier viel zu voll wird an den Lenneper. Man kann da nicht mehr gemütlich sich in seine Kneipen setzen oder in seine Stammlokale. Das wäre halt schade.
4: Also ich bin dafür, dass das DOC kommt oder DOC, mir dadurch mehr Lebendigkeit in dem Ort und ich bin auf jeden Fall dafür.
0: Mehr Meinungen zum Lenneper Outlet heute früh bei uns.
2: Außerdem gucken wir heute in einige Kofferräume. Es geht nämlich um die Frage, was wir da alles so in unserem Kofferraum im Auto herumfahren.
0: Ja, guck mich nicht so an. Du weißt, bei mir sind sehr viele Pfandflaschen und aktuell eine Schützenuniform, die ich noch zur Reinigung bringen
2: muss. Okay, ja, bei mir ist es mehr so ein Bodensatz aus verschiedenen Dingen. Kinderbilder, alte Laternenstäbe, leere Verpackungen von so Scheibenwischzeug. Was unsere Reporterin in Kofferräumen hier im RSG-Land noch so entdeckt hat, was die Leute da so alles tagtäglich durch die Gegend karren, hört ihr heute in der Radio RSG-Morgenshow.
0: Wir sind Clara Pieck und Michael Höhing. Guten Morgen.

0: Donnerstag, 20 nach 6 haben wir.
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4: Ja, nee, ist klar. Ja, der Herbst hat ja auch noch ein paar schöne Tage. Der Satz kommt oft von Männern in meinem Alter. Aber wollen wir doch mal ehrlich bleiben. Die schönen Tage im Herbst hängen doch in erster Linie vom geografischen Standort ab. Deshalb mache ich grundsätzlich Urlaub im Herbst. Ihr seht ja, ich hätte auch lieber Bock, im Sommer Urlaub zu machen. Aber wenn man im Herbst schöne Urlaubsbilder postet, dann ärgern sich die Freunde und Verwandten mehr. Ja, und dann habe ich wieder Spaß dran, wenn ich an der Poolbar sitze und mir vorstelle, wie mein Kumpel Axel gerade mit seinem labbrigen Filterkaffee am Schreibtisch sitzt, meinen Status stalkt und direkt schon das erste Mal laut Scheiße durchs Büro brüllt. Das ist für mich schöner als ein Frühbucherrabatt. Ja, das klingt jetzt ein bisschen gehässig und so kennt man mich ja auch gar nicht, aber ich bin auch nur ein Mensch. Und Glück definiert sich ja auch über den Kontrast. Und jetzt mal ehrlich, wie oft sind wir bei diesem Vergleich nur zweite Sieger? Aber den Urlaub dann zu machen, wenn alle anderen schon wieder an der Schippe sind, das ist die Macht des kleinen Mannes. Ich treibe das auch gerne mal auf die Spitze und heb mir einen Teil der Urlaubsfotos auf. Sehe, die poste ich dann erst im Januar, damit die denken, ich wäre schon wieder auf den Seychellen. Ja, während ich natürlich wieder auf Tour bin und in irgendeinem Billighotel in Erfurt hocke. Ja, Freunde, so ist das Leben. Yin und Yang. Kommt nur drauf an, wie du es verkaufst.
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1: Mit Sabrina Ottersbach. Schönen guten Morgen. Die Bäume an der Wupperstraße in Remscheid-Lennep könnten bald Geschichte sein, wenn das neue Outlet-Center kommt. Der Abschnitt zwischen der Mühlenstraße und am Stadion soll nämlich verkauft werden und künftig zum Einkaufszentrum gehören. Geplant ist dort eine durchgehende Tiefgarage, für die die Bäume dann weichen müssten. Das wird unter anderem von Greenpeace kritisiert. Gerade in Zeiten des Klimawandels sei das der falsche Weg. Deshalb hängen an den Bäumen jetzt Protestschilder mit Sprüchen wie "bedroht durchs Outlet", "ich bin Lebensraum" oder "ich bin Nahrungsquelle". Außerdem ist für Samstag eine Menschenkette unter dem Motto "Wupperstraße bleibt" geplant, um unter anderem für den Erhalt der Straßenbäume zu demonstrieren. In Remscheid ist gestern Abend das Heimatherz 2026 verliehen worden. Die Auszeichnung für ehrenamtliches Engagement vergeben wir von Radio RSG gemeinsam mit der Sparkasse und dem RGR inzwischen zum 12. Mal. In diesem Jahr geht sie an Philipp Wichmann. Er ist Mitbegründer des Fördervereins der Kita St. Bonaventura und bekam beim Voting die meisten Stimmen. Mehr dazu von Thorsten Kabitz.
2: Für Kinder- und Jugendprojekte, im Sportverein oder bei der Betreuung Angehöriger von psychisch kranken Menschen. Ganz unterschiedlich gelagert war das Engagement der vier Nominierten. Was sie alle vereint, würdigte Oberbürgermeister Sven Wolf. Sie schenken Menschen ihre Aufmerksamkeit und vor allem ihre Zeit. Viel Zeit musste auch Philipp Wichmann mit den Tücken des deutschen Vereinswesens zubringen, bis der Förderverein fürs Familienzentrum am Start war. Aber er ist überzeugt, wenn Kinder erleben, wie ihre Eltern sich für die Gemeinschaft engagieren, ist das die beste Werbung fürs Ehrenamt.
1: Am frühen Morgen hat es auf der Schlagbaumer Straße in Solingen einen Auffahrunfall gegeben. Nach Angaben der Polizei war ein 66-jähriger Rollerfahrer auf der Schlagbaumer Straße unterwegs und vor ihm fuhr ein 36-jähriger Autofahrer. An der Ecke zur Alleestraße musste das Auto bremsen. Der Rollerfahrer bemerkte das allerdings zu spät und fuhr auf den Wagen auf. Bei dem Zusammenstoß wurde der Rollerfahrer leicht verletzt. Er wurde zur weiteren Untersuchung ins Klinikum gebracht. Sein Roller war nicht mehr fahrbereit und musste abgeschleppt werden. Größere Staus blieben im morgendlichen Verkehr allerdings aus. Die Schlagbaumer Straße musste für die Unfallaufnahme nicht gesperrt werden. Und jetzt die Nachrichten aus NRW, Deutschland und der Welt. Wegen einer Drohnensichtung am Hauptstadtflughafen Berlin-Brandenburg ist der Flugbetrieb am Abend vorübergehend eingestellt worden. Für 45 Minuten gab es keine Starts und Landungen mehr. Um 21.05 Uhr sei die Sperrung wieder aufgehoben worden, sagte eine Sprecherin der Bundespolizei der dpa. Es kam bei zahlreichen Flügen zu Verzögerungen bei Starts und Landungen. Im Ringen um mehr lebensrettende Organspenden startet ein neuer Anlauf für eine weitreichende Änderung der Spenderegeln. Im Bundestag bringt eine Abgeordnetengruppe einen Entwurf für eine Umstellung auf die Widerspruchsregelung ein. Das hieß für Erwachsene, jeder gilt automatisch zunächst als Organspender nach dem Tod, außer man widerspricht dem aktiv. Bisher ist für die Entnahmen eine ausdrückliche Zustimmung erforderlich. 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
3: Ein vergleichsweise milder Start in den Donnerstag. Wir haben schon 13 Grad da draußen und maximal 16 sind heute drin. Dazu gibt es einiges an Sonne und zwischendurch nur harmlose Wolken bei uns.
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4: Wir haben 6:54. Es gibt aktuell Stau auf der A46 Wuppertal Richtung Düsseldorf zwischen Wuppertal-Sonnborn und Hahn-Ost. 1 Kilometer ist der lang, dauert hier 5 Minuten länger. Außerdem wird geblitzt. Tanja hat einen neuen Blitzer gesehen auf dem Zubringer in Solingen von der Viehbachtalstraße zur Bonner Straße. Und am Frankfurter Damm in Solingen wird auch geblitzt. Staus und Blitzer gerne melden per WhatsApp an die 0212 22 5x1. Gute und sichere Fahrt.
3: Wir gucken in Kofferräume heute früh und man fährt manchmal so unnötiges Zeug rum, das kennst du auch, Sabrina Ottersbach aus den Nachrichten. Was bitte hattest du im Kofferraum?
1: Ein Gartenstuhl.
3: Und zwar sehr, sehr lange. Warum?
1: Es gibt keine richtige Begründung dafür. Ich dachte, sowas braucht man bestimmt irgendwann mal.
4: Was? Irgendwann brauchen wir mal einen Gartenstuhl.
3: Irgendwann. Ja, aber das ist ja manchmal, bist du an Orten und dann kann man sich da nirgendwo hinsetzen. Stell dir vor, du hättest einen Gartenstuhl.
4: Aber da habe ich doch das Auto dabei. Also das ist ja...
3: Noch mehr Kofferraum-Einblicke in 8 Minuten bei uns.
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3: Schönen guten Morgen.
4: Guten Morgen zusammen.

0: die RSG am Donnerstag. Wir stellen heute Morgen eine unangenehme Frage, zumindest für den einen oder anderen. Ne?
1: Ja, was habt ihr aktuell im Kofferraum? Also was fahrt ihr so seit Monaten völlig unnötig im Kofferraum mit?
0: Bei mir ist es allerhand Kleinkram. Den könnte ich eigentlich auch einfach wegschmeißen. Ich weiß auch nicht, warum ich es nicht tue. Bei Micha haben wir gestern auch mal reingeguckt. Ganz viele Pfandflaschen habe ich entdeckt. Und deine Schützenuniform. Wann war nochmal dein Schützenfest, Micha?
1: Lange her, egal. RSG-Reporterin Vanessa Ambrosius hat mit euch in eure Kofferräume geguckt.
2: Okay, Ausrede, ich teile mir das Auto mit meinem Bruder. Ich weiß gar nicht, was da drin ist.
3: Ich teile mir das Auto noch nicht mal mit jemandem und ist trotzdem voller Müll. Also, oh Gott. Dann schauen wir mal. Oh.
2: Ja, das ist ein Paket, was ich zurückschicken muss.
3: Liegt das schon lange da?
2: So 2 Tage.
3: Okay, wir sehen sonst noch ganz viele Tüten.
2: Ja, Leergut haben wir viel. Tüten mit, warte, was ist das? Eisreiniger, Enteiser.
3: Okay, aber das ergibt ja Sinn für ein Auto auf jeden Fall.
2: Ich wollte gerade sagen, ich habe eine Jacke, Schal, Tasche, tonnenweise Leergut. Ich habe Küchenrolle, ne, falls die Scheibe beschlägt. Noch mehr Enteiser, Klebeband.
3: Ja, vielleicht muss man ja mal einen Spiegel wieder ankleben oder so, der abfällt, ne?
2: Ich habe, was ist das hier, so ein Fensterschutz, ne? So, wenn es schneit, wenn es regnet, wenn es einfriert und so, ja.
3: Okay, aber ich sag mal, neben Leergut und dem Karton eigentlich nützliche Dinge fürs Auto.
2: Eigentlich schon, ne? Trotzdem Chaos, ne? Wie man sieht.
4: Also mein Kofferraum ist tatsächlich immer leer. Vielleicht eine Einkaufstüte, aber mehr ist nicht drin. Ich hasse Unordnung.
5: Ich habe noch einen alten Farbtopf von unserem Umzug bei mir im Auto.
3: Wann war der Umzug? Schon vor 2 Jahren oder?
5: Im Februar.
6: Das ist ziemlich leer leider. Wir haben eine Yogamatte, wir haben ein Nackenkissen, viele Einkaufstaschen.
3: Sieht erstmal praktisch aus. Wie kommt's mit der Yogamatte? Machst du da irgendwie Hobby oder beruflich was damit?
6: Von meiner Mutter tatsächlich sogar noch eine Plastikunterlage, damit nicht der Kofferraum ganz dreckig wird.
3: Boah, ordentlich. Oh, da tut sich noch was auf?
6: Ja. Noch mehr Einkaufstaschen, noch viel mehr Einkaufstaschen.
3: Man kann nie genug haben.
6: Ja, Einkaufskorb, Corona-Masken.
3: Die sind wahrscheinlich auch seit 2020 da drin, oder?
6: Ja, die sind schon ziemlich lange da drin, ja. Und sonst nur noch alles, was Pflicht ist.
0: Tja, also vielleicht heute Abend doch mal Kofferraum ausmisten, ne?
1: Ich bin neidisch, ich habe nie eine Einkaufstüte im Auto. Oder man einfach ignoriert das Chaos. Hat bisher ja auch immer ganz gut funktioniert und hinten sieht es ja meistens keiner.
0: Die schöne Schützenuniform.

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1: Mit Sabrina Ottersbach. Schönen guten Morgen. Philipp Wichmann aus Lennep bekommt in diesem Jahr das Remscheider Heimatherz. Mit der Auszeichnung wird besonderes ehrenamtliches Engagement gewürdigt. Philipp Wichmann hat gemeinsam mit anderen Eltern einen Förderverein für die Kita St. Bonaventura gegründet und dort bereits einiges angestoßen. Beim Voting bekam er die meisten Stimmen. Und jetzt die Nachrichten aus NRW, Deutschland und der Welt.
2: Mit Malte Albrecht, guten Morgen. Man muss kein Prophet sein. Heute Abend dürften wahrscheinlich deutlich mehr Fans den Fernseher einschalten als sonst, wenn die deutsche Fußballnationalmannschaft spielt. Denn alle wollen sie das Debüt vom neuen Bundestrainer Jürgen Klopp sehen in der Nations League. Gegner in Amsterdam sind die Niederlande. Danny Hoppe aus der Sportredaktion. 3 Monate nach dem peinlichen WM aus herrscht wieder Aufbruchsstimmung.
3: Ja, definitiv. Und das ist Jürgen Klopp noch vor seinem ersten Länderspiel gelungen. Mit seinem XXL-Kader zeigt er, dass er neue Wege gehen will. Und auch bei seiner Pressekonferenz, bei der er gesagt hatte, er wolle gerne die Fahne zurückholen, hat er viele Menschen berührt. Man hat so ein bisschen das Gefühl, er ist jetzt genau derjenige, den nicht nur Fußball Deutschland gut gebrauchen kann. Auch bei den ersten Trainingseinheiten in Herzogenaurach gab es viele Gesten, sein Dauerlachen und positive Botschaften, und Klopp selbst merkte man auch die Lust an.
4: Super Spieler, kann man nicht anders sagen. Die Jungs haben alle Lust, also dementsprechend empfinden wir Aufbruchstimmung ganz bestimmt.
3: Heute Abend noch ein Sieg gegen die Niederlande, dann wäre Fußball Deutschland wohl wieder glückselig.
2: Dann lass uns noch auf die Partie schauen. Die Niederlande sind ja in einer ähnlichen Situation.
3: Ja, auch für die Niederlande war schon in der ersten K.O.-Runde der WM Schluss. Auch bei ihnen sitzt ein neuer Trainer auf der Bank mit dem Spanier Xavi. Das heißt, auch die Niederländer wissen noch nicht so ganz genau, wo sie gerade stehen. Und deshalb weiß auch Klopp, worum es in dem Spiel heute geht.
4: Ja, Start ist wichtig, Anspannung da ganz bestimmt. Aber, hat ja schon gesagt, wir versuchen zu lernen, Spaß zu haben unter Druck.
3: Groß in die Karten schauen lassen wollte er sich noch nicht. Man wolle guten Fußball spielen, mehr ließ er sich noch nicht entlocken.
2: Danke, Danny. Und das sind weitere Nachrichten. Zum ersten Mal haben die Chefs führender KI-Unternehmen vor dem UN-Sicherheitsrat gesprochen. Anthropic-Chef Amadei bezeichnete KI in einer Videoschalte als größte Sicherheitsherausforderung der Welt. Hintergrund ist eine Hacking-Attacke. Eine Software von OpenAI war zuletzt auf eigene Faust in die Systeme einer anderen Firma eingedrungen. Die großen KI-Firmen wollen die Entwicklung der Technologie deshalb verlangsamen. Es gibt immer mehr Kritik am geplanten Tankrabatt. Die Präsidentin des Sozialverbands VdK, Bentele, sagt, es dürfe nicht sehr viel Steuergeld in die Gewinne der Mineralölkonzerne investiert werden. Stattdessen fordert Bentele, vor allem Menschen mit wenig Geld über Direktzahlungen zu entlasten. In Bielefeld beginnt heute ein Prozess um mutmaßliche jahrelange Übergriffe auf Menschen mit Behinderung. Vor dem Landgericht müssen sich 3 ehemalige leitende Mitarbeiter eines Wohnheims in Bad Oeynhausen und ein Arzt verantworten. Die Staatsanwaltschaft wirft ihnen unter anderem Freiheitsberaubung vor. Die Führungskräfte sollen das Personal angewiesen haben, Bewohner mit hohem Aggressionspotenzial einzusperren und festzubinden, obwohl keine richterliche Anordnung vorlag. In 21 Fällen kam laut Anklage sogar Reizgas zum Einsatz. Insgesamt geht es um knapp 200 Taten zwischen 2014 und 2019.
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5: Ein Mix aus Sonne und Wolken heute über Remscheid und Solingen. Es bleibt trocken und die Temperaturen gehen noch ein bisschen rauf. Wir haben im Moment 12 Grad da draußen, maximal 16 sind heute drin. Ist also so wie die vergangenen Tage auch.
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6: 7:04, aktuell gibt es diese Staus auf den Autobahnen. A1 Dortmund-Köln zwischen dem Kreuz Leverkusen und Köln-Niel, 1 Kilometer. Dann die A3 Oberhausen-Köln zwischen Leverkusen-Opladen und dem Kreuz Leverkusen, auch 1 Kilometer Stau. A46 Düsseldorf Richtung Wuppertal zwischen Wuppertal-Katernberg und Wuppertal-Wichlinghausen, 4 Kilometer, hier dauert es eine Viertelstunde länger. Und die A46 noch in der Gegenrichtung zwischen dem Sonnenbonner Kreuz und Hahn-Ost, 2 Kilometer aktuell. Geblitzt wird in Solingen dann einmal am Zubringer von der Viehbachtalstraße zur Bonner Straße und in Solingen am Frankfurter Damm. Dann haben wir noch eine Info für alle Bahnfahrer. Die Zugstrecke zwischen Solingen und Hilden ist nämlich kaputt. Da muss was repariert werden. Deshalb fährt die S1 aktuell nur zwischen Düsseldorf und Hilden. Und wer von Solingen jetzt nach Düsseldorf will, der muss dann in den Bus steigen.
5: Och nee.
6: Nervig, aber nicht zu ändern. Kommt gut und vor allem sicher an heute Morgen.
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6: war gestern mit meinem Vater auf so einem kleinen Stadtfest. Ich habe den besucht und dann haben wir was getrunken und ich war mit dem Auto und da habe ich gesagt, na, ich nehme eine Cola Zero.
5: Ja, richtig so.
6: Ja. Mein Vater kommt mit dem Glas, ich nipp mal dran und denke, das schmeckt aber komisch.
5: Okay.
6: Dann bin ich mit dem Glas in die Theke gegangen und sagte, die schmeckt aber komisch. Ja, das ist ja keine normale Cola Zero, wir haben da Rum reingetan.
5: Was, warum?
6: Genau, das war meine Frage, warum Rum? Und dann sagte er nur, sie sahen so aus, als können sie es gut vertragen.
5: Ach du liebe Zeit.
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5: Dein Vater hatte sich schon gewundert, warum eine Cola 10 Euro kostet, ne?
6: Absolut.
5: Schönen guten Morgen.
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0: Die Lenneper sind alle gegen das DOC. So heißt es ja häufig. Aber stimmt denn das eigentlich?
1: Schönen guten Morgen, ihr hört Radio RSG mit Michael Höhing und Clara Pieck. Und heute Abend gibt es eine Infoveranstaltung in Remscheid-Lennep. Da sollen Einblicke gewährt werden in die Planung von Architektur über Stadtentwicklung, über Verkehr bis hin zu Bäumen und Artenschutz.
0: Die Lenneper sind gespannt, was dabei herauskommt, aber nicht zwingend, weil sie alle gegen den Bau sind. Wir haben uns in einer der Stammkneipen der Lenneper, nämlich dem Shamrock, umgehört.
2: Ich bin ehrlich gesagt dagegen. Also ich fahre hier zum Beispiel auch ambulanten Pflegedienst und das wäre mir ehrlich gesagt ein bisschen zu stressig mit den Straßen hier.
3: Ich bin dafür. Ich finde, das belebt die Stadt, bringt Arbeitsplätze, Wirtschaft in die Stadt und ich finde das nur positiv. Ich würde mich drauf freuen.
4: Ich bin auch dagegen, weil es doch einfach ursprünglich heißt oder hieß, das DOC wird gebaut, weil man Remscheid attraktiver machen will. Wie sieht denn Lennep? Was soll da mit Remscheid passieren? Die kriegen das gar nicht mit. Wir haben hier die ganzen Schwierigkeiten, die ganzen Umbauten. Und Remscheid ist in meinen Augen attraktiv genug. Wir haben Weinfest, wir haben Stadtfest, wir haben alle möglichen Feste. Und deshalb bin ich dagegen.
5: Definitiv dafür, weil es ist ja vom Plan her auch geändert. Es ist kleiner geworden, es ist in die Landschaft integriert, so wie die Pläne aussehen, die man so sieht. Und das wäre eine absolute Bereicherung für unsere Stadt. Nicht für Remscheid, aber für Lennep.
1: Ob sich die Meinungen nach heute Abend ändern oder sogar noch gefestigt werden, wir werden es sehen. Die Tickets für die Infoveranstaltung sind auf jeden Fall komplett ausgebucht.
0: Ich würde da einkaufen gehen.
1: Ich auch.
0: 13 Minuten nach 7, hier ist Radio RSG am Donnerstag. Schönen guten Morgen.

0: Die RSG Morgenshow am Donnerstag. Wir sind Michael Höhing und Clara Pieck.
1: Und dieser Einsatz hat sich für Philipp mal so richtig gelohnt.
2: Heimatherz, der Engagementpreis.
1: Wir sagen herzlichen Glückwunsch an Philipp Wichmann, der hat das Heimatherz 2026 in Remscheid gewonnen.
0: Gemeinsam mit der Stadtsparkasse und dem RGA vergeben wir den Preis an ehrenamtlich besonders engagierte Leute. Und Philipp hat von euch beim Voting die meisten Stimmen bekommen. Gemeinsam mit anderen Eltern hat er nämlich einen Förderverein für das Familienzentrum St. Bonaventura in Lennep gegründet. Diesen Verein hatte die Kita vorher gar nicht. Und seine Motivation dabei, die finde ich richtig stark.
3: Ich finde total wichtig, die Betreuung von Kindern, ob das jetzt ein Sportverein, eine Schule oder eine Kita ist, nicht ganz klassisch nur als Dienstleistung so ein bisschen zu sehen, sondern irgendwie als Gemeinschaftsprojekt. Und da ist so ein Förderverein natürlich genau der richtige Adressat für Gemeinschaft und Zusammenarbeit. Und da haben wir Eltern auch ganz viel mitzureden und können da viel bewegen.
1: Dass er dafür jetzt das Heimatherz gewonnen hat, hat Philipp Wichmann total überrascht, denn schon allein die Nominierung war für ihn eine besondere Erfahrung.
3: Nur positive Resonanz und ich habe auch den Eindruck, dass der ein oder andere auch vielleicht das nochmal mitgenommen hat, vielleicht selber sich ehrenamtlich zu engagieren, und die Resonanz generell war total positiv.
0: Es gibt aber nicht nur Ruhm und Ehre beim Heimatherz, sondern auch 1000 Euro Preisgeld für den Gewinner, und das soll jetzt den Kindern am Ende natürlich wieder zugutekommen.
1: Danke an alle, die mit abgestimmt haben. Hier ist die RSG Morgenshow und wir haben 9 Minuten vor 7:30 jetzt.

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2: Mit Sabrina Ottersbach. Schönen guten Morgen. Teils über 100 Jahre alte Bäume könnten bald dem Outlet-Center in Remscheid-Lennep zum Opfer fallen. Denn die Wupperstraße soll zwischen am Stadion und Mühlenstraße dem Outlet zugeschlagen werden. Dort soll dann eine Tiefgarage entstehen, für die die Bäume dann weg müssten. Und das sorgt für Kritik. Mehr Infos hat Charlotte Großer.
3: Umweltschützer sagen, gerade beim Klimawandel braucht es mehr Bäume in der Stadt und nicht weniger. An den Bäumen hängen deshalb schon Protestschilder mit Sprüchen wie "Ich bin Lebensraum" oder "Bedroht durchs Outlet". Dazu kommt die Sorge, dass sich der Verkehr in die Wohnstraßen verlagern könnte. Auch für Busnutzer könnte es schwieriger werden, zum Einkaufen ins Lenneper Zentrum zu kommen. Am Samstag soll deshalb eine Menschenkette unter dem Motto "Wupperstraße bleibt" für den Erhalt der Bäume und gegen die möglichen Folgen für den Verkehr demonstrieren.
2: Das Remscheider Heimatherz für besonders ehrenamtliches Engagement geht in diesem Jahr an Philipp Wichmann. Der 38-Jährige hat gemeinsam mit anderen Eltern den Förderverein für die Lenneper Kita St. Bonaventura gegründet und seitdem schon einiges mit dem Verein bewegt. Gemeinsam mit drei anderen Ehrenamtlern war Philipp Wichmann fürs Heimatherz nominiert, das wir von Radio RSG gemeinsam mit Stadtsparkasse und RGA vergeben. Dass er am Ende die meisten Stimmen beim Voting bekommt, damit hat er nicht gerechnet, sagt Philipp Wichmann. Er sieht die Auszeichnung aber auch als Motivation für andere, sich ehrenamtlich zu engagieren. Am frühen Morgen hat es auf der Schlagbaumer Straße in Solingen einen Auffahrunfall gegeben. Nach Angaben der Polizei war ein 66-jähriger Rollerfahrer auf der Schlagbaumer Straße unterwegs. Vor ihm fuhr ein 36-jähriger Autofahrer. An der Ecke zur Alleestraße musste das Auto bremsen. Der Rollerfahrer bemerkte das zu spät und fuhr auf den Wagen auf. Bei dem Zusammenstoß wurde der Rollerfahrer leicht verletzt. Er wurde zur weiteren Untersuchung ins Klinikum gebracht. Sein Roller war nicht mehr fahrbereit und musste abgeschleppt werden. Größere Staus blieben im morgendlichen Verkehr aber aus. Die Schlagbaumer Straße musste für die Unfallaufnahme nämlich nicht gesperrt werden. Und jetzt die Nachrichten aus NRW, Deutschland und der Welt. Am Landgericht Bielefeld beginnt heute der Prozess um mutmaßliche jahrelange Übergriffe auf Menschen mit Behinderung in einem Wohnheim. Angeklagt sind drei ehemalige leitende Mitarbeiter und ein Arzt. Sie sollen Bewohner unter anderem eingesperrt und teilweise mit Gurten fixiert haben. In 21 Fällen soll auch Reizgas eingesetzt worden sein. Die Fußballnationalmannschaft startet heute in eine neue Ära. Rund drei Monate nach dem WN-Aus steht das erste Spiel unter dem neuen Bundestrainer Jürgen Klopp an. Zum Auftakt der Nations League geht es am Abend in Amsterdam gegen die Niederlande. 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
4: Heute wieder einiges an Sonne über Remscheid und Solingen. Es sind nur harmlose Wolken unterwegs. Es bleibt nämlich trocken. Und die Temperaturen gehen noch ein paar Grad rauf. Maximal 16 sind heute drin.
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5: 7:35. Autobahnen werden ein bisschen voller. Da sind die Staus aktuell. A1 Dortmund-Köln zwischen dem Kreuz Leverkusen und Köln-Niel, 1 Kilometer. Dann die A3 Köln-Oberhausen zwischen Köln-Mülheim und dem Kreuz Leverkusen, 2 Kilometer. Und zwischen dem Kreuz Hilden und Mettmann auch nochmal 2 Kilometer Stau. Die A3 jetzt in der Gegenrichtung zwischen Leverkusen-Opladen und dem Kreuz Leverkusen, 1 Kilometer stockend. A46 Neuss Richtung Wuppertal zwischen Neuss-Üdesheim und Düsseldorf-Bilk an der Fleerbrücke, 1 Kilometer. Und dann in der Gegenrichtung haben wir, in der gleichen Richtung nochmal, also Düsseldorf-Wuppertal zwischen Fachersbeck und Barmen, 2 Kilometer Stau mit 6 Minuten Wartezeit. Voller ist es dann in der Gegenrichtung zwischen Fachersbeck und Hahn-Ost, 3 Kilometer Stau, hier dauert es eine Viertelstunde länger. Es gibt einen neuen Blitzer gesehen von RSG-Hörer Björn und zwar in Solingen auf der Nümmener Straße. Dann wird noch auf dem Zubringer von der Viehbachtalstraße zur Bonner Straße in Solingen geblitzt und am Frankfurter Damm. Und dann hier nochmal der Hinweis für Bahnfahrer. Die Bahnstrecke zwischen Solingen und Hilden ist aktuell kaputt. Da muss was repariert werden. Deshalb kommt es zu Verspätungen und Teilausfällen. Die S1 aus Richtung Düsseldorf endet und beginnt in Hilden. Und deshalb fahren zwischen Hilden und Solingen hier nur Busse statt Bahnen. Staus und Blitzer gerne melden an die RSG Verkehrshotline 0212 22 11 190. Gute Fahrt.
4: Und Micha, du hast ja in den letzten Monaten einiges an Kilos verloren, hast abgenommen.
5: Ja.
4: RSG-Hörerin Claudia hat jetzt unsere aktuelle Insta-Story gesehen und sie schreibt uns dazu, ach, Clara und Micha, ihr habt ja beide so schön abgenommen, seid so schlank geworden.
5: Du auch.
4: Nee, ich habe ja tatsächlich keinen Gramm abgenommen, aber offenbar färbt deine Schlankheit jetzt auf mich ab. Ich sehe auch dadurch besser aus. Finde ich super.
5: Ich lade dich heute zum Kuchen ein.
4: Nein.
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4: Ich finde, das ist ein Mega-Effekt. Du könntest noch was gegen Falten machen, dass ich auch keine mehr habe, weißt du?
5: Na, alles kann ich nur auch nicht machen.

0: Die Spice Girls gleich 7:45. Hier ist die RSG-Morgenshow.
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3: Hallo Adina, hier ist Jürgen Bangert, ich grüße dich.
4: Hallo.
3: Wie geht's dir?
4: Auch gut, und selbst?
3: Ja, auch. Ich darf arbeiten, ich darf schöne Dinge tun, ist alles gut. Hör mal, und du hast uns geschrieben, dass du sehr, sehr gerne zum Shabusi-Konzert möchtest nach New York.
4: Ja, unbedingt.
3: Ja, was ist denn da los?
4: Oh, ich weiß nicht, du bist ein toller Künstler und New York ist auch toll. Das wäre halt schon toll.
3: Bist du schon mal dort gewesen?
4: Ich war da schon, ja. Ist eine unfassbar tolle Stadt.
3: Ja, ich war da noch nicht, aber ich glaube euch das. Alle, die schon da waren, sagen dasselbe. Und du hast uns geschrieben, es ist ja diese Reise zum Shabusi-Konzert, ist ja mit 3 Übernachtungen in Manhattan, Flüge hin, Flüge zurück. Und du hast geschrieben, du würdest, wenn wir dir diesen Wunsch erfüllen, deinen Freund mitnehmen.
4: Ja.
3: Ich sage jetzt und hier, wir erfüllen dir diesen Wunsch. Wir schicken dich zu Shabusi nach New York.
4: Nein, das ist nicht wahr.
3: Ja doch, wir machen doch hier keine Scherze.
4: Nein. Oh Gott, ach toll.
3: Adina, herzlichen Glückwunsch.
4: Oh, danke. Ich habe noch keine Sorge, aber gut, ja.
3: Ihr fliegt hin mit 2 Personen nach New York. Ihr seid am 3. Oktober dabei in dieser legendären Radio City Music Hall in New York. Und jetzt kommt das Allerbeste. Ihr seht nicht nur das Konzert, sondern ihr bekommt auch noch ein Meet and Greet mit Shabusi.
4: Oh Gott, echt?
3: Ja.
4: Oh, toll. Oh, das ist ja... Oh Gott, danke schön. Danke, danke, danke.
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0: 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Wir haben 9:09 jetzt.
1: Und Maria hat einen neuen Blitzer gesehen, und zwar in Solingen auf der Bebelallee. Habt ihr auch noch einen Blitzer gesehen? Dann gerne anrufen. 0212 22 11 190. Gute und vor allem sichere Fahrt.

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0: unsere Nachrichten nach nur einem Spot.
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3: Mit Sabrina Ottersbach, schönen guten Morgen. Die Bäume an der Wupperstraße in Remscheid-Lennep könnten bald verschwinden. Der Grund dafür ist das geplante Outlet-Center und die geplante durchgehende Tiefgarage. Dafür müssten dann die Bäume weg. Dagegen gibt es jetzt Protest. An den Bäumen hängen bereits Schilder mit Botschaften zum Klimaschutz und zum Erhalt des Lebensraums. Am Samstag ist außerdem eine Menschenkette unter dem Motto Wupperstraße bleibt geplant. Und jetzt die Nachrichten aus NRW, Deutschland und der Welt.
4: Mit Malte Albrecht, guten Morgen. Ein Dauerstreitthema der letzten Jahre kommt heute wieder in den Bundestag. Es wird über eine Neuregelung der Organspende beraten. Ende des Jahres wird abgestimmt. Wie schon vor 6 Jahren fordern einige Politiker, dass alle Bundesbürger nach ihrem Tod automatisch Organspender werden, wenn sie nicht aktiv widersprechen. Frage an Marc Weiß. Das heißt also, es hat sich inhaltlich gar nichts geändert?
5: Genau so ist es. Die Idee ist dieselbe wie 2020. Es gibt eine fraktionsübergreifende Initiative von Politikern, die möchte, dass jeder geschäftsfähige Erwachsene automatisch Organspender ist. Das wäre also jeder ab 18, sofern er nicht geistig schwerst beeinträchtigt ist. Und wer das nicht will, der muss aktiv widersprechen per Formular. Das geht dann zum Amt, wird da gespeichert und so weiter. Also man muss wirklich aktiv widersprechen. Deshalb heißt das Ganze Widerspruchsregelung. Das würde die Zahl der Organspender deutlich steigen lassen, da ist man sich einig. Und nach wie vor haben wir zu wenig. Im Schnitt sterben jeden Tag 3 Menschen auf diesen Wartelisten, weil sie kein Spenderorgan bekommen.
4: Wie lautet das Argument gegen diese Lösung?
5: Ja, das sind vor allem ethische und rechtliche Argumente. Die hatten sich im Jahr 2020 auch durchgesetzt. Die Gegner der Widerspruchslösung sagen, diese stillschweigende Zustimmung, also das Nicht-Widersprechen, das darf es eben bei einem so schweren Thema wie der Frage, was passiert mit meinem Körper nach dem Tod, da darf es das nicht geben. Die Gruppe dieser Politiker will die bisherige Regelung beibehalten und fordert mehr Aufklärung, damit die Organspendebereitschaft in der Bevölkerung zunimmt. Man muss aber ehrlicherweise auch sagen, das haben wir alles schon mal versucht und es hat nicht viel gebracht.
4: Danke, Marc. Und nun weitere Nachrichten. Bei der UN-Generaldebatte in New York hat jetzt auch der ukrainische Präsident Zelensky gesprochen. Er forderte die Weltgemeinschaft dazu auf, Russland zu bremsen. Russland unter Wladimir Putin bedrohe auch die Republik Moldau, Polen und die baltischen Staaten, warnte Zelensky. Die Hitzewelle in diesem Sommer kommt Europa teuer zu stehen. Nach Berechnungen des Versicherers Allianz ist die europäische Wirtschaftsleistung um rund 113 Milliarden Euro gesunken. Grund seien vor allem geringere Produktivität, mehr Pausen und hitzebedingte Fehlzeiten, heißt es. Großer Tag für Jürgen Klopp. Heute steht sein erster Einsatz als neuer Fußball-Bundestrainer an. Im ersten Gruppenspiel der Nations League trifft er mit der Nationalmannschaft in Amsterdam auf die Niederlande. Gestern Abend hat Klopp noch nichts über die Aufstellung verraten, aber wie er sich kurz vor seinem Debüt fühlt.
6: Positive Anspannung ist, glaube ich, ist schon da, aber wir haben jetzt wirklich so viel getan die letzten 3 Tage, dass wir keine Zeit gehabt haben, wirklich aufgeregt zu werden. Und freue mich auf das Spiel, freue mich auf Atmosphäre, auf alles, was da kommt und bin mit dem bisherigen Verlauf der paar Tage, die wir jetzt zusammen hatten, wirklich zufrieden.
4: Die Wahrheit liegt auf dem Platz. Anpfiff ist um 20.45 Uhr.
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7: Einige Wolken heute über Remscheid und Solingen, aber die Sonne kommt auch immer wieder raus. Bei maximal 16 Grad bleibt's trocken und ab morgen kommt der Sommer zurück. Morgen Sonne pur und 20 Grad, Wochenende noch wärmer.
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8: 8:04 haben wir. Achtung Autofahrer, bitte auf der A1 Dortmund Richtung Köln zwischen dem Kreuz Leverkusen und dem Kreuz Leverkusen West hat es einen Unfall gegeben und die Unfallstelle ist noch nicht abgesichert. Aktuell sind dort 2 Fahrstreifen blockiert. Vorsichtig fahren auch auf der A3 Oberhausen in Richtung Köln und zwar im Kreuz Leverkusen, wo es auf die A1 in Richtung Köln geht. Auch da gibt es aktuell eine Gefahrenstelle, weil da ein Auto liegen geblieben ist. Das sind die Staus und weil zu viele sind, die nur ab 2 Kilometern Länge. A1 Dortmund Köln zwischen Burscheid und Köln-Niel, 2 Kilometer Stau, 10 Minuten Wartezeit. A3 Köln-Oberhausen zwischen Köln-Mühlheim und dem Kreuz Leverkusen, 5 Kilometer stockend. Die 3 weiter zwischen dem Dreieck Langenfeld und dem Kreuz Hilden 2 Kilometer und in der Gegenrichtung zwischen dem Dreieck Langenfeld und dem Kreuz Leverkusen 3 Kilometer stockender Verkehr. Und noch die A46 Wuppertal Richtung Düsseldorf zwischen Farresbeck und Hahn Ost 3 Kilometer Stau, Viertelstunde plus. Geblitzt wird heute Morgen in Solingen am Frankfurter Damm, außerdem auf der Bebelallee, auf der Nümmener Straße und auf dem Zubringer von der Viehbachtalstraße zur Bonner Straße. Staus und Blitzer jederzeit gerne melden an die 0212 22 1190. Danke und gute Fahrt.
7: Der Reiseführer Lonely Planet hat jetzt die 25 besten Reiseziele weltweit fürs kommende Jahr veröffentlicht.
8: Oh Gott.
7: Es sind Hammerstädte dabei, wie Rabat in Marokko oder auch New Mexico in den USA und Dessau.
8: Hä?
7: Dessau, ja.
8: Dessau? Weshalb?
7: Ja. Ja, jeder muss mal nach Dessau, wegen Bauhaus, weißt du?
8: Ist da ein Baumarkt?
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7: Kulturell 6 Sätzen, Herr Höhing. Schönen guten Morgen.

Guten Morgen, liebes Radio RSG-Team. Ich wollte euch noch einen Blitzer melden, und zwar in Solingen. Auf der Solinger Straße, ganz unten in Unterburg, blitzen sie in Richtung Solingen Innenstadt nach oben, da wo noch 30 ist, direkt an der Bushaltestelle. Fahrt vorsichtig und passt auf. Liebe Grüße!

0: Radio RSG, die Morgenshow um 8:12. Was ist eigentlich das Skurrilste, was ihr jeden Tag mit dem Auto spazieren fahrt?
1: Damit meine ich nicht euren Partner, sondern Dinge, die unabsichtlich irgendwie noch seit Ewigkeiten im Kofferraum liegen. Bei mir ist es zum Beispiel so ein alter Laternenstab, der ist kaputt. Frag mich nicht, warum. RSG-Reporterin Vanessa Ambrosius hat schon mal mit ein paar von euch in den Kofferraum geguckt, was da eigentlich alles so mitfährt.
2: Oh wow, okay, was haben wir da?
3: Alles Mögliche. Eine Picknickdecke, Spielzeug, Sandsachen, eine Pfandflasche, ein Shaker vom Proteinsachen, Sportsachen, Jacken, alles, was man so mit den Kindern einfach mal im Auto lässt.
2: Wird das denn regelmäßig benutzt oder wird es auch mal wieder Zeit auszumisten?
3: Tatsächlich war das jetzt mein Ziel, auszumisten, weil wir nämlich im Urlaub in den Sommerferien waren und das ist von da noch liegen geblieben.
2: Sieht man auch mit so Sandsachen und so.
3: Genau.
4: Ja, also den Kinderwagen meines Sohnes, dann Autoflüssigkeit, Wasser, Schüsseln, Einkaufstaschen, also alles Mögliche hier drin.
2: Haben Sie etwas, was Sie so ein bisschen spazieren fahren, jetzt schon seit Monaten und einfach noch nicht geschafft haben, auszusortieren?
4: Die Autoflüssigkeit die ganze Zeit. Die muss eigentlich in den Keller oder auch diese Massageunterlage für diesen Sitz.
2: Massageunterlage?
4: Ja, halt auf der Autofahrt.
2: Hä, wieso benutzt man das nicht? Ist doch voll geil.
4: Ja, ich mag es nicht so gerne. Meine Mutter meint es auch nicht mehr so gerne. Deswegen muss es eigentlich schon längst weg.
5: Leere Tüten, ein Kindersitz. Feuchttücher.
6: Tennisschläger.
2: Wie kommt's?
6: Falls man mal irgendwo auf einer Wiese ist und ein bisschen spielen will.
7: Leer, natürlich leer. Ja. Also meine Frau, also Klippo, wenn was unnötig ist, dann gibt's Chaos. So.
8: Und das sind Altkleider halt, das machen wir ständig. Und das finde ich super, dass es die Möglichkeit gibt.
2: Das heißt, Sie haben jetzt die Sachen mitgenommen, aber der Kofferraum wird jetzt direkt wieder entleert, weil das jetzt weggebracht wird.
8: Korrekt.
2: Also Sie können das nicht so gut haben, so Chaos.
8: Absolut nicht. Das bringt mich um, wirklich.
2: Vorbildlich, da könnte ich mir auch eine Scheibe von abschneiden.
1: Na, ich mir auch. Ich wäre auch gern so ganz penibel im Auto.
0: Ja, da fehlt aber noch viel.
1: Ja, sehr viel. Da wäre auch Waschanlage mal ganz gut, ne?
0: Kommt gut in den Donnerstag mit Clara Pieck und Michael Höhing. We were good.

0: Radio RSG am Donnerstag, 20 nach 8 und Micha ist ganz, ganz unglücklich mit seinen Socken heute Morgen.
1: Ich habe gestern Abend vergessen, mir Socken rauszulegen, da musste ich mich ins Schlafzimmer schleichen und da musste ich so blind in den Kleiderschrank greifen und habe mir ein paar rausgesucht und jetzt habe ich so sportliche Socken mit so komischen Streifen dran an, aber schicke Lederschuhe und das passt so
0: das
1: gar nicht.
0: Das ist wirklich ein absoluter Fail, muss man leider sagen. Du musst irgendwas tun, dass die Hose nicht so hoch geht.

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1: Mit Sabrina Ottersbach. Schönen guten Morgen. Die Bäume an der Wupperstraße in Remscheid-Lennep könnten bald Geschichte sein, wenn das neue Outlet-Center kommt. Der Abschnitt zwischen der Mühlenstraße und am Stadion soll nämlich verkauft werden und künftig zum Einkaufszentrum gehören. Geplant ist dort eine durchgehende Tiefgarage, für die Bäume weichen müssten. Das wird unter anderem von Greenpeace kritisiert. Gerade in Zeiten des Klimawandels sei das der falsche Weg. Deshalb hängen an den Bäumen jetzt Protestschilder mit Sprüchen wie "Bedroht durchs Outlet, ich bin Lebensraum" oder "Ich bin Nahrungsquelle". Außerdem ist für Samstag eine Menschenkette unter dem Motto "Wupperstraße bleibt" geplant, um unter anderem für den Erhalt der Straßenbäume zu demonstrieren. In Remscheid ist gestern Abend das Heimatherz 2026 verliehen worden. Die Auszeichnung für ehrenamtliches Engagement vergeben wir von Radio RSG gemeinsam mit Stadtsparkasse und dem RGR inzwischen zum 12. Mal. In diesem Jahr geht sie an Philipp Wichmann. Er ist Mitbegründer des Fördervereins der Kita St. Bonaventura und bekam beim Voting die meisten Stimmen. Mehr dazu von Thorsten Kabitz.
2: Für Kinder- und Jugendprojekte im Sportverein oder bei der Betreuung Angehöriger von psychisch kranken Menschen. Ganz unterschiedlich gelagert war das Engagement der vier Nominierten. Was sie alle vereint, würdigte Oberbürgermeister Sven Wolf. Sie schenken Menschen ihre Aufmerksamkeit und vor allem ihre Zeit. Viel Zeit musste auch Philipp Wichmann mit den Tücken des deutschen Vereinswesens zubringen, bis der Förderverein fürs Familienzentrum am Start war. Aber er ist überzeugt, wenn Kinder erleben, wie ihre Eltern sich für die Gemeinschaft engagieren, ist das die beste Werbung fürs Ehrenamt.
1: Ein Rollerfahrer ist heute Morgen bei einem Unfall auf der Schlagbaumer Straße in Solingen leicht verletzt worden. Nach Angaben der Polizei war der 66-Jährige auf der Schlagbaumer Straße unterwegs und vor ihm ein 36-jähriger Autofahrer, der an der Ecke zur Alleestraße verkehrsbedingt bremsen musste. Das bemerkte der Rollerfahrer zu spät und fuhr auf das Auto auf. Der 66-Jährige wurde zur weiteren Untersuchung ins Klinikum gebracht. Sein Roller war nach dem Unfall nicht mehr fahrbereit und musste abgeschleppt werden. Größere Verkehrsbehinderungen gab es laut Polizei aber nicht. Die Schlagbaumer Straße musste für die Unfallaufnahme nicht gesperrt werden. Und jetzt die Nachrichten aus NRW, Deutschland und der Welt. Ein US-Gericht hat den Ausschluss mehrerer Journalisten aus dem Weißen Haus vorerst gestoppt. Die Regierung von Präsident Donald Trump muss ihnen für zunächst 14 Tage wieder Zugang gewähren. Trump hatte die Journalisten von 3 Medienhäusern ausgeschlossen und ihnen vorgeworfen, Falschnachrichten zu verbreiten. Der Richter erklärte, die betroffenen Journalisten hätten vorher angehört werden müssen. Kritiker sehen in dem Ausschluss einen Eingriff in die Pressefreiheit. Am Landgericht Bielefeld beginnt in einer halben Stunde der Prozess um mutmaßliche jahrelange Übergriffe auf Menschen mit Behinderung in einem Wohnheim. Angeklagt sind 3 ehemalige leitende Mitarbeiter und ein Arzt. Sie sollen Bewohner unter anderem eingesperrt und teilweise mit Gurten fixiert haben. In 21 Fällen soll auch Reizgas eingesetzt worden sein. 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
3: Es sind noch relativ viele graue Wolken unterwegs, aber insgesamt kommt die Sonne heute immer wieder raus. Es bleibt trocken und mit maximal 16 Grad wird es ähnlich mild wie die vergangenen Tage auch. Morgen allerdings dreht der Sommer nochmal auf. 20 Grad morgen mit sehr viel Sonne, am Wochenende dann sogar 23 Grad bei uns.
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4: 9:03, das sind die Staus aktuell auf den Autobahnen. A1 Köln-Dortmund zwischen Gleuel und dem Kreuz Leverkusen-West. 6 Kilometer stockender Verkehr. Dann die A1 in der Gegenrichtung, Dortmund-Köln. Zwischen dem Kreuz Leverkusen und Köln-Niel 1 Kilometer. A3 Köln Richtung Oberhausen zwischen dem Dreieck Langenfeld und Mettmann 2 Kilometer stockender Verkehr. In der Gegenrichtung hier zwischen dem Dreieck Langenfeld und dem Kreuz Leverkusen 4 Kilometer stockend. Und A46 Wuppertal-Düsseldorf zwischen Wuppertal-Katernberg und Hahn-Ost 4 Kilometer Stau, gute 20 Minuten dauert es hier länger. Geblitzt wird in Solingen auf der Solinger Straße, außerdem auf der Bebelallee, auf der Nümmener Straße und auf dem Zubringer von der Viehbachtalstraße zur Bonner Straße. Staus und Blitzer gerne melden, auch per WhatsApp 0212 22 5x1. Gute und sichere Fahrt.
3: Ich bin ein bisschen irritiert heute früh, Micha. Warum genau hast du Ostereier dabei?
4: Das sind keine Ostereier, das sind Brotzeiteier.
3: Was sind denn Brotzeiteier?
4: Ja, steht hier drauf, Brotzeiteier.
3: Ja, aber die sind ja bunt, das sind Ostereier. Warum? Ach. Wir haben September.
4: Das sieht einfach schöner aus, das hat, glaube ich, nichts mit dem Hasen zu tun.
3: Du weißt, dass man auch selber Eier hart kochen kann, ne? Dauert 10 Minuten.
4: Bin ich zu faul für.
3: Oh Gott.
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3: Ach ja, du fährst zum Nudelkochen auch irgendwie woanders hin, ne?
4: Aber 10? 4,5 braucht doch ein Ei.
3: Dann ist das weich.
4: Ja,

0: 19 Minuten vor 9, hier ist Radio RSG und ich würde ja gerne zum Klamottenshoppen nach Remscheid-Lennep fahren, durch die ganzen Outlet-Geschäfte ein bisschen bummeln.
1: Ja, grundsätzlich gebe ich dir recht, wenn man nicht in Lennep wohnt, ist es ja auch leicht, pro Outlet zu sein. Aber wie wird das für die Anwohner, wenn da so ein großes Center mitten im Stadtteil steht? Darum geht es heute bei einem Infoabend vom aktuellen Investor.
0: Da haben die Lenneper selbst auch die Möglichkeit, ihre Ideen, aber auch ihre Sorgen einzubringen. Wir wollten vorher schon mal wissen, was denken die Lenneper mittlerweile über das geplante Outlet-Center?
2: Prinzipiell bin ich nicht gegen das DOC, weil es könnte auch eine Belebung sein, aber mich stören eben halt gewisse Umsetzungen. Auch das mit den Bäumen gefällt mir nicht und ich sehe das mit dem Verkehr als großes Problem an. Und da kommt auch keine Lösung, es kommt auch kein Gutachten seit Ewigkeiten. Ne? Ich weiß nicht, wie das getrickst wird, keine Ahnung.
3: Ich bin auf jeden Fall für das DOC. Da bringen wir noch mal ein bisschen Leben nach Lennep, also noch mehr. Die Altstadt hat sich jetzt ganz gut gemacht in letzter Zeit und ich denke, da kann man auch ein paar Außerstädtern zeigen, wie schön Lennep geworden ist.
4: Also ich bin gegen das DOC, einfach aus den Verkehrsgesichtspunkten heraus. Zumal wir direkt davon betroffen sind. Wir wohnen also vom Prinzip der Luftlinie von dem Center 100 Meter weg. Und wenn ich mir dann vorstelle, dass jetzt auch der ehemalige Kirmesplatz, wenn der jetzt noch zu einem riesen Parkhaus dann umgebaut wird, dann kann das für uns eigentlich nur negativ sein.
1: Welche Auswirkungen das Outlet tatsächlich auf die Stadtentwicklung, die Umwelt und den Verkehr haben wird, darum geht es eben heute bei diesem Infoabend. Und daran sind offenbar sehr viele Leute sehr interessiert. Die Tickets sind nämlich komplett ausgebucht.
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1: Schönen guten Morgen.

0: du gehört, Micha, heute ist dein Glückstag. Wenn der Sascha das singt, muss es stimmen. Lucky Day im besten Mix.
1: Gleich aber 10 Minuten vor 9. Hier ist die erste Morgenshow mit Clara Pieck und Michael Höhing.
0: Dir wird heute Großes passieren.
1: Das glaube ich auch.

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1: Mit Sabrina Ottersbach. Schönen guten Morgen. Philipp Wichmann aus Lennep bekommt in diesem Jahr das Remscheider Heimatherz. Mit der Auszeichnung wird besonderes ehrenamtliches Engagement gewürdigt. Philipp Wichmann hat gemeinsam mit anderen Eltern einen Förderverein für die Kita St. Bonaventura gegründet und dort bereits einiges angestoßen. Beim Voting bekam er die meisten Stimmen. Und jetzt die Nachrichten aus NRW, Deutschland und der Welt.
2: Mit Malte Heilbricht, guten Morgen. Sprengstoffdrohnen an Flughäfen, Cyberangriffe auf Energieanlagen, Spionage bei Rüstungsfirmen. Die Bedrohung in Deutschland ist in letzter Zeit gestiegen. Und deshalb sollen die deutschen Nachrichtendienste aufgerüstet werden. Innenminister Dobrindt will sie zu echten Geheimdiensten mit mehr Befugnissen ausbauen, ähnlich wie in anderen Ländern. Der Bundestag berät in diesen Minuten über die Pläne. Infos von Marc Weiß.
3: Der Hauptantrieb für die Pläne ist Russland bzw. der russische Angriffskrieg gegen die Ukraine und die mutmaßlich russischen Attacken gegen den Westen, die es ja auch bei uns gab und gibt. Deutschlands Nachrichtendienste haben bisher vor allem Informationen gesammelt. In Zukunft sollen sie auch aktiv handeln dürfen. Der Bundesnachrichtendienst soll zum Beispiel in IT-Systeme von Drohnenfabriken oder Chemiewaffenlaboren eindringen dürfen, um diese zu sabotieren. Auch der Verfassungsschutz dürfte Hackerangriffe starten, um die Bundesrepublik zu schützen. Nicht erlaubt sind direkte Angriffe auf Personen. Damit bliebe der BND noch weit entfernt von dem, was andere westliche Geheimdienste dürfen. Kritikern gehen die Pläne trotzdem zu weit. Unter anderem gibt es Datenschutzbedenken, weil Speicherfristen verlängert werden sollen und insgesamt auch mehr überwacht werden soll.
2: Und das sind weitere Nachrichten. Die US-Regierung muss die Sender CNN, MS Now und das Portal Politico vorerst wieder ins Weiße Haus lassen. Ein Bundesrichter hat das von Präsident Trump verhängte Hausverbot gegen die drei Medien am Morgen gekippt. Der Entzug der Presseausweise sei ohne verfassungsrechtlich angemessene Verfahren erfolgt, heißt es in der Urteilsbegründung. Nach den eigenständigen Hacking-Attacken durch künstliche Intelligenz haben die Chefs der größten US-KI-Firmen vor dem UN-Sicherheitsrat vor den Risiken der Technologie gewarnt. Man sei an einem Scheideweg angelangt, sagte OpenAI-Chef Altman. Nun sei extreme Vorsicht angebracht. Genau 87 Tage nach dem blamablen Aus bei der Fußball-WM startet die Nationalmannschaft heute Abend unter dem neuen Bundestrainer Jürgen Klopp in die Nations League. Erster Gegner in der Gruppenphase ist gleich mal der Erzrivale Niederlande in Amsterdam. Die Hitze in diesem Sommer hat nicht nur uns zu schaffen gemacht, sondern drückt auch kräftig auf die Wirtschaft. Denn wenn es zu heiß ist, arbeiten wir schlicht langsamer, machen mehr Pausen oder melden uns öfter krank. Eine aktuelle Berechnung des Versicherers Allianz zeigt, dass dadurch die Wirtschaftsleistung in Europa in diesem Jahr um 113 Milliarden Euro gesunken ist. Deutschland liegt dabei mit 25 Milliarden Euro auf Platz 2 hinter Italien. Hinzu kommen noch Schäden durch Unwetter, Überschwemmungen und andere Naturkatastrophen. Für Deutschland geht die Allianz hierbei von insgesamt 50 Milliarden Euro in den letzten 5 Jahren aus.
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4: Im Laufe des Tages setzt sich die Sonne immer besser gegen die Wolken durch. Dazu kriegen wir milde 16 Grad und es bleibt trocken, auch die kommenden Tage. Und dann kommt ja sogar der Sommer zurück. Morgen 20 Grad und ganz viel Sonne, am Wochenende sogar 23 Grad nochmal.
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5: Wir haben 9:04. Es gibt noch diese Staus aktuell. A1 Köln-Dortmund zwischen Köln-Niel und dem Kreuz Leverkusen-West. 1 Kilometer. Dann die 1 in der Gegenrichtung zwischen dem Kreuz Leverkusen und Köln-Niel. 1 Kilometer stockender Verkehr. A3 Köln-Oberhausen zwischen Solingen und Mettmann. 1 Kilometer. Und A46 Wuppertal-Düsseldorf zwischen Wuppertal-Farresbeck und Hahn-Ost. 4 Kilometer Stau. 20 Minuten dauert es hier länger. Geblitzt wird neu in Remscheid auf der Freiheitsstraße. Dankeschön an Wolfgang fürs Melden über radio-rsg.de. Außerdem wird in Solingen geblitzt, einmal auf der Solinger Straße, auf der Bebelallee, auf der Nümmener Straße und auf dem Zubringer von der Viehbachtalstraße zur Bonner Straße. 0212 22 1190 ruft gerne an, wenn ihr noch Staus oder Blitzer seht. Vielen Dank und gute Fahrt. Ja, ich weiß nicht, was ich damit machen soll, wenn es jetzt in den nächsten Tagen ja nochmal so warm werden soll. Ich war so auf Herbst.
4: Ich bin auch überhaupt nicht drauf eingestellt. Ich frage mich auch, muss ich jetzt meine Sandalen wieder rausholen?
5: Oh nein, nein, bitte nicht.
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4: Okay, ich lasse es. Aber ich hole die Sommermusik wieder raus. Walking on Sunshine. Ach, jetzt im besten Mix. Schönen guten Morgen euch.
5: Was wir auf. Zack.

0: Am Wochenende nochmal bestes Wetter für einen Familienausflug. Vielleicht statt in die Solinger Fauna mal in den Europapark nach Rust.
1: Geht alles, aber lass uns nicht die Fauna.
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0: Hat die Fauna nicht gehört.
1: Ein Ausflug für die ganze Familie in den Europapark steht auf jeden Fall auf unserer Wunschliste. Findet ihr auf radio-rsg.de. Mit dabei sind auch Musical-Tickets oder ein Laminatgutschein. Ein Laminatgutschein im Wert von 2.500 Euro.
0: Ja, so für Laminat verlegen. Ja. Ich finde es eigentlich ganz geil. Ja. Ich könnte es im Wohnzimmer gebrauchen. Ein echtes Wunsch-Highlight hat sich heute früh Adina bei Kollege Jürgen Bangert gesichert.
3: Wir schicken dich zu Shabusi nach New York.

0: doch, wir machen doch hier keine Scherze.
1: Oh Gott, ach toll.
0: Adina, herzlichen Glückwunsch.
1: Oh, danke. Oh, ich habe noch keine Sorge, mein Gott, ja.
0: Ihr fliegt hin mit zwei Personen nach New York. Ihr seid am 3. Oktober dabei in dieser legendären Radio City Music Hall in New York. Und jetzt kommt das Allerbeste. Ihr seht nicht nur das Konzert, sondern ihr bekommt auch noch ein Meet and Greet mit Shabusi.
1: Oh Gott, echt?
0: Ja.
1: Oh, toll.
2: Und wir legen natürlich nach. Für euch warten auch noch einige tolle Wünsche. Es gibt zum Beispiel noch Karten für ihn hier.

0: Apache 207 ist das, da könnte es schon bald für euch hingehen. Vielleicht habt ihr aber auch einen ganz eigenen Wunsch, lieber Parkett statt Laminat. Dann könnt ihr den natürlich jederzeit auf unserer Homepage angeben.
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0: Neue Tapeten fände ich auch toll. Oh, ich hätte viele Ideen. Darf nur nicht mitmachen.
2: Viele Wünsche.
0: Ja,

0: 20 Minuten nach 9 haben wir. Hier ist die erste Morgenshow am Donnerstag.
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3: Jürgen Klopp, ey, ich will nicht wissen, wie viele Kinder bald nach dem benannt werden. Hörst du dann nur noch auf den Spielplätzen? Jürgen! Jürgina! Wir gehen nach Hause Fußball gucken! Kloppo, ey, das ist der George Clooney des deutschen Fußballs. Charmant, gut aussehend, erfolgreich. Ja, das ist ein Bundestrainer, der nicht selbst an seiner Hand riechen muss. Das wollen andere für den machen. Der Mann hat Strahlkraft, also wirklich, sein Lächeln kannst du von der ISS sehen. Ein bisschen Sorgen mache ich mir um die Schiedsrichter. Eine falsche Entscheidung und der beißt denen ja ein Ohr ab. Ich meine, wenn bei Kloppo die Ampel auf Rot springt, dann fährt der Unterkiefer so mehrere Meter nach vorne, der zeigt die Zähne. Da kannst du zu Hause vorm Fernseher eine zahnärztliche Kontrolluntersuchung bei dem machen. Wenn es da einmal Probleme mit dem Videobeweis gibt, dann will ich hoffen, dass sie den Kölner Keller von innen abgeschlossen haben. Aber immer dran denken, das ist die Leidenschaft, die wir vielleicht mal wieder brauchen. Dann wird das auch was mit den Titeln. Ich klopp mal auf Holz.
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1: Mit Sabrina Ottersbach. Schönen guten Morgen. Teils über 100 Jahre alte Bäume könnten bald dem Outlet-Center in Remscheid-Lennep zum Opfer fallen. Denn die Wupperstraße soll zwischen am Stadion und Mühlenstraße dem Outlet zugeschlagen werden. Dort soll dann eine Tiefgarage entstehen, für die die Bäume dann weg müssten. Und das sorgt für Kritik. Mehr Infos hat Charlotte Großer.
2: Umweltschützer sagen, gerade beim Klimawandel braucht es mehr Bäume in der Stadt und nicht weniger. An den Bäumen hängen deshalb schon Protestschilder mit Sprüchen wie "Ich bin Lebensraum" oder "Bedroht durchs Outlet". Dazu kommt die Sorge, dass sich der Verkehr in die Wohnstraßen verlagern könnte. Auch für Busnutzer könnte es schwieriger werden, zum Einkaufen ins Lenneper Zentrum zu kommen. Am Samstag soll deshalb eine Menschenkette unter dem Motto "Wupperstraße bleibt" für den Erhalt der Bäume und gegen die möglichen Folgen für den Verkehr demonstrieren.
1: Das Remscheider Heimatherz für besonders ehrenamtliches Engagement geht in diesem Jahr an Philipp Wichmann. Der 38-Jährige hat gemeinsam mit anderen Eltern den Förderkreis für die Lenneper Kita St. Bonaventura gegründet und seitdem schon einiges mit dem Verein bewegt. Gemeinsam mit drei anderen Ehrenamtlern war Philipp Wichmann fürs Heimatherz nominiert, das wir von Radio RSG gemeinsam mit Stadtsparkasse und RGA vergeben. Dass er am Ende die meisten Stimmen beim Voting bekommt, damit habe er nicht gerechnet, sagt Philipp Wichmann. Er sieht die Auszeichnung aber auch als Motivation für andere, sich ehrenamtlich zu engagieren. Ein Rollerfahrer ist heute Morgen bei einem Unfall auf der Schlagbommerstraße in Solingen leicht verletzt worden. Nach Angaben der Polizei war der 66-Jährige auf der Schlagbommerstraße unterwegs und vor ihm fuhr ein 36-jähriger Autofahrer, der an der Ecke zur Alleestraße verkehrsbedingt bremsen musste. Das bemerkte der Rollerfahrer zu spät und fuhr auf das Auto auf. Der 66-Jährige wurde zur weiteren Untersuchung ins Klinikum gebracht. Sein Roller war nach dem Unfall nicht mehr fahrbereit und musste abgeschleppt werden. Größere Verkehrsbehinderungen gab es laut Polizei aber nicht. Die Schlagbaumer Straße musste für die Unfallaufnahme nicht gesperrt werden. Und jetzt die Nachrichten aus NRW, Deutschland und der Welt. Die Preise für Häuser und Wohnungen in Deutschland sind weiter gestiegen. Im zweiten Quartal lagen die Preise im Schnitt 0,6% über den Vorjahreswert. Das teilte das Statistische Bundesamt mit. Damit sind die Preise zum 7. Mal in Folge gestiegen, allerdings immer langsamer. Im Vergleich zum ersten Quartal wurden Häuser und Wohnungen nur zu 0,3% teurer. Im Bundestag startet am Nachmittag ein neuer Versuch, die Organspende zu regeln. Eine fraktionsübergreifende Gruppe will erreichen, dass jeder automatisch Organspender wird, der nicht ausdrücklich widerspricht. Bisher ist für Entnahmen eine ausdrückliche Zustimmung erforderlich. 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
3: Es sind zwar auch viele Wolken unterwegs, aber Sonne und blauer Himmel kommen heute immer wieder raus bei maximal 16 Grad. Und das ist ja nur ein kleiner Vorgeschmack auf die kommenden Tage. Der Sommer kommt zurück, morgen 20 Grad und ganz viel Sonne. Am Wochenende sogar 23 Grad.
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4: 4 Minuten nach 10, diese Staus aktuell noch. A46 Wuppertal-Düsseldorf zwischen Wuppertal-Fahresbeck und Hahn-Ost 3 Kilometer und weiter zwischen Hilden und Düsseldorf-Ella 4 Kilometer Stau. Hier dauert sogar fast eine Dreiviertelstunde länger. Grund dafür ist ein Unfall zwischen Erkrath und dem Dreieck Düsseldorf-Süd und der Verkehr wird aktuell an der Unfallstelle vorbeigeführt. Geblitzt wird in Remscheid auf der Freiheitsstraße, in Solingen auf der Bebelallee, auf der Solinger Straße und auf der Nümmener Straße. Staus, Blitzer, Verkehrsbehinderung gerne melden per WhatsApp an die 0212 22 5 mal die 1. Gute und vor allem sichere Fahrt.
3: Wir haben gerade schon gesagt, die Woche zieht sich irgendwie so ein bisschen, ne? Ja. Erst Donnerstag, immer noch nicht Freitag. Selbst meine Kinder waren gestern verwirrt, welchen Wochentag wir eigentlich haben. Ich weiß nicht, was diese Woche los ist irgendwie.
4: Aber morgen ist Freitag, das ist das Wichtigste.
3: Ja, ja, das die ist das Wichtigste, ja.
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3: Noch einmal schlafen quasi. Schönen guten Morgen.
4: Guten Morgen.

0: Das Remscheider Heimatherz ist in diesem Jahr auch ein großes Herz für Kinder.
1: Heimatherz, der Engagementpreis.
2: Nachdem vorige Woche Bettina Hamann in Solingen jubeln durfte, haben wir gestern auch in Remscheid das Geheimnis lüften dürfen. Ihr durftet ja wieder entscheiden, welche Ehrenamtlerin oder welcher Ehrenamtler den Preis bekommt, den wir mit den Sparkassen, dem RGA und dem Tageblatt vergeben. Und in Remscheid heißt der Sieger Philipp Wichmann vom Förderverein der Kita Bonaventura.
0: Diesen Verein gäbe es nämlich gar nicht, wenn Philipp ihn nicht gegründet hätte, gemeinsam mit anderen Eltern.
3: Wir sind ja schon eine starke Elternschaft gewesen und ich fand es irgendwie total schade, dass das nicht wirklich diese Anerkennung und Power, die da eigentlich noch drin steckt, voll ausgeschöpft wird. Und ja, da habe ich dann Mitstreiter gesucht, die gerne das in einen Verein münden lassen wollen. Und ja, wir jetzt eine super Möglichkeit haben, einfach wirklich da noch viel, viel mehr zu machen. Und
0: ja, legen los. Inzwischen hat der Förderverein schon einiges erreicht. Freundschaftsbänke fürs Außengelände oder den täglichen Obstsnack für alle Kinder konnten sie finanzieren.
2: Jetzt gibt es fürs Heimatherz nochmal 1.000 Euro oben drauf. Das Geld soll natürlich den Kindern zugutekommen. Was genau damit passiert, ist aber noch nicht klar.
0: Für Philipp ist aber ein Punkt besonders wichtig, und zwar die Erfahrung, warum es sich lohnt, sich ehrenamtlich zu engagieren.
3: Wenn dein eigenes Kind sieht, was du machst für die Kita, für die Schule, für den Sportverein und sehen, dass wir irgendwie ein Teil dieser Gemeinschaft sind, und wenn wir dort mit einem Eiswagen anrücken und du hast viele lächelnde Kindergesichter, dann war es das allemal wert.
0: Herzlichen Glückwunsch an Philipp Wichmann, unseren Heimatherzgewinner 2026 in Remscheid.
2: Hier ist die RSG Morgenshow am Donnerstag. 9:45 haben wir mit Clara Pieck und Michael Höhing.

0: RSG um 9:09. Da steht Robert Jans in den Startlöchern.
1: Hier geht es gleich natürlich um das Kloppo-Spiel heute Abend im
0: natürlich,
1: Fußball.
0: Natürlich, Fußball ganz vorne auf die Eins bei uns. Wir hören uns morgen früh wieder. Ich bin Clara Pieck.
1: Ich bin Michael Höhing.
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1: Mit Malte Albrecht, guten Morgen. US-Präsident Trump hat eine weitere Niederlage vor Gericht kassiert. Trump muss die zuletzt aus dem Weißen Haus verbannten Journalisten wieder hereinlassen. Das hat ein Bundesrichter entschieden. Der US-Präsident hatte den Sendern CNN, MS Now und dem Nachrichtenportal Politico ein Hausverbot erteilt. Marc Weiß aus dem News-Team, was steckt denn dahinter?
2: Ja, wie so vieles bei Trump kam ja auch dieses Hausverbot für die Sender überraschend. Formal hatte das Weiße Haus ihnen die entsprechenden Presseausweise entzogen. Trump hatte am Freitag erklärt, dass den drei Medien ab sofort der Zugang zum Weißen Haus verboten sei, weil sie Fake News verbreitet hätten. Trump, das ist ja auch kein Geheimnis, nennt Infos, die tendenziell gegen ihn sind, gerne Fake News und deshalb schmeißt er CNN, MS Now und Politico raus. Das geht so aber nicht, sagt der Richter, denn die Berichterstattung ist von der Verfassung geschützt. Das heißt, ohne Verfahren kann Trump da nicht einfach unliebsame Journalisten vom Weißen Haus fernhalten. Man darf sehr gespannt sein, wie das jetzt weitergeht, denn Trump hatte vor dem Urteil damit gedroht, noch weitere Sender zu verbannen. Dagegen hatten fast alle geschlossen protestiert. Auch Trumps Lieblingssender oder Haus- und Hofsender, wie manche sagen, Fox News, hat Trumps Vorgehen scharf kritisiert. Das gab es bisher so noch nicht. Wie er darauf reagiert, man weiß es nicht.
1: Wir werden es mitkriegen. Danke, Marc. Und jetzt weitere wichtige Nachrichten im Überblick. Im Bundestag geht es zur Stunde erstmals darum, ob die Nachrichtendienste mehr Befugnisse bekommen sollen. Innenminister Dobrindt hat vorgeschlagen, dass BND und Verfassungsschutz deutlich mehr Daten sammeln, speichern und auswerten dürfen als bisher. Außerdem sollen sie künftig bei drohenden Sabotage- oder Cyberangriffen den Gegner aktiv angreifen können. Der Sozialverband VdK fordert Anpassungen bei der geplanten Rentenreform der Bundesregierung. VdK-Präsidentin Bentele spricht sich für einen Sozialcheck aus. Vor allem die Rente nach 45 Beitragsjahren könne man nicht einfach abschaffen, sagt sie. Man brauche mindestens eine ausreichende Übergangszeit. Russland hat die ukrainische Hauptstadt Kiew in der Nacht wieder mit ballistischen Raketen angegriffen. Bürgermeister Klitschko sprach von 2 Toten und 6 Verletzten. Vorher hatte Russlands Außenminister Lavrov im UN-Sicherheitsrat noch einmal deutlich gemacht, dass Moskau seine Angriffe vorerst nicht einstellen will. Wer demnächst neu ins Berufsleben startet, sollte sich schon mal mit ChatGPT, Google Gemini und anderen KI-Assistenten befassen. Etwas mehr als die Hälfte der Beschäftigten in Deutschland glaubt nämlich, dass KI-Kenntnisse bald zur Grundvoraussetzung beim Jobeinstieg werden. In einer aktuellen Umfrage der IU Internationalen Hochschule in Erfurt haben das 54,9% der Befragten gesagt. Das Ganze hat aber 2 Seiten, sagen Experten. Einerseits helfe künstliche Intelligenz jungen Berufstätigen dabei, schneller anspruchsvolle Aufgaben zu übernehmen. Andererseits würden Routinetätigkeiten wie Recherchieren oder Präsentationen erstellen immer öfter wegfallen. Berufsanfänger sollten deshalb weiterhin die Möglichkeit bekommen, praktische Erfahrungen zu sammeln und gleichzeitig KI-Kenntnisse aufzubauen. Und das waren die Nachrichten mit Malte Albrecht.
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3: Heute lockert es im Tagesverlauf wieder auf und dann haben wir wirklich einen freundlichen Donnerstag. Bis 20 Grad sind drin und es bleibt doch erstmal so freundlich. Also auch der Freitag und der Samstag werden nett und fast schon wieder sommerlich warm. Bis 25 Grad sind am Wochenende drin.
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3: 10 Uhr ist durch, ab einer Viertelstunde Zeitverlust die A3 Arnheim-Köln zwischen Dienstlaken Süd und dem Kreuz Kaiserberg 7 Kilometer Stau eine Viertelstunde plus. Dann die A46 Wuppertal-Düsseldorf zwischen dem Kreuz Hilden und Düsseldorf-Eller 4 Kilometer Stau 35 Minuten plus. Und dann noch die A52 Essen-Düsseldorf zwischen Essen-Harzopf und Breitscheid 6 Kilometer Stau 27 Minuten plus. Allen unterwegs eine gute Fahrt, kommt gut an.
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3: So, ich hoffe mal, die Getränke sind schon kaltgestellt für heute Abend. Es ist das erste Spiel mit Kloppo an der Seitenlinie. Und dann auch noch gegen unsere Freunde aus Holland. Jetzt kommen wieder an und sagen, es heißt aber Niederlande. Ja, ich wollte euch doch nur provozieren, denn ich habe gute Laune. Also macht euch auf was gefasst. Los geht's.
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3: Ich bin Robert Jans. Schönen Vormittag wünsche ich euch.

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0: Neue Musik von Kamrat war das Love Sober. Es ist angerichtet. Das erste Länderspiel mit unserem neuen Bundestrainer Jürgen Klopp steht auf dem Programm. Und ja, eine erste Auswahl der insgesamt 44 nominierten Bundeskicker steht also heute Abend gegen die Niederlande in Amsterdam auf dem Rasen. 20:45 geht's los.
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2: Ja, jetzt ist es soweit. Die großen Ankündigungen des neuen Bundeschefübungsleiters Jürgen Kloppo-Klopp treffen auf die Fußballrealität. Nun also erstmal die Niederlande. Was soll man sagen? Es gab schon große Spiele gegen unsere Nachbarn mit der schönen Nordsee. Im direkten Vergleich hat die deutsche Mannschaft sogar immer noch die Nase vorn. Und bei den letzten zwei Duellen, vor genau zwei Jahren und ebenfalls in der Nations League, gab es einen Sieg und ein Unentschieden. Ein weiterer Erfolg soll jetzt mit der neuen mannschaftlichen Ausrichtung gelingen.
3: Ich bleibe dabei, fußballerische Qualität wird dann sichtbar, wenn eine Mannschaft eine Stabilität hat im Defensivverhalten. Das ist das Trampolin, das ist das Fangnetz, das ist alles, was man braucht. Wenn du nur Offensive denkst, dann wird dich die Defensive immer killen.
2: Jürgen Klopp hat vorgelegt und will verändern. Öffentlich hat er das von seinem Team verlangt, was offensichtlich fehlte. Mehr Einsatz, noch mehr Einsatz und eine absolute Fokussierung. Davon, dass sich Klopp von seiner Ehefrau auf dem DFB-Trainingsbike begleiten lässt oder dass sonstige Familienmitglieder Tickets für den Mannschaftsflieger erhalten haben, habe ich nichts gehört. Insofern bin ich da schon mal beruhigt.
3: Ich erwarte sofort mehr. Was kann ich sagen? Und mehr geht erstmal immer.
2: Fußballer sollen ab jetzt wieder das machen, was sie am besten können. Fußball spielen.
3: Den Jungs dabei zu helfen, ihr unglaubliches Potenzial in Qualität umzumünzen, ist in der Zukunft der Auftrag.
2: In diesem Sinne, schönen Anpfiff.

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1: Mit Sabrina Ottersbach. Schönen guten Tag. Für das Stauproblem rund um die auf der Höhe und Löhdorfer Straße in Solingen soll weiter nach einer Lösung gesucht werden. Das fordern CDU, Grüne und BFS unabhängig voneinander in der Bezirksvertretung. Die Stadt kommt nach einer Prüfung zu dem Ergebnis, dass kleinere Maßnahmen, etwa an Ampeln oder Fahrbahnmarkierungen, nicht ausreichen. Ein größerer Umbau der Kreuzung wäre zwar möglich, dafür fehlt derzeit aber das Geld. Nach den Herbstferien soll deshalb zunächst eine Bürgerversammlung stattfinden. Dort will die Stadt ihre bisherigen Überlegungen vorstellen und Vorschläge der Anwohner sammeln. Die sollen anschließend dann geprüft werden. Schon im November will sich die Bezirksvertretung erneut mit dem weiteren Vorgehen beschäftigen. Auf der Uhlandstraße in Solingen hat es heute Morgen einen Unfall gegeben, bei dem ein 9-jähriges Kind verletzt wurde. Nach Angaben der Polizei war das Kind gegen 7.50 Uhr mit dem Fahrrad auf dem Gehweg unterwegs. Ein 46-jähriger Autofahrer kam aus dem Bleifweg und übersah den jungen Radfahrer. Das Kind stürzte und zog sich dabei Schürfwunden zu. Zur weiteren Behandlung wurde es trotzdem in ein Krankenhaus gebracht. 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
0: Das Wetter im RSG-Land.
1: Heute wechseln sich die Wolken über Remscheid und Solingen immer mal wieder mit der Sonne ab. Es bleibt trocken und wir bekommen heute maximal 17 Grad. Morgen wird es dann ein Tag mit ganz viel Sonne und dementsprechend wird es dann auch noch mal wärmer. Maximal 20 Grad sind da morgen drin.
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2: Ab 15 Minuten habe ich da die A46 Wuppertal-Düsseldorf zwischen dem Kreuz Hilden und Düsseldorf-Eller 4 Kilometer eine halbe Stunde plus und 25 Minuten auf der A52 Essen-Düsseldorf zwischen Essen-Kettwig und Breitscheid 5 Kilometer Stau. Allen unterwegs eine gute Fahrt, kommt gut an.
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2: Robert Janz ist hier. Ich wünsche euch einen schönen Vormittag. Ich versorge euch mit Musik. Als nächstes machen wir jetzt mal weiter mit Purple Disco Machine und Kungs, quasi ein Duo. Die haben Big in Japan von Alphaville gesampelt und rausgekommen ist Substitution. So heißt der Track, den wir jetzt hören. Schön, dass ihr am Start seid.
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0: Pharrell Williams war das mit Happy. Und happy ist wahrscheinlich auch Atze Schröder, denn der sagt sich Folgendes. Jetzt im Herbst, wisst ihr, was ich da mache, Freunde? Urlaub. Denn der sitzt gerade im Flieger Richtung Sonne, der Atze.
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4: Ja, der Herbst hat ja auch noch ein paar schöne Tage. Der Satz kommt oft von Männern in meinem Alter. Aber wollen wir doch mal ehrlich bleiben. Die schönen Tage im Herbst hängen doch in erster Linie vom geografischen Standort ab. Deshalb mache ich grundsätzlich Urlaub im Herbst. Ihr seht ja, ich hätte auch lieber Bock, im Sommer Urlaub zu machen. Aber wenn man im Herbst schöne Urlaubsbilder postet, dann ärgern sich die Freunde und Verwandten mehr. Ja, und dann habe ich wieder Spaß dran, wenn ich an der Poolbar sitze und mir vorstelle, wie mein Kumpel Axel gerade mit seinem labbrigen Filterkaffee am Schreibtisch sitzt, meinen Status stalkt und direkt schon das erste Mal laut Scheiße durchs Büro brüllt. Ach, das ist für mich schöner als ein Frühbucherrabatt. Ja, das klingt jetzt ein bisschen gehässig und so kennt man mich ja auch gar nicht, aber ich bin auch nur ein Mensch. Und Glück definiert sich ja auch über den Kontrast. Und jetzt mal ehrlich, wie oft sind wir bei diesem Vergleich nur zweite Sieger? Aber den Urlaub dann zu machen, wenn alle anderen schon wieder an der Schippe sind, das ist die Macht des kleinen Mannes. Ich treibe das auch gerne mal auf die Spitze und heb mir einen Teil der Urlaubsfotos auf. Sehe, die poste ich dann erst im Januar, damit die denken, ich wäre schon wieder auf den Seychellen. Ja, während ich natürlich wieder auf Tour bin und in irgendeinem Billighotel in Erfurt hocke. Ja, Freunde, so ist das Leben. Yin und Yang. Kommt nur drauf an, wie du es verkaufst.
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0: Unsere Nachrichten nach nur einem Spot.
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4: Mit Malte Albrecht. Guten Tag. Es gibt eine gute und eine schlechte Nachricht von der deutschen Wirtschaft. Die gute: aktuell läuft es besser als erwartet. Deshalb haben die führenden Forschungsinstitute ihre Wachstumsprognose für das laufende Jahr verdoppelt und auf 1,3% angehoben. Die schlechte Nachricht: die Forscher befürchten, dass es danach wieder bergab geht. Marc Weiß aus dem News-Team, wie wird das denn begründet?
5: Also dieses doch sehr dicke Plus liegt vor allem am Export. Deutsche Produkte sind seit einiger Zeit im Ausland wieder sehr gefragt. Und das wiederum liegt paradoxerweise an genau dem Zustand, der so vieles bei uns hier im Land so teuer macht, nämlich dem Iran-Krieg und der Sperrung der Straße von Hormus. Da stecken viele Waren im wahrsten Sinne des Wortes fest. Deshalb kaufen andere Länder aktuell mehr Produkte aus Deutschland. Die kommen dann wenigstens an, sagen die Forschungsinstitute. Ein weiterer Grund ist die insgesamt robuste Weltwirtschaft. Es ist zwar deutlich weniger Öl auf dem Markt, dafür boomen aber andere Branchen, allen voran die KI-Entwicklung. Trotzdem sind wir noch lange nicht über den Berg, heißt es. Dafür seien die Strukturprobleme verantwortlich, die wir haben. Bürokratie zum Beispiel, Fachkräftemangel, auch die immer noch viel zu hohen Energiepreise in Deutschland. Und wenn die Politik das nicht bald in den Griff bekomme, dann sei es spätestens 2028 schon wieder vorbei mit dem Wirtschaftswachstum, so lautet zumindest die Prognose.
4: Danke, Marc. Und das sind jetzt weitere Nachrichten, kurz und kompakt. Mit einer landesweiten Kontrollaktion geht NRW wieder gegen sogenannte Schrottimmobilien vor. Laut dem NRW-Bauministerium werden seit dem frühen Morgen rund 120 Wohnungen in Duisburg, Essen, Gelsenkirchen, Hagen, Krefeld und Velbert durchsucht. Geprüft werden unter anderem überhöhte Mieten, unzumutbare Wohnverhältnisse und möglicher Sozialbetrug. Der Bundestag befasst sich gleich mit einem neuen Vorstoß zum Thema Organspenden. Eine Gruppe aus verschiedenen Fraktionen bringt einen Entwurf zur Einführung einer Widerspruchsregelung ein. Heißt, jeder Erwachsene, der nicht explizit Nein sagt, gilt nach dem Tod automatisch als Spender. Berlin hat seine Olympia-Bewerbung offiziell zurückgezogen. Das hat der regierende Bürgermeister Wegner am Vormittag bestätigt. Er sprach von einem traurigen Tag für Berlin. Nach der Abgeordnetenwahl gäbe es für die Bewerbung keine realistische Chance mehr. Sowohl Linke als auch Grüne lehnen die Pläne als zu teuer ab. Auf Deutschlands Straßen hat es im ersten Halbjahr wieder häufiger gekracht. Das Statistische Bundesamt meldet rund 1,26 Millionen Unfälle. Gleichzeitig sind aber weniger Menschen dabei ums Leben gekommen. Die Zahl der Verkehrstoten sank auf rund 1.200. Außerdem gab es weniger Verletzte. Eine Ausnahme gibt es bei E-Scootern. Hier starben 28 Menschen, fast doppelt so viele wie im Vorjahreszeitraum. Auch bei Kindern und Jugendlichen gab es entgegen dem allgemeinen Trend mehr Verletzte und Getötete. Die häufigste Ursache für Unfälle mit Personenschaden: falsches Abbiegen, Wenden oder Rückwärtsfahren. Danach folgen Verstöße gegen die Vorfahrt und gegen den Sicherheitsabstand.
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6: Ja, dieser Donnerstag mausert sich so langsam zu einem richtig schönen Herbsttag. Die Wolken ziehen sich immer mehr zurück und später gibt es dann auch Sonne. Regen spielt heute keine Rolle, so bei 18 bis 20 Grad. Morgen dann fast schon spätsommerlich warm, sonnig und bis zu 25 Grad.
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6: 11 Uhr ist durch, ab 15 Minuten zwei Meldungen. Einmal die A46 Wuppertal-Düsseldorf zwischen dem Kreuz Hilden und Düsseldorf-Eller. 4 Kilometer Stau, 25 Minuten plus. Und genauso lang dauert es auf der A52 Essen-Düsseldorf zwischen Essen-Kettwig und Breitscheid. 4 Kilometer Stau. Allen unterwegs eine gute Fahrt und kommt gut an.
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6: Heute haben wir beim Wunscherfüller mal richtig einen rausgehauen. Adina fliegt mit ihrem Freund einfach mal nach New York zu Shibuzi. Wie krass ist das denn? Mit Konzert, Meet and Greet und Hotel in Manhattan. Und ja, gleich rufe ich sie nochmal an und höre mal vorsichtig nach, ob sie das von heute Morgen, die Überraschung, ob sie das schon realisiert hat.
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6: Ich bin Robert Jans, schön, dass ihr mit dabei seid. Und jetzt habe ich für euch die fantastischen Vier und Clouseau mit Zusammen.

0: Rexa, New Religion. Bei uns läuft der Wunscherfüller und heute Morgen ging bei uns ein richtig krasser Wunsch raus. Ein Konzert von Megastar Shaboozy in New York, inklusive Flug und Hotel. Das hat heute Morgen Hörerin Adina gewonnen und die rufe ich jetzt mal an.
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0: Adina, hallo, Robert Jantz ist hier, ich grüße dich.
2: Hallöchen, hi.
0: Hallo, ja, ich wollte mich mal ganz kurz melden, weil dein Gewinn beim Wunscherfüller, der wird ja so langsam ziemlich real. Nächste Woche geht es schon für dich nach New York, freust du dich?
2: Ja, mega, ich kann das wirklich echt noch nicht realisieren. Das ist für mich wie ein Traum gerade noch.
0: Wie war das, als die Nachricht kam, du bist dabei, wie hast du reagiert? Wen hast du als erstes benachrichtigt? Dein Freund bestimmt, weil der kommt ja mit, ne?
2: Ja, tatsächlich, ich habe meinen Freund direkt erstmal angerufen, der hat mich auch erst nicht verstanden.
0: Weil du schon Englisch gesprochen hast, oder?
2: Nee, weil, der hat das auch, glaube ich, nicht realisiert und der freut sich auch mega, also der sagt auch selber irgendwie, ist das auch noch so surreal und er kennt keinen, der irgendwas mal gewonnen hat und es ist irgendwie unbeschreibliches Gefühl.
0: Und dann sowas Fettes, ne? Also der Flug, dann das Hotel in Manhattan, dann Shaboozy, das Konzert mit Meet and Greet gibt's ja auch noch. Was ist für dich eigentlich das Größte so daran? Sagst du New York, das Konzert oder einfach das Ganze drumherum, das ganze Paket?
2: Oh, ehrlich gesagt, eigentlich das ganze Paket, aber ich freue mich schon mit am meisten auf Shaboozy, weil ich liebe den Sänger und ich hatte auch tatsächlich schon geguckt, wann der mal nach Deutschland kommt und hat mir extra so einen Ticketalarm gestellt und ja, jetzt einfach den dann da live sehen zu dürfen und auch treffen zu können, das ist Wahnsinn, also unbeschreiblich.
0: Hast du so ein Meet and Greet schon mal mit irgendeinem Star gehabt? Hast du irgendeinen Plan, was du den fragen willst oder wird das jetzt alles noch überlegt oder bist du schon mit dem Foto glücklich?
2: Ich hatte noch nie ein Meet and Greet und ich bin da auch, muss mir das erstmal überlegen, was ich den irgendwie fragen will, was ich fragen darf, kann und Foto oder überhaupt ihn live zu sehen und nah ist schon mega.
0: So, jetzt kommt, sag ich mal, die größte Nachricht von allen überhaupt. Ich bin auch noch dabei. Das schlägt dir das Meet um Längen. Nein, Spaß. Aber nee, es ist tatsächlich so, ich bin quasi euer Reisebegleiter. Ich darf auch mit nach New York. Das heißt, wir können die Stadt dann zu dritt unsicher machen.
2: Ja, mega.
0: Und cool. Du warst schon mal in New York, ne, hast du gesagt.
2: Genau, dann kann ich gleich mal ein paar Tipps geben.
0: Was ja, genau. Das müssen wir uns auf jeden Fall anschauen.
2: Auf jeden Fall die Staten Island Ferry. Also allein die Skyline zu sehen ist Bombe. Das ist ein Must-Have. Also das muss man auf jeden Fall gemacht haben.
0: Okay, das klingt großartig, das machen wir. Hör mal, Adina, ich freue mich. Du auch, das habe ich rausgehört.
2: Ja.
0: Ich glaube, das wird ziemlich gut.
2: Ich glaube auch. Ich freue mich auf jeden Fall.
0: Wir sehen uns. Ciao.
2: Juhu, tschüss.
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1: Mit Sabrina Ottersbach. Schönen guten Tag. Für das Stauproblem rund um die Auf der Höhe und Löhdorfer Straße in Solingen soll weiter nach einer Lösung gesucht werden. Das fordern CDU, Grüne und BFS unabhängig voneinander in der Bezirksvertretung. Die Stadt kommt nach einer Prüfung zu dem Ergebnis, dass kleinere Maßnahmen, etwa an Ampeln oder Fahrbahnmarkierungen, nicht ausreichen. Ein größerer Umbau der Kreuzung wäre zwar möglich, dafür fehlt derzeit aber das Geld. Nach den Herbstferien soll deshalb zunächst eine Bürgerversammlung stattfinden. Dort will die Stadt ihre bisherigen Überlegungen vorstellen und Vorschläge der Anwohner sammeln. Die sollen anschließend dann geprüft werden. Schon im November will sich die Bezirksvertretung erneut mit dem weiteren Vorgehen beschäftigen. Auf der Uhlandstraße in Solingen hat es heute Morgen einen Unfall gegeben, bei dem ein 9-jähriges Kind verletzt wurde. Nach Angaben der Polizei war das Kind gegen 7.50 Uhr mit dem Fahrrad auf dem Gehweg unterwegs. Ein 46-jähriger Autofahrer kam aus dem Bleifweg und übersah den jungen Radfahrer. Das Kind stürzte und zog sich dabei Schürfwunden zu. Zur weiteren Behandlung wurde es trotzdem in ein Krankenhaus gebracht. 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
0: Das Wetter im RSG-Land.
1: Heute wechseln sich die Wolken über Remscheid und Solingen immer mal wieder mit der Sonne ab. Es bleibt trocken und wir bekommen heute maximal 17 Grad. Morgen wird es dann ein Tag mit ganz viel Sonne und dementsprechend wird es dann auch noch mal wärmer. Maximal 20 Grad sind da morgen drin.
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1: Es sind derzeit keine Staus rund ums RSG-Land gemeldet. Ihr kommt also gut durch. Einen Blitzer gibt es aber, und zwar in Remscheid auf der Freiheitsstraße. Dankeschön, Wolfgang, fürs Melden. Und solltet ihr auch einen Blitzer sehen, dann meldet ihn doch auch gerne unter der 0212 22 11 190 oder online auf radio-rsg.de. Kommt gut und sicher an.
2: Robert Jantz ist hier. Ich wünsche euch einen schönen Vormittag. Ich versorge euch hier mit guter Musik und zusammen machen wir uns also mal eine ganz entspannte Zeit hier.
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2: Und da holen wir hier zum Start erstmal die Gitarre raus und da fällt mir immer ein, eigentlich wollte ich ja mal Gitarre lernen. Und dann fällt mir wieder ein, irgendwie bin ich aber zu faul dafür. Naja, ich spiele euch I'm Yours. Schön, dass ihr mit dabei seid.

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0: Also Borken in NRW, ne, ist ja bekannt für Pferde, Burgen, Schlösser und jetzt offenbar auch für Strandurlaub. Zumindest auf dem Papier, das ist jetzt die kleine Einschränkung. In der geplanten EEG-Reform, klingt kompliziert, ist es auch, da wird der Kreis tatsächlich als Küstenregion gelistet, obwohl die Nordsee mehr als 150 Kilometer entfernt ist. Naja, das Ganze ist wichtig, weil diese Einstufung Auswirkungen auf die Förderung von Windenergie haben kann. NRW will dagegen vorgehen und heute beschäftigt sich dann auch der Bundestag mit der ganzen Nummer. Und ich bringe mich natürlich auch gerne ein. Also falls irgendwie das Stadtmarketing von Borken noch Ideen braucht, wie wäre es denn mit Borken? Wer braucht schon Sylt?
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1: Mit Malte Albrecht. Schönen guten Tag. Elektroautos haben in der EU die Verbrenner übertroffen, zumindest bei den Neuzulassungen. Im August waren rund 28% aller EU-Neuzulassungen E-Autos. Benzin und Diesel kamen zusammen auf gut 25%. Diese Zahl meldet heute der Herstellerverband ACEA. Die mit Abstand beliebtesten Antriebe in der EU sind allerdings Hybridfahrzeuge. Sie kommen auf mehr als 44%. Marc Weiß mit weiteren Infos.
2: Damit sind Hybride EU-weit in etwa genauso beliebt wie bei uns in Deutschland. Die Zahlen sind ähnlich. Das gilt leider auch für andere Zahlen, nämlich die, die zeigen, woher die meisten Autos kommen. Auch in der EU verzeichnet China die höchsten Zuwächse. Inzwischen liegt der Marktanteil aller chinesischen Marken bei 9,6%. Das ist zwar immer noch deutlich weniger als die Zahlen der deutschen Hersteller in der EU. Die heimischen Marken verkaufen aber unter dem Strich immer weniger Autos, während China immer weiter zulegt, vor allem dank staatlicher Unterstützung und den dann entsprechend günstigen Preisen. Aktuell steigt in der EU die Zahl der Autozulassungen insgesamt. Experten sehen hier aber auch schon ein mögliches Ende voraus, das dann auch die chinesischen Hersteller treffen würde. Der Aufwärtstrend sei in erster Linie auf die Subventionierung der E-Mobilität zurückzuführen, sagen die Berater von EY oder Ernst & Young. Sollten diese Subventionen auslaufen, dann werde auch der Absatz von Elektroautos wieder einbrechen, heißt es.
1: Und jetzt weitere Nachrichten. Die deutsche Wirtschaft erholt sich offenbar schneller als gedacht. Die führenden Forschungsinstitute haben ihre Wachstumsprognose für dieses Jahr auf 1,3% angehoben. Im Frühjahr hatten sie nur mit etwa halb so viel gerechnet. Rückenwind kommt unter anderem von Exporten und staatlichen Investitionen. Gleichzeitig warnen die Institute weiter vor hohen Energiepreisen und strukturellen Problemen der deutschen Wirtschaft. Wieder hat es einen Zwischenfall mit künstlicher Intelligenz gegeben. Ein autonomer KI-Agent von OpenAI hat in Australien ein Regierungsportal gehackt. Die künstliche Intelligenz habe sich unbefugten Zugang zum Portal der staatlichen Krankenversicherung verschafft, sagte Premierminister Albanese. Persönliche Daten seien nach derzeitigem Stand aber nicht abgerufen worden. Der Vorfall sei nicht akzeptabel. In den Krankenhäusern in NRW sind im vergangenen Jahr so viele Kinder per Kaiserschnitt zur Welt gekommen wie noch nie. Laut Statistischem Landesamt gab es fast 51.000 Kaiserschnittgeburten. Das entspricht einem Anteil von 34,4% an allen Geburtsarten. Da waren es nur noch zwei. Berlin hat seine Olympiabewerbung offiziell zurückgezogen. Das hat der regierende Bürgermeister Wegner am Vormittag bestätigt. Er sprach von einem traurigen Tag für Berlin. Die Olympischen und Paralympischen Spiele wären eine Riesenchance für die Stadt und für Ostdeutschland gewesen. Aber nach dem Sieg der Linkspartei bei der Abgeordnetenwahl sei der Rückhalt nicht mehr ausreichend gewesen. Linken und auch Grünen sind die Pläne zu teuer. Somit sind nur noch München und die Region Köln-Rhein-Ruhr im Rennen. Mit wem sich der Deutsche Olympische Sportbund und letztlich für die Sommerspiele 2036, 40 oder 44 bewirbt, entscheidet sich jetzt am Samstag.
0: Das Wetter im RSG-Land.
3: Ein paar Wolken bleiben übrig, ansonsten setzt sich heute die Sonne immer besser durch. Heute so etwa 20 Grad, morgen dann auch wieder viel Sonne und richtig mild bis warm. So kann man ja schon sagen, 25 Grad sind da nämlich drin.
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3: 12 Uhr ist durch, ab 15 Minuten die A4 Aachen-Köln zwischen dem Kreuz Köln-West und Köln-Eiffeltor. 5 Kilometer Stau, 20 Minuten. Und genauso lang dauert es auf der A44 Dortmund-Kassel zwischen Büren und Lichtenau-Westfalen. Dort aktuell 9 Kilometer Stau. Allen unterwegs eine gute Fahrt und kommt gut an.
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3: Das Comedy Camp ist zurück und geht im Oktober wieder live auf Tour durch NRW. Mit dabei sind unter anderem Bastian Bielendorfer, Toni Bauer, Atze Schröder, Kaya Jana und viele mehr. Und alle Termine und Tickets könnt ihr jetzt schon mal auschecken, findet ihr bei uns auf unserer Homepage. Und gleich hören wir mal Mea Bös.
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3: Jetzt hört ihr aber erstmal Tempa City mit Self-Aware. Ich bin Robert Jans. Schön, dass ihr dabei seid.

0: Calvin Harris und John Newman waren das mit Blame. So, bevor jetzt hier alle Mittag machen, ne, und sich was reinhauen da, ich hoffe, es wird lecker. Mittagspause habt ihr euch auf jeden Fall verdient. Gibt's jetzt noch was zu lachen, denn Mea Bös ist in diesem Jahr auch wieder bei unserer Comedy Camp Tour mit am Start. Natürlich, weil sie die Bühne liebt. Ich habe aber auch das Gefühl, sie genießt bei den Auftritten auch so ein bisschen die kinderlose Zeit. Es klingt zumindest danach.
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3: Bei uns in Köln gibt es ein Indoor-Spieleparadies, das heißt Silly Billy, ja? Und da bin ich in einer Kindermangel stecken geblieben. Kennt ihr diese Kindermangel? Diese Schaumstoffrollen, die so gegeneinander rollen, wo die Kinder so durchflutschen? Ja, Menschen mit Brüsten können das gar nicht. Dann habe ich da festgesteckt, denkst du mir, hilft, wie so eine fette Made, denkst du mir, hilft jemand? Nee, ein paar Kinder kamen, haben mir neue Zöpfe geflochten. Andere haben mir so am Hintern rumgehauen. Ein Mädchen ist zu seiner Mutter gerannt, hat gesagt, Mama, gib mal schnell das Telefon, da steckt eine Frau fest, die ist schon ganz rot, ich will ein Foto machen.
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1: 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Hi! 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
2: 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Bei Dormann kann gebaggert werden, sodass dann ein wirklich buntes Programm an dem Samstag auf alle wartet.
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2: Mit Sabrina Ottersbach. Schönen guten Tag. Für das Stauproblem rund um die Auf der Höhe und Löhdorfer Straße in Solingen soll weiter nach einer Lösung gesucht werden. Das fordern CDU, Grüne und BFS unabhängig voneinander in der Bezirksvertretung. Die Stadt kommt nach einer Prüfung zu dem Ergebnis, dass kleinere Maßnahmen, etwa an Ampeln oder Fahrbahnmarkierungen, nicht ausreichen. Ein größerer Umbau der Kreuzung wäre zwar möglich, dafür fehlt derzeit aber das Geld. Nach den Herbstferien soll deshalb zunächst eine Bürgerversammlung stattfinden. Dort will die Stadt ihre bisherigen Überlegungen vorstellen und Vorschläge der Anwohner sammeln. Die sollen anschließend dann geprüft werden. Schon im November will sich die Bezirksvertretung erneut mit dem weiteren Vorgehen beschäftigen. Auf der Uhlandstraße in Solingen hat es heute Morgen einen Unfall gegeben, bei dem ein 9-jähriges Kind verletzt wurde. Nach Angaben der Polizei war das Kind gegen 7.50 Uhr mit dem Fahrrad auf dem Gehweg unterwegs. Ein 46-jähriger Autofahrer kam aus dem Bleifweg und übersah den jungen Radfahrer. Das Kind stürzte und zog sich dabei Schürfwunden zu. Zur weiteren Behandlung wurde es trotzdem in ein Krankenhaus gebracht. 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
1: Das Wetter im RSG-Land.
2: Heute wechseln sich die Wolken über Remscheid und Solingen immer mal wieder mit der Sonne ab. Es bleibt trocken und wir bekommen heute maximal 17 Grad. Morgen wird es dann ein Tag mit ganz viel Sonne und dementsprechend wird es dann auch noch mal wärmer. Maximal 20 Grad sind da morgen drin.
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2: Achtung, Autofahrer auf der A1 Dortmund in Richtung Köln. Zwischen Köln-Niehl und Kreuz-Köln-Nord besteht Gefahr durch eine ungesicherte Unfallstelle. Fahrt da also bitte besonders vorsichtig. Und zwei Staus gibt es, einmal auf der A3 Köln in Richtung Oberhausen. Zwischen Kreuz-Leverkusen und Dreiklangenfeld, da ist 2 Kilometer Stau. Und die A46 Wuppertal in Richtung Düsseldorf. Zwischen Erkrath und Dreieck Düsseldorf-Süd, da ist 1 Kilometer Stau. Ein Blitzer wurde von euch gesehen in Solingen auf der Nibelungenstraße. Danke fürs Melden, kommt gut und sicher an.
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3: Robert Jans ist bei euch. Ich wünsche euch einen schönen Mittag. Und jetzt habe ich Musik für euch von 30 Seconds to Mars.
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3: Hier ist Walk on Water. Hi zusammen.

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0: To the Sun. Ja, das machen wir. Die Wolken, die werden an diesem Donnerstag immer weniger und dann kommt die Sonne immer besser raus. So, lass uns mal ein bisschen über Fußball reden. Ne? Man muss ihn einfach mögen. Unseren Jürgen, unseren Kloppo. Heute seine erste Probe als Nationaltrainer. Gestern Abend auf der Pressekonferenz vor dem Spiel, da war er ja wie immer mega locker drauf. Und es ging ja auch dann um die neuen Trikots der Nationalmannschaft. Sehen, wie ich finde, tatsächlich sehr geil aus. Etwas minimalistischer, so in schwarz mit vier goldenen Streifen. Echt, echt schick. Ein Reporter wollte dann von Kloppo wissen, was sollte das neue Trikot denn kosten? Das hat er dann gesagt.
1: Also jemand, der keine Ahnung, was ein Trikot kostet, soll sagen, was er glaubt, was das Trikot kosten sollte. Da würde ich jetzt nicht unbedingt mich als Experten bezeichnen. Ich hoffe, es ist für denjenigen, der es kauft, den Preis wert. Das wäre mir sehr recht.
0: Ah, das hat er doch schön gesagt. Und am Ende meinte er dann noch so 70, 80 Euro, das wäre okay. Offizieller Preis ist noch nicht raus. Die anderen waren aber meist eher so bei um die 100 Euro. Und ganz wichtig, es ist ja nach 77 Jahren übrigens das letzte Trikot von Adidas. Ja? Ab nächstem Jahr übernimmt ja Nike dann die Ausrüstung unserer Nationalmannschaft.
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3: Mit Thorsten Adolfs. Guten Tag. Zuletzt gab es gleich mehrere Vorfälle, die unsere Sicherheitsbehörden aufgeschreckt haben. Sprengstoffdrohnen an Flughäfen, Hackerangriffe auf Energieanlagen und Sabotage bei Rüstungsfirmen. Das alles zeigt, Deutschland ist im Visier ausländischer Nachrichtendienste, vor allem seit dem Ukraine-Krieg. Die Spionageabwehr bei uns soll deshalb ausgeweitet werden. Darum ging es heute im Bundestag. Danny Hoppe hat die Einzelheiten.
4: Die schwarz-rote Koalition sagt, Deutschland müsse besser vor Sabotage, Spionage, Terroranschlägen und Cyberangriffen geschützt werden. Deshalb sollen der Bundesnachrichtendienst und das Bundesamt für Verfassungsschutz mehr Befugnisse bekommen. Sie sollen zu echten Geheimdiensten werden, wie Innenminister Dobrindt sagt. Denn in anderen Ländern dürfen Geheimdienste zum Teil viel mehr als in Deutschland. Und dadurch sind wir oft auch auf Informationen von dort angewiesen, zu Terrorplänen oder Waffenkäufen von Extremisten. Das soll sich ändern. Unter anderem soll der Bundesnachrichtendienst in Zukunft die IT einer staatlich gelenkten Hackergruppe zerstören dürfen. Und auch die Möglichkeit, Produktions- oder Lieferketten zu manipulieren, steht im Raum, um die Herstellung von Drohnen, Waffen oder Sprengstoff zu behindern. Dafür braucht es natürlich die entsprechenden IT-Fachleute und auch eine entsprechende Technik. Denn vor allem mit Blick auf Russland sagt BND-Chef Jäger, man müsse viel öfter beweisen, dass man in der Lage sei, ähnliche Dinge zu tun. Auch der Verfassungsschutz soll mehr Möglichkeiten bekommen. Er soll künftig Wohnungen oder Geschäftsräume heimlich betreten dürfen, um zum Beispiel Späh-Software für eine Online-Durchsuchung zu installieren oder auch um Waffen und Sprengstoff unschädlich zu machen.
3: Und jetzt weitere Nachrichten in der Zusammenfassung. Viele Firmenchefs haben gerade ein Lächeln im Gesicht. Die Stimmung in den deutschen Unternehmen ist nämlich besser geworden. Das zeigen Zahlen des Münchner IFO-Instituts. Demnach stieg der Geschäftsklima-Index von 88,8 Punkten im August auf jetzt 89,9 Punkte. IFO-Präsident Fuß sagt, die deutsche Wirtschaft bleibe auf Erholungskurs. Auf den Straßen in Deutschland hat es von Anfang Januar bis Ende Juni öfter gekracht als im Vorjahreszeitraum. Die Bundesstatistiker haben 1,26 Millionen Unfälle gezählt. Die Zahl der Menschen, die dabei ums Leben kamen, ging in diesem Zeitraum insgesamt aber um 9% zurück. Mehr Todesopfer gab es nur im Bereich der Unfälle mit E-Scootern. Das Feuer in Polen in einer Anlage des Satellitenkommunikationssystems Starlink war Sabotage. Das hat der zuständige Digitalminister gesagt. Durch den Brand war der Internetzugang in einigen Bereichen gestört. Auch die ukrainische Armee konnte keine Daten empfangen. Mittlerweile soll die Anlage wieder laufen. Das war's dann mit der Bewerbung der Hauptstadt. Berlin hat wie erwartet seine Olympia-Bewerbung zurückgezogen. Eigentlich wollte die Stadt gemeinsam mit Brandenburg und anderen Partnern ins Rennen gehen. Nach der Abgeordnetenhauswahl zeichnete sich aber ab, dass die neue politische Führung in der Hauptstadt kein grünes Licht für das Milliardenprojekt geben würde. Die designierte regierende Bürgermeisterin Eralp und auch die Grünen hatten die Pläne abgelehnt. Sie finden, dass das Geld dringend an anderen Stellen in der Stadt gebraucht wird und Berlin sich das finanziell nicht leisten kann. Am Samstag entscheidet sich jetzt zwischen der Region Köln-Rhein-Ruhr und München, wem der Deutsche Olympische Sportbund bei einer internationalen Bewerbung den Zuschlag gibt.
0: Das Wetter im RSG-Land.
5: Am frühen Nachmittag ist es weiter sehr freundlich. Bis 20 Grad sind heute drin. Morgen gibt es dann noch mehr Sonne und Temperaturen so von 22 bis 25 Grad. Also echtes Spätsommer-Feeling, was wir da morgen haben.
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5: 13 Uhr ist durch, ab 15 Minuten zwei Meldungen. Einmal die A4 Aachen-Köln zwischen dem Kreuz Köln-West und Köln-Eiffeltor. 5 Kilometer 19 Minuten plus und 20 Minuten auf der A44 Dortmund-Kassel zwischen Büren und Lichtenau-Westfalen. 9 Kilometer Stau dort. Allen unterwegs eine gute Fahrt und kommt gut an.
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5: Robert Jantz ist hier und es ist immer wieder toll, wenn die Kolleginnen und Kollegen aus der Musikredaktion mir einen Song meiner Lieblingsband hier in die Playlist hauen. Toll, hier sind die Ärzte mit Männer sind Schweine.
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1: Mit Michael Hartke. Guten Tag. Die Immobilienmärkte in Solingen und Remscheid haben sich 2025 unterschiedlich entwickelt. Das zeigen jetzt die Grundstücksmarktberichte beider Städte. In Solingen stieg demnach die Zahl der Kaufverträge für Grundstücke um 10% auf knapp 1200. Auch die Preise legten leicht zu. In Remscheid blieben Preise und Zahl der Käufe mit knapp 950 Grundstückskäufen fast unverändert. Zwei Drittel der Käufer kamen von außerhalb. In Solingen lag ihr Anteil bei rund 30%, in Remscheid bei 37%. Auffällig ist, dass mehr als 60% der Menschen, die von außerhalb nach Solingen zogen, aus Köln oder Düsseldorf zu uns kamen. In Remscheid nur rund 15%. Zwischen Remscheid-Lennep und Rade vorm Wald liegen an manchen Orten aktuell riesige Stahlplatten. Einige Lenneper haben sich darüber gewundert. Unter anderem am Kirmesplatz an der Ringstraße liegen welche. Hintergrund ist ein geplanter Windpark in Halver, nördlich von Remscheid. Dafür müssen einige Rotorblätter entlang der A1 über Lennep fahren. Das übernimmt ein spezieller Schwertransporter und der braucht Platz. Die Logistiker decken deshalb den Boden rechts und links der Strecke ab. In einigen Jahren wird dann der Windpark Strom für etwa 7000 Haushalte erzeugen. 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
0: Das Wetter im RSG-Land.
1: Heute wechseln sich Wolken über Remscheid und Solingen immer wieder mit Sonne ab. Es bleibt trocken und wir bekommen maximal 17 Grad. Morgen wird dann ein Tag mit ganz viel Sonne. Dementsprechend wird es dann auch nochmal wärmer. Maximal 20 Grad sind dann drin.
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1: Kurz nach 13:30, hier gibt es Verzögerungen. A1 in Richtung Dortmund, zwischen Kreuz Köln-Nord und Kreuz Leverkusen-West 2 Kilometer stockend. Und A3 in Richtung Oberhausen, zwischen Leverkusen-Opladen und Dreieck Langenfeld, 3 Kilometer stockender Verkehr. Blitzer von euch gesehen in Solingen auf dem Frankfurter Damm und der Nibelungenstraße und in Remscheid auf der Daniel-Schürmann-Straße. Danke an Gitta unter anderem fürs Melden und gute und sichere Fahrt euch allen.
2: Robert Janz ist hier und habt ihr heute Nacht was geträumt? Könnt ihr jetzt ja mal in Ruhe überlegen. Ich gebe euch so lange ein bisschen Musik auf die Ohren. Warum mich das überhaupt interessiert, das hört ihr gleich. Aber schon mal so ein kleiner Tipp, hat tatsächlich was mit eurer Gesundheit zu tun.
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2: Jetzt starten wir aber erstmal rein mit Tate McRae. Hier ist sie mit Greedy.

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0: anders mit Die Die. Na, wisst ihr noch, was ihr heute Nacht geträumt habt? Ich weiß es leider nicht mehr. Aber, Kollegin Kimberly Klages, du bist da, hallo erstmal.
1: Hallo.
0: Weißt du noch, was du geträumt hast?
1: Nee, tatsächlich
0: ja, guck mal,
1: nicht.
0: Sind wir schon mal zwei. Ja. Dabei ist Träumen ja eigentlich sehr wichtig. Ne? Du hast da eine neue Studie gefunden.
1: Ja, genau. Besonders spannend ist dabei die REM-Schlafphase. Mhm. Also die Phase, in der wir oft besonders intensiv träumen. Und Menschen mit mehr REM-Schlaf, die hatten in der Studie ein geringeres Risiko für Erkrankungen. Also dazu gehört dann zum Beispiel Herzprobleme, Parkinson oder Demenz. Ja, und die Forschenden, die haben dafür die Schlafdaten von fast 100.000 Menschen ausgewertet. Ui. Und über mehrere Jahre dann geschaut, wer später erkrankt ist.
0: Klingt ja so jetzt für mich als Laien, als wäre viel Träumen richtig gesund, immer.
1: Ja, das wäre aber ein bisschen zu schnell geschlossen. Also die Studie hat jetzt nicht untersucht, wie viel jemand geträumt hat, sondern wie viel Zeit die Menschen im REM-Schlaf verbracht haben. Und sie zeigt halt erstmal dann auch nur einen Zusammenhang.
0: Okay. Ja, trotzdem sage ich mal so, also Schlafrhythmus und Länge auf jeden Fall sehr wichtig, um fit und gesund zu bleiben. Aber ich halte jetzt für mich einfach mal fest, wer mehr träumt, wird seltener krank. Gerade für mich als Tagträumer kann ich das doch mal machen, oder?
1: Ja, auf jeden Fall.
0: Rede ich mir das einfach schön.
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4: Mit Thorsten Adolfs. Guten Tag. Die Wahlergebnisse in Sachsen-Anhalt, Mecklenburg-Vorpommern und Berlin haben nicht nur das politische Berlin aufgeschreckt, sondern auch die Wirtschaft. Sie sieht den Standort Deutschland durch die immer stärker populistisch geprägte Politik gefährdet. Das haben die führenden Wirtschaftsinstitute heute bei der Vorstellung ihrer Herbstprognose gesagt. Denny Hoppe aus dem News-Team. Generell ist die Prognose gut ausgefallen. Die Institute erwarten für das laufende Jahr mit 1,3% ein fast doppelt so hohes Wachstum. Die Wahlergebnisse bereiten ihnen aber Sorgen.
5: Ja, die Institute sagen, gerade die guten Ergebnisse der AfD könnten gut qualifizierte Beschäftigte, gerade aus dem Ausland, abschrecken. Das ist ein Punkt. Der andere ist, dass CDU und SPD und vor allem auch Kanzler Merz durch die Wahlergebnisse geschwächt sind. Und die Institute befürchten, dass dadurch auch der geplante Reformkurs wieder in Frage gestellt werden könnte. Und das beobachten wir ja auch schon. In der Koalition wird über einzelne Punkte schon wieder diskutiert. Das Leibniz-Institut Essen sagt aber, man müsse jetzt dringend an den Reformen festhalten und auch dort kürzen und sparen, wo man das angekündigt habe. Es führe kein Weg daran vorbei, harte Entscheidungen zu treffen.
4: Auch zum Tankrabatt haben sich die Institute geäußert. Den lehnen sie klar ab.
5: Ja, das sei einfach eine teure Maßnahme, die sich der Staat momentan nicht leisten könne, sagt das Leibniz-Institut für Wirtschaftsforschung Halle. Die Löhne seien zuletzt gestiegen, dadurch sei auch die Inflation der vergangenen Jahre ausgeglichen worden. Man brauche deshalb keine zusätzlichen Maßnahmen, um den Konsum der Menschen anzukurbeln. Dass die Menschen sich beim Kaufverhalten zurückhalten, beobachten zwar auch die Institute und sie sagen, das sei auch ein Problem für die deutsche Wirtschaft. Den Hauptgrund dafür sehen sie aber vor allem in der schlechten Stimmung im Land. Man brauche wieder ein Klima, in dem die Menschen Vertrauen in den Staat hätten, heißt es.
4: Dankeschön, Danny. Und jetzt weitere Nachrichten im Überblick. Mit einer landesweiten Kontrollaktion geht NRW heute wieder gegen sogenannte Schrottimmobilien vor. Laut dem NRW-Bauministerium werden seit dem frühen Morgen rund 120 Wohnungen in Duisburg, Essen, Gelsenkirchen, Hagen, Krefeld und Velbert durchsucht. Geprüft werden unter anderem überhöhte Mieten, unzumutbare Wohnverhältnisse und möglicher Sozialbetrug. Die Bundesregierung und die Grünen wollen dafür sorgen, dass Bundesnachrichtendienst und Verfassungsschutz mehr Befugnisse bekommen, wenn es um die Abwehr von Sabotage, Spionage, Cyberangriffen und Terroranschlägen geht. Über die geplante Reform wurde heute zum ersten Mal im Bundestag debattiert. Linke und AfD sind dagegen. Die AfD sagt, dadurch würde der Inlandsgeheimdienst zu einer Stasi 2.0. In Dortmund ermittelt die Staatsanwaltschaft gegen einen 105-Jährigen. Der Mann war während der NS-Zeit Wachmann in einem Kriegsgefangenenlager. Dem Beschuldigten werde Beihilfe zum vielfachen Mord vorgeworfen, sagte eine Sprecherin. Es ist ein wichtiger Sieg für die Pressefreiheit in den USA. Ein Bundesrichter hat entschieden, dass Donald Trump Journalisten von CNN, MSNBC und Politico den Zugang zum Weißen Haus nicht länger verweigern darf. Die betroffenen Reporter müssen ihre Ausweise zurückbekommen. Das Argument der US-Regierung, die Journalisten seien ein Sicherheitsrisiko, hält der Richter für völlig unglaubwürdig. Er sagt, dass Trump die Reporter nur deshalb aussperren wollte, weil ihm deren kritische Berichterstattung nicht passt. Trump hat angekündigt, gegen das Urteil vorzugehen.
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6: Doch, es ist ganz schön draußen heute. Ich war gerade eben noch kurz vor der Sendung mit meinem Hund eine Runde. Und ja, man kann ohne Jacke raus. Trotzdem, so einen dünnen Pulli sollte man vielleicht anziehen bei Temperaturen um die 17 Grad. Dazu gibt es heute so einen Mix aus Sonne und Wolken bei uns. Morgen dann ganz viel Sonnenschein. Dazu wird es auch wieder wärmer bei bis zu 20 Grad. Am Wochenende wird es noch sommerlicher. Da kriegen wir schon wieder bis zu 23 Grad und ganz viel Sonnenschein.
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6: Einen Stau gibt es gerade auf der A1 Köln Richtung Dortmund zwischen dem Kreuz Köln Nord und Kreuz Leverkusen West. Auf 3 Kilometern stockt es, da verliert ihr ungefähr 5 Minuten. Geblitzt wird in Solingen am Frankfurter Damm und auf der Nibelungenstraße und in Remscheid auf der Daniel-Schürmann-Straße. Dankeschön unter anderem an Gitter fürs Bescheid geben. Wenn ihr auch noch was gesehen habt, dann meldet es gerne zum Beispiel am Telefon über die 0212 22 11 190. Gute und sichere Fahrt.
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6: Hallo zusammen. zusammen, I'm back. Gestern hat ja Thorsten für einen Tag die Sendung hier übernommen. Ich war beim Erste-Hilfe-Auffrischungskurs beim Roten Kreuz. Jetzt bin ich wieder bereit, alle meine Kollegen zu versorgen und zu verarzten, falls irgendwer was hat von, weiß ich nicht, Bein gebrochen bis Papierschnitt. Lieber wäre mir aber, wenn wir alle einfach ganz entspannt und ohne Unfälle durch den Arbeitstag kommen. Und ihr hoffentlich auch.
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6: Ich bin Charlotte Großer. Schönen Donnerstag.

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0: Gleich 14:45.
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0: Hallo, ich bin Charlotte Großer. In Remscheid-Lüttringhausen ist am Sonntag zum 18. Mal Herbst- und Bauernmarkt. Bei über 60 Händlern könnt ihr Blumen, Honig und andere regionale Produkte kaufen. Es gibt außerdem viele Leckereien vor Ort und noch ganz viel mehr, sagt Gastronom und Mitorganisator Markus Kerst.
2: Was immer sehr, sehr gut bei allen ankommt, ist diese historische Apfelsaftpresse, die auch in diesem Jahr wieder mit dabei sind. Stände aus der Region, aber halt auch überregional mit der Senfmühle aus Monschau, die im Stand dabei sind. Eyecatcher natürlich auch, die Smoker, Dampflok von Kromberg, wo frisch vor Ort Pulled Pork und gesmokter Lachs geräuchert wird. Das so als kleiner Einblick schon mal, was die Besucher dort erwartet.
0: Der Markt findet rund um die Gärtenbachstraße und den Parkplatz des CVJM statt. Los geht es um 11 Uhr. Ab 13 Uhr ist auch verkaufsoffen. Parken dürft ihr kostenlos bei Aldi und Rewe. Viel Spaß!
1: Was geht? Der

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1: Mit Michael Hartke. Guten Tag. Die Immobilienmärkte in Solingen und Remscheid haben sich 2025 unterschiedlich entwickelt. Das zeigen jetzt die Grundstücksmarktberichte beider Städte. In Solingen stieg demnach die Zahl der Kaufverträge für Grundstücke um 10% auf knapp 1200. Auch die Preise legten leicht zu. In Remscheid blieben Preise und Zahl der Käufe mit knapp 950 Grundstückskäufen fast unverändert. Zwei Drittel der Käufer kamen von außerhalb. In Solingen lag ihr Anteil bei rund 30%, in Remscheid bei 37%. Auffällig ist, dass mehr als 60% der Menschen, die von außerhalb nach Solingen zogen, aus Köln oder Düsseldorf zu uns kamen. In Remscheid nur rund 15%. Zwischen Remscheid, Lennep und Rade vorm Wald liegen an manchen Orten aktuell riesige Stahlplatten. Einige Lennepper haben sich darüber gewundert. Unter anderem am Kirmesplatz an der Ringstraße liegen welche. Hintergrund ist ein geplanter Windpark in Halver, nördlich von Remscheid. Dafür müssen einige Rotorblätter entlang der A1 über Lennep fahren. Das übernimmt ein spezieller Schwertransporter und der braucht Platz. Die Logistiker decken deshalb den Boden rechts und links der Strecke ab. In einigen Jahren wird dann der Windpark Strom für etwa 7000 Haushalte erzeugen. 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
1: Heute wechseln sich Wolken über Remscheid und Solingen immer wieder mit Sonne ab. Es bleibt trocken und wir bekommen maximal 17 Grad. Morgen wird dann ein Tag mit ganz viel Sonne. Dementsprechend wird es dann auch nochmal wärmer. Maximal 20 Grad sind dann drin.
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1: Einmal A1 Köln Richtung Dortmund, zwischen Kreuz Köln Nord und Kreuz Leverkusen West 2 Kilometer stockend, 4 Minuten plus, und A46 in Richtung Wuppertal, zwischen Farresbeck und Elberfeld 1 Kilometer Stau. Letzter von euch gesehen in Solingen auf dem Frankfurter Damm und auf der Nibelungenstraße und in Remscheid auf der Daniel-Schürmann-Straße. Danke fürs Melden. Habt ihr noch mehr gesehen? Dann ruft an 0212 22 11 190. Gute und sichere Fahrt, kommt gut ans Ziel.
2: Falls ihr euch heute anhören durftet, dass ihr euch irgendwie blöd benehmt oder so, dann sagt demjenigen doch einfach mal, dass er jetzt Radio RSG einschalten soll. Ich habe hier nämlich ein ganz schönes Lied von Meredith Brooks gleich für euch, nämlich Bitch.
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2: Ich bin Charlotte Großer.

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0: So, ich habe mal gerade unten in mein Auto geguckt. 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Das ist gerade alles in meinem Kofferraum. Aber immerhin, ich bin nicht die Einzige, die da so einen Müllhaufen drin hat. 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
1: Mit Thorsten Adolfs. Guten Tag. Schrottimmobilien sind in vielen NRW-Städten ein großes Problem. Gerade auch im Ruhrgebiet. Oft sind dort Menschen in unzumutbaren Wohnungen untergebracht und dann auch noch zu überhöhten Mieten. In NRW läuft deshalb seit dem frühen Morgen eine landesweite Kontrollaktion. Danny Hopper aus dem News-Team. Rund 120 solcher Schrotthäuser wurden überprüft.
2: Genau, und zwar in Duisburg, Essen, Gelsenkirchen, Hagen, Krefeld und Velbert. Das hat das zuständige NRW-Bauministerium bestätigt. Überprüft wurde dabei, ob arme Menschen in prekären Lebenslagen in solchen Häusern untergebracht sind und auch, ob sie dort vielleicht nur zum Schein gemeldet sind, um Sozialleistungen zu beziehen. Denn zum Geschäftsmodell der Vermieter von Schrottimmobilien gehört es oft, dass sie gleichzeitig als Arbeitgeber der Mieter auftreten. Oft handelt es sich dabei um zugewanderte Mieter aus Bulgarien oder Rumänien. Dabei werden dann völlig überhöhte Mieten verlangt, die vielfach das Jobcenter trägt, und zeitgleich arbeiten die Menschen dann schwarz zu Löhnen deutlich unter dem Mindestlohn.
1: In der Vergangenheit hat es ja schon öfter solche Kontrollen gegeben.
2: Ja, und da sind immer wieder Wohnungen aufgefallen, in denen eigentlich keiner mehr wohnen kann, voller Schimmel, ohne Strom oder mit schweren Brandschutzmängeln. Die wurden in solchen Fällen direkt dicht gemacht. Und die Landesregierung will in Zukunft noch schärfer in solchen Fällen verfahren. Sie hat erst vor kurzem ein Gesetz eingebracht, das den Kommunen deutlich mehr Möglichkeiten gibt, einzugreifen. In besonders krassen Fällen soll es dann als letztes Mittel auch möglich sein, diese Immobilien zu enteignen. Außerdem ist ein Gütesiegel geplant, es heißt faire Unterkunft.
1: Dankeschön, Danny. Und jetzt weitere Meldungen im Überblick. Beim Spritpreis gibt es einen neuen Aufwärtstrend. Weil Rohöl wieder teurer geworden ist, ziehen laut ADAC auch die Preise an den Tankstellen wieder an. Morgen wollen Bundestag und Bundesrat den neuen Tankrabatt von rund 17 Cent pro Liter für die Monate Oktober, November und Dezember beschließen. 9 von 10 befragten Wirtschaftsunternehmen wünschen sich laut einer Bitkom-Umfrage eine Reform des Datenschutzes. Sie sagen, der Aufwand, der dafür betrieben werden muss, sei zu hoch. Und 71% gaben an, dass er sich im vergangenen Jahr noch weiter vergrößert habe. Außerdem finden viele Befragte die Vorgaben zu streng. Die Hamburger Polizei hat einen 13-Jährigen gefasst. Nach Angaben der Ermittler handelt es sich um einen Auftragsmörder. Laut Bild sollte das Kind ein Mitglied der Hells Angels in der Stadt töten. Der 13-Jährige aus den Niederlanden wurde den Behörden übergeben. In den Niederlanden ist man in dem Alter schon strafmündig. Die meisten Banken und Sparkassen in Deutschland sind gut aufgestellt und würden auch eine schwere Wirtschaftskrise gut überstehen. Das haben die Finanzaufseher der BaFin und die Bundesbank ermittelt. Die Banken mussten beweisen, ob das Kapitalpolster in Krisenzeiten groß genug ist, um massive Rückschläge abzufedern und trotzdem weiter Kredite an Unternehmen und Privatleute vergeben zu können. Die große Mehrzahl der Geldinstitute steht stabil da, aber es gibt auch ein paar Sorgenkinder. Einige Dutzend Banken konnten die strengen Anforderungen in dem Härtetest nicht ganz erfüllen. Die BaFin hat diese Häuser jetzt ganz besonders im Blick und wenn nötig, kann sie bei Schwierigkeiten sofort eingreifen. Im Vergleich zum Test vor 2 Jahren hat sich die Lage im deutschen Bankensektor deutlich verbessert.
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3: Ganz nett heute bei uns. Temperaturen um die 17 Grad und dazu gibt es so einen Mix aus Sonne und Wolken. Morgen wird es dann schon wieder wärmer. Bis zu 20 Grad bekommen wir und dann gibt es ganz viel Sonnenschein. Am Wochenende wird es sogar noch wärmer bei bis zu 23 Grad und dann gibt es wieder Sonne pur.
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3: Kurz nach 3 inzwischen ist ein bisschen mehr los auf den Autobahnen, unter anderem auf der A1 Köln Richtung Dortmund. Zwischen dem Kreuz Köln Nord und Kreuz Leverkusen West 2 Kilometer Stau, hier verliert ihr 5 Minuten. Dann die A3 Oberhausen Richtung Köln zwischen dem Kreuz Leverkusen und 3 Köln Heumer. 7 Kilometer stockend, hier kommen 10 Minuten obendrauf. Genauso wie auf der A46 Düsseldorf Richtung Wuppertal zwischen Wuppertal-Faresbeck und Elberfeld 2 Kilometer Stau. Und dann noch ein kleiner auf der 46 in der Gegenrichtung zwischen Wuppertal-Sonnborn und Hahn-Ost 1 Kilometer Stau. Geblitzt wird in Solingen am Frankfurter Damm und auf der Nibelungenstraße und in Remscheid auf der Daniel-Schürmann-Straße. Danke euch fürs Melden. Kommt alle gut und sicher an euer Ziel.
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3: Na, sitzt ihr gerade auch so ungeduldig vor eurem Handy oder eurem PC und hofft die ganze Zeit auf eine E-Mail? Da seid ihr nicht alleine. Kollege Kevin Zimmer fiebert mit. Es geht um Tickets für Oasis. Die treten nach rund 18 Jahren das erste Mal wieder in Deutschland auf. warum jeder quasi gefühlt auf sein Handy schaut, der diese Tickets haben möchte, und warum mit der E-Mail noch nicht das Ticket kommt, sondern erstmal nur die Möglichkeit, eventuell ein Ticket zu bekommen. Bisschen kompliziert. Darüber sprechen wir gleich.
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3: Hallöchen, ich bin Charlotte Großer.

0: viele Kinder der 90er gewartet. Nach fast 20 Jahren treten Oasis wieder in Deutschland auf. Ihr hört Radio RSG mit Charlotte Großer. Habt einen schönen Donnerstag. Leider nicht bei uns in NRW. Die Konzerte finden in München statt. 3 Stück sind es insgesamt. Und heute schauen alle, die dahin wollen, fast minütlich auf ihr Handy, ob eine E-Mail eingetroffen ist. Einer von denen ist nämlich Kollege Kevin Zimmer, deswegen bekommen wir es mit. Es gab einen ziemlich aufwendigen Prozess, um ab morgen überhaupt Tickets kaufen zu können, ne Kevin?
1: Das ist richtig. Ich habe mich online registrieren müssen auf der Seite von Oasis. Da musste ich wirklich alle Daten angeben, dann musste ich 3 mögliche Konzerte anklicken, wo ich hingehen wollen würde. Habe ich München, Manchester und Amsterdam.

0: Amsterdam genommen. Dann war der Prozess aber noch lange nicht zu Ende. Ich habe dann noch eine Oasis-Frage beantworten müssen. Also da musste ich das Jahr anklicken, wann das erste Album rauskam. Da habe ich gedacht, oh okay, jetzt sie wollen wirklich nur Fans da haben. Ne? Verschiedene Häkchen musste ich noch setzen. Ich weiß gar nicht mehr, was ich da alles angeklickt habe. Ich war auf jeden Fall insgesamt ein paar Minuten beschäftigt. Jetzt warte ich auf eine E-Mail von diesem Portal. Da drin ein Zahlencode. Nur mit diesem Zahlencode komme ich dann morgen in den Ticketshop. Der öffnet morgen. Das heißt aber noch lange nicht, dass ich dann auch Tickets bekomme. Alles sehr, sehr verwirrend.
1: Oh je. Okay, aber ich merke, du hast noch keine E-Mail bekommen.
0: Ja, aber die kann ja noch kommen. Ne? Ich gebe noch nicht ganz auf. Oasis haben selbst jetzt auch schon mal gepostet, wie diese E-Mail genau aussieht, weil sie natürlich Angst davor haben, dass mit diesem Ticketprozess auch da Schmu getrieben wird, irgendwelche Fake-Mails rumgeschickt werden. Zum Beispiel haben sie jetzt auch noch mal davor gewarnt, Zahlencodes für den Online-Shop bitte nicht im Internet zu kaufen. Die funktionieren nämlich nicht. Die Zahlencodes funktionieren nämlich nur mit deiner registrierten E-Mail-Adresse und nur für dir das zugewiesene Konzert.
1: Okay, warum machen die es denn überhaupt so kompliziert damit?
0: Ja, weil sie den Schwarzmarkt verhindern und die Tickets nur an Fans vergeben wollen. Das ist auch sicherlich sinnvoll. Dass natürlich trotzdem probiert wird, diesen Prozess irgendwie zu untergraben, merkt man an den Warnungen von Oasis heute in Social Media.
1: Na, okay. Ich drücke dir auf jeden Fall ganz fest weiter die Daumen, Kevin, dass du vielleicht noch eine E-Mail mit Code bekommst und dann damit eventuell womöglich Tickets für Oasis kaufen kannst. Und für alle, die auch noch auf eine E-Mail von Oasis warten, gibt's hier quasi Warteschleifenmusik der besten Art, nämlich Oasis. Hier sind sie für euch mit Wonderwall. Habt einen wunderschönen Donnerstagnachmittag.

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1: Mit Michael Hartke. Guten Tag. Die Immobilienmärkte in Solingen und Remscheid haben sich 2025 unterschiedlich entwickelt. Das zeigen jetzt die Grundstücksmarktberichte beider Städte. In Solingen stieg demnach die Zahl der Kaufverträge für Grundstücke um 10% auf knapp 1200. Auch die Preise legten leicht zu. In Remscheid blieben Preise und Zahl der Käufe mit knapp 950 Grundstückskäufen fast unverändert. Zwei Drittel der Käufer kamen von außerhalb. In Solingen lag ihr Anteil bei rund 30%, in Remscheid bei 37%. Auffällig ist, dass mehr als 60% der Menschen, die von außerhalb nach Solingen zogen, aus Köln oder Düsseldorf zu uns kamen. In Remscheid nur rund 15%. Zwischen Remscheid-Lennep und Rade vorm Wald liegen an manchen Orten aktuell riesige Stahlplatten. Einige Lenneper haben sich darüber gewundert. Unter anderem am Kirmesplatz an der Ringstraße liegen welche. Hintergrund ist ein geplanter Windpark in Halfer, nördlich von Remscheid. Dafür müssen einige Rotorblätter entlang der A1 über Lennep fahren. Das übernimmt ein spezieller Schwertransporter und der braucht Platz. Die Logistiker decken deshalb den Boden rechts und links der Strecke ab. In einigen Jahren wird dann der Windpark Strom für etwa 7000 Haushalte erzeugen. 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
1: Heute wechseln sich Wolken über Remscheid und Solingen immer wieder mit Sonne ab. Es bleibt trocken und wir bekommen maximal 17 Grad. Morgen wird dann ein Tag mit ganz viel Sonne. Dementsprechend wird es dann auch nochmal wärmer. Maximal 20 Grad sind dann drin.
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1: Kurz nach 3:30 und es staut sich genau hier. A1 in Richtung Dortmund, zwischen Köln, Bocklemünde und Kreuz Leverkusen-West, 5 Kilometer stockend, 10 Minuten plus. A3 in Richtung Oberhausen, zwischen Kreuz Köln-Ost und Kreuz Leverkusen, 6 Kilometer stockend. A3 Richtung Köln, zwischen Köln-Mülheim und Köln-Delbrück, 3 Kilometer Stau. A46 Richtung Wuppertal, zwischen Sonnborner Kreuz und Wuppertal-Barmen, 4 Kilometer stockender Verkehr und 8 Minuten Zeitverlust. Blitzer von euch gesehen in Solingen auf dem Frankfurter Damm und der Nibelungenstraße und in Remscheid auf der Daniel-Schürmann-Straße. Danke an Gitta fürs Melden und gute und sichere Fahrt.
2: Viele tolle Wünsche haben wir schon erfüllt diese Woche. Eine Reise nach New York zu einem Shibuzi-Konzert, einen Fallschirmsprung für zwei oder auch einen Campingtrip für mehrere Tage. Alles tolle Wünsche und gleich erfüllen wir den nächsten.
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2: Schönen Donnerstag, ich bin Charlotte Großer.
3: Hey.

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0: 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Und mit ein bisschen Glück klingelt euch dann Jürgen Bangert aus unserem Wunscherfüller-Team an, so wie jetzt bei der lieben Jacqueline.
2: Hallo Jacqueline.
3: Hallo.
2: Jacqueline, wobei störe ich dich?
3: Beim Essen.
2: Sehr gut. Das tut mir auf der einen Seite leid, weil ich hoffe jetzt nicht, dass das Essen kalt wird. Aber du hast uns ja auch genau das geschrieben. Du hast gesagt, ich esse ganz gerne mal und brauche neue Ausrüstung in der Küche. Was ist denn los bei dir?
3: Genau. Ja, meine Fritteuse ist zu klein.
2: Ich glaube, damit bist du nicht allein mit dem Thema.
3: Ja.
2: Also du hast so eine, was ist das, eine normale oder so eine Heißluftfritteuse hast du schon?
3: Heißluftfritteuse, aber die ist halt ja für eine Person oder noch weniger, die ist halt sehr klein und ich wünsche mir gerne ein größeres Exemplar.
2: Und das klingt so ein bisschen danach, als wenn du jetzt gar nicht der Menge wegen, sondern als wenn du vielleicht auch tolle Rezepte da drin zubereiten willst.
3: Genau.
2: Wir haben ja auch so ein Ding zu Hause stehen. Ich kann ja ehrlich sein, ich benutze das auch ganz gerne. Und jetzt bin ich natürlich gespannt, was ist so dein Lieblingsrezept, was man in einer Heißluftfritteuse machen kann?
3: Kroketten, Pommes, Gemüse.
2: Okay.
3: Ich möchte gerne Fleisch, Frikadellen versuchen, aber wie gesagt, dafür ist sie halt einfach zu klein.
2: Okay. Deine jetzige Fritteuse ist aber nicht kaputt, sondern sie ist nur zu klein.
3: Nein, genau, sie ist zu klein.
2: So, das heißt, wenn jetzt eine weitere dazu käme, dann hättest du eine Frittierstraße.
3: Nee, ich gebe eine ab an meine Schwester, also die kleinere dann.
2: Das finde ich cool, das finde ich lieb.
3: Ja.
2: Und soll ich dir was sagen?
3: Ja.
2: Da bin ich sofort dabei. Und jetzt erfüllen wir dir deinen Wunsch.
3: Das ist was.
2: Du bekommst von uns eine Heißluftfritteuse im Wert von 300 Euro.
3: Ach ja, das ist ja super.
2: Also da kannst du auch noch ein richtig gutes Ding kaufen.
3: Da freu ich mich. Vielen Dank.
2: Bei Jacqueline riecht's demnächst doppelt so gut aus der Küche. Die Doppel-Heißluftfritteuse geht auf unseren Nacken, kann sie sich kaufen. Was können wir denn für euch tun?
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0: Unsere Nachrichten nach nur einem Spot.
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4: Mit Thorsten Adolfs. Guten Tag. Es ist ein Ergebnis, das der Politik zu denken geben sollte. Nur 7% der Menschen in Deutschland haben noch großes Vertrauen, dass die Politik die richtigen Entscheidungen trifft. Rund jeder Dritte misstraut der Politik komplett. Das sagt eine Allensbach-Umfrage für die FAZ. Danny Hoppe aus dem Newsteam. Die Umfrage zeigt auch, dass immer mehr Menschen Zukunftsängste haben.
5: Ja, definitiv. Die vielen Krisen in der Welt und auch die schlechte Wirtschaftslage in Deutschland schlagen immer mehr durch. Befragt wurden jetzt im September mehr als 1000 Menschen ab 16 Jahren. Und die Hälfte der Befragten hat gesagt, dass sie die aktuellen politischen, sozialen und wirtschaftlichen Entwicklungen stark belasten. Was ganz stark heraussticht, gerade bei AfD-Anhängern sind diese Sorgen sehr verbreitet. Fast 3/4 von ihnen sagen, dass sie das politische System in Deutschland nur für eine Scheindemokratie halten, in der die Bürger überhaupt kein Mitspracherecht hätten. 69% von ihnen sind laut Umfrage generell unzufrieden mit der demokratischen Grundordnung. Diese Meinung sei vor allem stark in Ostdeutschland vertreten, aber auch generell in sozial schwächeren Schichten, heißt es. Die Umfrage zeigt damit auch, dass sich die Meinung von AfD-Anhängern deutlich von der der Gesamtbevölkerung unterscheidet. Da haben nämlich 2/3 der Befragten gesagt, dass sie die Demokratie für die beste Staatsform halten.
4: Danke, Danny. Und jetzt weitere Themen im Überblick. Führende Wirtschaftsforschungsinstitute finden, dass die Bürger in Deutschland nicht finanziell entlastet werden müssen. Die Einkommen der privaten Haushalte seien aufwärts gerichtet, heißt es zum Beispiel vom Leibniz-Institut. Außerdem sei die Inflation durch Lohnerhöhungen mehr als ausgeglichen worden. Maßnahmen, um den Konsum anzukurbeln, seien deshalb nicht nötig. Die Frankfurter SPD fordert einen Wechsel an der Bundesspitze der Partei. Sie kritisiert den politischen Kurs der Parteichefs Klingbeil und Baas und möchte deshalb, dass die Weichen bei einem außerordentlichen Bundesparteitag im Herbst neu gestellt werden. Die SPD verliere seit Jahren an Zustimmung, heißt es vom Unterbezirksvorstand. Deshalb sei ein politischer Neuanfang nötig. In der Nations League hat das neu zusammengestellte Team von Bundestrainer Klopp heute Abend den ersten Auftritt. In Amsterdam trifft die deutsche Fußballnationalmannschaft auf die Niederlande. 24 Spieler stehen im Kader, darunter sind viele Neulinge. Anstoß ist um 8:45. Der Europäische Gerichtshof hat ein wichtiges Urteil gefällt, das Energie- und Fernwärmekunden deutlich stärker schützt als bisher. Bislang galt in Deutschland, wer Preiserhöhungen bei Strom oder Gas nicht innerhalb von 3 Jahren widersprochen hat, der musste sie in den meisten Fällen akzeptieren. Das hat sich mit dem Urteil der Luxemburger Richter jetzt geändert. Sie sagen ganz klar, diese starre 3-Jahres-Frist verstößt gegen europäisches Recht. Wenn ein Energieversorger unzulässige Klauseln nutzt, um die Preise zu erhöhen, dann müssen die Kunden das nicht einfach so hinnehmen, nur weil 3 Jahre vergangen sind. Die Verbraucherzentralen hatten die Praxis schon lange kritisiert. Mit dem Urteil könnte es für Betroffene deutlich einfacher werden, Geld zurückzubekommen.
3: Und jetzt das Neueste aus dem RSG-Land.
6: Mit Michael Hartke. Weil er 2 Menschen in Solingen mit einem Messer lebensgefährlich verletzt haben soll, steht ab morgen ein 47-jähriger Wuppertaler vor dem Landgericht. Die Staatsanwaltschaft wirft ihm vor, im April einem Opfer 3-mal in Brust und Bauch gestochen zu haben. Das andere Opfer soll durch 2 Messerstiche verletzt worden sein. Die Nachrichten fürs RSG-Land zum Feierabend im Halbstundentakt.
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6: Es hat sich abgekühlt im Vergleich zu gestern. Bei nur noch 17 Grad in der Spitze bekommen wir wieder einen Mix aus Sonne und Wolken. Regen ist auch heute nicht in Sicht. Ab morgen wird es dann deutlich sonniger und Stück für Stück wärmer. Es gibt 20 Grad und am Wochenende 23 und ganz viel Sonne.
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6: Das hier sind die längsten Staus. A1 in Richtung Dortmund zwischen Köln-Bocklemünd und Kreuz Leverkusen-West 7 Kilometer stockend, 14 Minuten plus. A3 in Richtung Oberhausen zwischen Dreieck Köln-Holmer und Kreuz Leverkusen 10 Kilometer stockend, 14 Minuten plus. A3 Richtung Köln zwischen Köln-Mühlheim und Köln-Delbrück 3 Kilometer Stau. A44 Richtung Essen zwischen Ratingen-Schwarzbach und Kreuz-Ratingen-Ost 1 Kilometer. A46 Richtung Wuppertal zwischen Sonnbonner Kreuz und Wuppertal-Barmen 5 Kilometer Stau. Und A46 in der Gegenrichtung zwischen Wuppertal-Sonnborn und Hahn-Ost 1 Kilometer Stau. Da braucht ihr 5 Minuten länger. Blitzer habt ihr aktuell keine gemeldet. Es stehen doch bestimmt noch welche in Remscheid und Solingen irgendwo rum. Dann meldet uns das doch bitte unter 0212 22 11 190 per Telefon. Ich freue mich auf euren Anruf und wünsche gute und sichere Fahrt.
7: Kurz nach 4, für die ersten von euch geht's in Richtung Feierabend. Genießt ihn. Ich habe für euch jetzt hier die passende Musik mit ein bisschen Partystimmung zum Start in den Feierabend, nämlich mit Topic und Becky G und Sorry Puppy.
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7: Charlotte Großer ist hier. Hallo.

0: Pink ist das, hier bei Radio RSG.
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0: 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Hallo, diesen Samstag.

0: ist wieder Remscheider Musikrunde. Ab 19 Uhr könnt ihr in der Remscheider Innenstadt in 8 verschiedenen Locations Live-Musik genießen. Ganz unterschiedliche Richtungen sind dabei, zum Beispiel House, Latin oder hier Folkpop von Chris Cassidy und David Minchin im Pomp. Im Rock'n'Roll spielt für euch die Remscheider Band Privacy. Und im Green Goose Pub wird's gefühlvoll mit Matti Hoff.
1: Lass uns noch ein bisschen tanzen. Wir werden viel zu
0: Klingt nach einer ganz bunten Mischung. Also viel Spaß, wo auch immer ihr ein bisschen lauscht oder so richtig mitrockt.
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1: Mit Michael Hartke. Guten Tag. Morgen beginnt der Prozess gegen den Wuppertaler Okan G. Der 47-Jährige soll im April 2 Menschen in Solingen mit einem Messer lebensgefährlich verletzt haben. Einem Opfer soll er 3-mal, dem anderen 2-mal in Bauch und Brust gestochen haben. Beide mussten notoperiert werden. Nur durch die Polizei, die zufällig in der Nähe war und eingriff, konnte Schlimmeres verhindert werden, heißt es in der Anklage. Ab Freitag muss sich der Beschuldigte wegen versuchten Totschlags und gefährlicher Körperverletzung verantworten. Die Polizei in NRW möchte die Remscheider Polizeiinspektion am Quimper-Platz verlegen. Die Politik will deshalb, dass sich die Stadt Remscheid ein Vorkaufsrecht für das dann ungenutzte Gelände sichert. Das geht aus einem Antrag vieler verschiedener Fraktionen im Bauausschuss heute hervor. Darin fordern sie, dass die Verwaltung prüft, ob so ein Vorkaufsrecht per Erlass möglich ist. Die Fraktionen sagen zur Begründung, das Gelände sei zentral gelegen und es biete große Entwicklungsmöglichkeiten. Außerdem ist auch die Bildungsstätte Pferdestall direkt in der Nähe. Mit dem Ankauf des Geländes will die Politik diese Gedenkstätte langfristig sichern. Nach dem Bauausschuss entscheiden auch noch die Bezirksvertretung und der Stadtrat über den Antrag. In Remscheid gibt es in diesem Jahr keinen Weihnachtszirkus auf dem Schützenplatz. Das bestätigt der Veranstalter Stefan Ballack auf RSG-Nachfrage und spricht von einer kreativen Pause. Stattdessen kommt man Mitte Januar für rund 2 Wochen mit einem Winterzirkus mit internationalen Artistik-Acts nach Remscheid. Der Vorverkauf dafür ist jetzt gestartet. In anderen Städten wie Wuppertal oder Mönchengladbach läuft der von Ballacks Firma veranstaltete Weihnachtszirkus auch in diesem Jahr. Ob es in Remscheid in Zukunft nochmal eine Neuauflage zur Weihnachtszeit gibt, bleibt zunächst offen. 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
1: Das Wetter heute ist freundlich und trocken. Das bedeutet, es gibt Sonne und Wolken im Wechsel, aber keinen Regen. Im Vergleich zu gestern ist es frisch. Die Höchstwerte liegen jetzt so um die 17 Grad.
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1: 16:30 durch und hier steht ihr etwas länger im Stau. Einmal A1 Richtung Dortmund zwischen Köln-Bocklemünd und Kreuz Leverkusen 9 Kilometer 20 Minuten plus. A3 Richtung Oberhausen zwischen Dreieckölln-Heumer und Kreuz Leverkusen 11 Kilometer stockend, Viertelstunde plus. A44 Richtung Essen zwischen Ratingen-Schwarzbach und Ratingen-Ost 2 Kilometer. A46 Richtung Wuppertal zwischen Neuss-Üdesheim und Düsseldorf-Bilk 1 Kilometer Stau. A46 Richtung Wuppertal zwischen Sonnborner Kreuz und Wichlinghausen 4 Kilometer und A46 in der Gegenrichtung zwischen Sonnborn und Hahn-Ost 1 Kilometer Stau. Blitzer habt ihr keine mehr gemeldet. Wenn ihr doch noch was gesehen habt, dann meldet das doch per WhatsApp 0212 22 5 mal die 1. Das ist die Nummer. Danke euch fürs Melden. Gute und sichere Fahrt.
2: Der Herbst ist gerade einen Tag alt und scheint sich zu denken, nee, ich hab doch noch mal Bock auf Spätsommer. Ja, schade. Ich fänd's schön, wenn es endlich mal ein bisschen kühler würde. Hoffentlich sieht das dann in 3 Monaten anders aus. Weiße Weihnacht, das wäre was, oder? Heute in 3 Monaten ist nämlich schon wieder Heiligabend. Und wir sprechen gleich darüber, was der Weihnachtsmann wohl gerade so treibt.
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2: Hallo, ich bin Charlotte Großer.

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0: Heute ist der 24. September und damit sind es nur noch 3 Monate bis Weihnachten. Hallo zusammen, ihr hört Radio RSG mit Charlotte Großer. In den Supermärkten stapeln sich ja schon Spekulatius und Dominosteine. Aber hat einer von euch schon angefangen, sich Gedanken um die Geschenke zu machen? Nee, oder? Die bringt ja sowieso der Weihnachtsmann und der hat aber schon einiges zu tun. Da sind sich Kollegin Kim Klages und einige Kinder ziemlich sicher.
1: Was denkst du denn, was der Weihnachtsmann gerade so macht?
2: Ja, bringt was zu essen.
1: Was zu essen? Was glaubst du denn, was ist der Weihnachtsmann denn?
2: Weiß ich nicht. Ich glaube, der fängt die Geschenke ein.
1: Hast du denn auch schon Wünsche für Weihnachten?
2: Ja, hab ich. Eine Rainbow-Puppe.
1: Wie sehr freust du dich schon auf Weihnachten?
3: Ich freue mich schon.
4: Und dann kriege ich ganz viele Geschenke.
1: Antonia und Olivia sind Geschwister und die haben auch schon eine Ahnung, was der Weihnachtsmann jetzt gerade so treibt.
5: Der packt die Geschenke ein.
1: Ja, auch eure schon?
5: Ja.
1: Was wünscht ihr euch denn dieses Jahr zu Weihnachten? Habt ihr da schon eine Idee?
5: Eigentlich gar nichts.
1: Wünschst du dir denn was zu Weihnachten, Antonia?
6: Ja, ein Hund.
7: Ein Spielzeug, wo man mit, der macht dann wow, wow.
0: Oh, wie süß möchte man denn bitte sein? Ich hoffe, dass Antonia ihren Spielzeughund bekommt, der wow, wow macht. Ich weiß noch, als ich klein war, gab es auch so einen Roboterhund, der bellen konnte. Den habe ich leider nicht bekommen. Dann habe ich mir als Erwachsener einfach einen richtigen Hund geholt. Und das war noch viel schöner. Also viel Spaß in der Vorbereitung auf Weihnachten.

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1: Mit Thorsten Adolfs. Guten Tag. Jeder vierte Autokäufer in Deutschland hat schon mal einen Gebrauchtwagen mit manipuliertem Kilometerstand gekauft oder kennt zumindest jemanden, dem das passiert ist. Das zeigt eine Umfrage des IT-Datenunternehmens CarVertical. Und dann kommt direkt das nächste Problem. Die Umfrage zeigt nämlich auch, dass die meisten gar nicht wüssten, was sie in so einem Fall machen müssten. Danny Hopper aus dem News-Team, bei 77% ist das demnach der Fall.
2: Genau, sie wissen zum Beispiel nicht, wo sie den Fall melden müssen oder welche gesetzlichen Regeln es da überhaupt gibt. Dabei ist das klar geregelt, die Manipulation ist eine Straftat. Wer das macht, dem droht eine Freiheitsstrafe von bis zu einem Jahr oder auch eine Geldstrafe. Das entscheidet am Ende das Gericht. CarVertical fordert ein einheitliches europäisches Netzwerk für den Datenaustausch, damit man eben auch bei Exporten nachvollziehen kann, wie viele Vorbesitzer das Auto wirklich hatte und ob das mit dem Kilometerstand so hinkommt. Denn wenn Kilometerstände manipuliert werden, dann meist ordentlich. Laut CarVertical sind es im Schnitt knapp 73.000 Kilometer.
1: Generell muss man aber sagen, dass Deutschland in Europa noch ziemlich gut dasteht.
2: Ja, im Transparenzindex von CarVertical kommen wir auf den dritten Platz, haben damit also eine der niedrigsten Manipulationsraten in Europa. Wenn es einem aber doch passiert, dann glauben die allermeisten nicht daran, dass sie ihr Geld zurückbekommen. Laut Umfrage sind es 84%. CarVertical rät deshalb, sich vor einem Kauf bewusst die Fahrzeuggeschichte des Wagens anzuschauen. Jeder Käufer habe das Recht, die zu kennen und eben nicht nur den Preis des Autos, heißt es. Das sei der zuverlässigste Schutz für Autofahrer.
1: Danke, Danny. Und jetzt weitere Themen im Überblick. Die EU-Kommission hat den von US-Präsident Trump ins Spiel gebrachten Exportstopp für Diesel als sehr schlechte Idee bezeichnet. Das würde die Preise weiter in die Höhe treiben, sagte ein Sprecher in Brüssel. Zuletzt hatten die USA während der Ölkrise in den 70er Jahren die Rohölexporte weitgehend gestoppt, um die Preise auf dem Heimatmarkt zu senken. Durch die illegale Herstellung gefälschter Markenzigaretten in einer Fabrik in Mettmann ist ein Steuerschaden von geschätzt rund 28 Millionen Euro entstanden. Das haben der Zoll in Essen und die Staatsanwaltschaft Düsseldorf mitgeteilt. Im Zusammenhang mit dem Fall waren vorgestern 21 Menschen festgenommen worden. Mehrere US-Medien, darunter CNN, dürfen nach wie vor nicht aus dem Weißen Haus berichten, obwohl ein Bundesrichter entschieden hat, dass ihnen wieder der Zugang gewährt werden muss. Dem Argument der Regierung, der Entzug der Presseausweise sei zum Schutz der nationalen Sicherheit nötig gewesen, folgte der Richter nicht. Die Hitzewellen der letzten Monate haben der deutschen Wirtschaft ordentlich zugesetzt. Laut einer aktuellen Allianz-Studie kostet uns das ganze Milliarden. Wenn es im Büro oder in der Werkstatt unerträglich warm ist, dann sinkt die Konzentration, wir machen öfter Pause oder fallen gleich komplett aus, weil die Kühlung fehlt. Ein Schaden von rund 25 Milliarden Euro ist dadurch in Deutschland entstanden, sagt die Allianz. Damit liegen wir europaweit auf dem zweiten Platz hinter Italien. Die hohe Summe kommt nach Angaben der Studienmacher vor allem dadurch zustande, weil wir nicht gut genug auf solche extremen Temperaturen vorbereitet sind.
3: Und jetzt das Neueste aus dem RSG-Land.
4: Mit Michael Hartke. Morgen beginnt der Prozess gegen den Wuppertaler Okan G. Der 47-Jährige soll im April zwei Menschen in Solingen mit einem Messer lebensgefährlich verletzt haben. Einem Opfer soll er dreimal, dem anderen zweimal in Bauch und Brust gestochen haben. Die nächsten RSG-Nachrichten gibt es um 17.30 Uhr.
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4: Heute kommt mal mehr, mal weniger die Sonne raus. Die Wolken sind harmlos und bringen keinen Regen. Die Spitzenwerte klettern auf bis zu 17 Grad.
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4: A1 in Richtung Dortmund, zwischen Köln-Löwenich und Kreuz-Leverkusen-West, 9 Kilometer stockend, 20 Minuten plus. A3 Richtung Oberhausen, zwischen Dreieck Köln-Heumer und Kreuz-Leverkusen, 10 Kilometer stockend, Viertelstunde plus. A3 in der Gegenrichtung, zwischen Kreuz-Breitscheid und Kreuz-Hilden, 5 Kilometer stockend. A44 Richtung Essen, zwischen Ratingen-Schwarzbach und Ratingen-Ost, 2 Kilometer Stau. A46 Richtung Wuppertal, zwischen Farresbeck und Ausbauende A46, 6 Kilometer Stau und 14 Minuten plus. Und A46 in der Gegenrichtung zwischen Sonnborner Kreuz und Hahn-Ost, 2 Kilometer Stau, 10 Minuten kommen da oben drauf. Blitzer von euch gesehen in Solingen auf der Solinger Straße. Wenn ihr sonst noch was gesehen habt, dann ruft an 0212 22 11 190. Gute und sichere Fahrt.
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5: Kennt ihr das, wenn man Musik hört, die aus einem Film ist und dann sofort Bock hat, auch diesen Film zu gucken? So geht's mir mit gefühlt jedem zweiten 80er-Titel, weil die alle bei den Guardians of the Galaxy vorkommen oder Guardians of the Galaxy 2. Und ähnlich geht es mir aber auch mit dem Song, den ich jetzt für euch spiele, nämlich Will Smith mit Man in Black.
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5: Schönen Donnerstag, ich bin Charlotte Großer.

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0: Ihr hört Radio RSG, schönen Feierabend. Unsere Hörerin Adina, die hat sich für Konzerttickets für den Megastar Shibusi beworben und wurde damit auch heute Morgen direkt mal von unserem Kollegen Jürgen Bangert aus dem Wunscherfüller-Team überrascht.
2: Wir schicken dich zu Shibusi nach New York.
3: Nein, das ist nicht wahr.
2: Ja doch, wir machen doch hier keine Scherze.
3: Oh Gott, ja. Geil.
0: Ja, richtig gehört. Es geht nicht nur einfach aufs Konzert von Shibusi. Nein, es geht auch noch nach New York. Da findet das Ganze nämlich statt. Genauer gesagt in der legendären Radio City Music Hall im Herzen von Manhattan. Und Meet and Greet ist auch noch mit dabei. Volles Programm also. Adina ist dazu auch noch Riesenfan von Shibusi.
3: Ich hatte auch tatsächlich schon geguckt, wann der mal nach Deutschland kommt und hat mir extra so einen Ticketalarm gestellt. Und ja, jetzt einfach den dann da live sehen zu dürfen und auch treffen zu können, das ist Wahnsinn, also unbeschreiblich.
0: Oh, da hat es also wirklich genau die Richtige getroffen. 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Da findet ihr zur Inspiration auch noch eine riesen Wunschliste, die wir für euch zusammengestellt haben. Viel Glück!
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1: Mit Michael Hartke. Guten Tag. Weil er zwei Menschen in Solingen mit einem Messer lebensgefährlich verletzt haben soll, steht ab morgen ein 47-jähriger Wuppertaler vor dem Landgericht. Die Staatsanwaltschaft wirft ihm vor, im April einem Opfer dreimal in Brust und Bauch gestochen zu haben. Das andere Opfer soll durch zwei Messerstiche verletzt worden sein. Polizisten in der Nähe konnten verhindern, dass der Angeklagte beide Opfer tötet, heißt es weiter. Sie wurden notoperiert. Weil er den Tod der beiden billigend in Kauf genommen hat, geht es in dem Prozess um versuchten Totschlag. Was passiert mit der Remscheider Polizeiinspektion, wenn die Polizei dort wegzieht? Das ist zumindest über kurz oder lang geplant. Eine breite Mehrheit der Fraktionen im Bauausschuss in Remscheid möchte, dass sich die Stadt ein Vorkaufsrecht für das Gebäude und den Grund sichert. Das sei wertvoll für die Innenstadtentwicklung, sagen sie zur Begründung. Auch die Bildungsstätte Pferdestall in direkter Nähe soll dadurch langfristig erhalten bleiben. Das sei leichter umsetzbar, wenn die Stadt das Polizeigelände selbst besitzt. Dann kann sie besser entscheiden, was dort passiert. Die Fraktionen möchten jetzt, dass die Verwaltung prüft, ob die Stadt sich ein solches Vorkaufsrecht per Erlass sichern kann. Das entscheidet sich heute im zuständigen Bauausschuss. Ein Besuch im Weihnachtszirkus ist für viele Remscheider Familien in den vergangenen Jahren zu einer kleinen Tradition geworden. In diesem Jahr fällt sie allerdings aus. Statt Weihnachtszirkus im Dezember kommt Veranstalter Stefan Ballack erst Mitte Januar mit einem Winterzirkus auf dem Schützenplatz. Auf RSG-Nachfrage spricht Ballack von einer kreativen Pause. In anderen Städten wie Wuppertal oder Düsseldorf läuft der Weihnachtszirkus hingegen auch in diesem Jahr. Ein Teil der dort auftretenden Artisten wird im Januar dann in Remscheid zu sehen sein. 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
0: Das Wetter im RSG-Land.
1: Es hat sich abgekühlt im Vergleich zu gestern. Bei nur noch 17 Grad in der Spitze bekommen wir wieder einen Mix aus Sonne und Wolken. Regen ist auch heute nicht in Sicht. Ab morgen wird es dann deutlich sonniger und Stück für Stück wärmer. Es gibt 20 Grad und am Wochenende 23 und ganz viel Sonne.
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1: Der Feierabendverkehr rollt bzw. steht auf diesen Autobahnen. Auf der A1 Richtung Dortmund zwischen Köln-Bocklemünd und Kreuz-Leverkusen-West 8 Kilometer stocken, Viertelstunde plus. A3 Richtung Oberhausen zwischen Dreieck Köln-Heumer und Kreuz-Leverkusen 11 Kilometer stockend. A3 in der Gegenrichtung zwischen Kreuz-Breitscheid und Kreuz-Hilden 5 Kilometer stockend. A46 Richtung Wuppertal zwischen Neuss-Üdesheim und Düsseldorf-Bilk 1 Kilometer Stau. A46 im weiteren Verlauf zwischen Fachesbeck und Barmen 3 Kilometer, Viertelstunde plus. Im weiteren Verlauf zwischen Wuppertal-Wichtlinghausen und Ausbauende A46 1 Kilometer Stau. Und in der Gegenrichtung zwischen Sonnborner Kreuz und Hahn-Ost 2 Kilometer Stau und 9 Minuten dauert es da länger. Blitzer von euch gesehen, beide in Solingen, einmal auf dem Frankfurter Damm und auf der Solinger Straße. Habt ihr sonst noch was gesehen? Dann gerne per WhatsApp an die 0212 22 5 mal die 1. Gute und sichere Fahrt.
2: Kurz nach 6:30 und da habe ich gleich neue Musik für euren Feierabend von Flo, Leak It. Ich muss zugeben, ich habe eben erst gelesen, es gibt neue Musik von Flo Rida. Das wäre auch cool gewesen. Ich habe den sehr gefeiert, als ich jung war. Ist aber auch nicht schlimm. Das Lied, das ich euch davor spiele, ist nämlich auch gut. Und zwar jetzt Linkin Park mit The Emptiness Machine.
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2: Schönen Start in den Feierabend. Ich bin Charlotte Großer.

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0: Gleich ab 18 Uhr gibt's hier erstmal Sebastian Pulli für euch. 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Bis dann!

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0: schüchtere sie ein und erniedrige sie, heißt es von Amnesty. In einigen Fällen sei es sogar zu tödlicher Gewalt gekommen. Die Übergriffe hätten seit letztem Jahr ein völlig neues Ausmaß angenommen und seien oft von rassistischen Motiven geprägt, so die Organisation. Und sie setzt noch einen drauf. Das heißt, die Menschenrechtsverletzungen durch die Beamten würden von hochrangigen Vertretern der US-Regierung billigend in Kauf genommen und sogar gefördert.
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2: Vielleicht die Herbstdeko noch mal schnell zurück in den Karton. Morgen ist wieder ein bisschen Sommer. Es wird ziemlich sonnig und stellenweise kriegen wir sogar bis 25 Grad maximal. Dafür können wir jetzt für die Nacht schon mal die Weihnachtsdeko rausholen. Da gibt's nämlich schon Bodenfrost. Zumindest im Sauerland ist das möglich. Aber auch ansonsten gleich frisch. Tiefstwerte in der Nacht von 8 bis 3 Grad.
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2: Ja, wie zu erwarten, eine Menge los im Feierabendverkehr. Einmal die Staus ab 14 Minuten Wartezeit. A1 Münster-Köln zwischen Kamenau-Kreuz und Schwerte 8 Kilometer eine Stunde plus. A2 Hannover-Dortmund zwischen Herford-Ost und Ostwestfalen-Lippe, da haben wir 3 Kilometer 22 Minuten. A4 Aachen-Köln zwischen Kreuzköln-West und Köln-Eiffeltor 6 Kilometer ist eine knappe halbe Stunde. Und A4 Olpe-Aachen zwischen Kreuzköln-Ost und Kreuzköln-Süd 4 Kilometer 14 Minuten obendrauf. Haltet durch, kommt gut an.
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2: Sebastian Pulli hier, Feierabend, im besten Fall auch Vorfreude auf Deutschland, Niederlande, gleich 8:45. Wir hätten hier auch schon mal einen XXL-Kader aufgestellt mit nur den Besten. Britney Spears haben wir, Jay-Z, U2, Purple Disco Machine, UNDAF leider nicht dabei, aber Billie Eilish, die ist auch super, die macht jetzt den Anstoß. Birds of a Feather, einen schönen Abend euch.
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1: Bei uns, Juno Ras, featuring Daddy DJ, Flipside.

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1: Mit Michael Hartke. Guten Abend. Morgen beginnt der Prozess gegen den Wuppertaler Okan G. Der 47-Jährige soll im April zwei Menschen in Solingen mit einem Messer lebensgefährlich verletzt haben. Einem Opfer soll er dreimal, dem anderen zweimal in Bauch und Brust gestochen haben. Beide mussten notoperiert werden. Nur durch die Polizei, die zufällig an der Nähe war und eingriff, konnte Schlimmeres verhindert werden, heißt es in der Anklage. Ab Freitag muss sich der Beschuldigte wegen versuchten Totschlags und gefährlicher Körperverletzung verantworten. Die Polizei in NRW möchte die Remscheider Polizeiinspektion am Quimper-Platz verlegen. Die Politik will deshalb, dass sich die Stadt Remscheid ein Vorkaufsrecht für das dann ungenutzte Gelände sichert. Das geht aus einem Antrag vieler verschiedener Fraktionen im Bauausschuss heute hervor. Darin fordern sie, dass die Verwaltung prüft, ob so ein Vorkaufsrecht per Erlass möglich ist. Die Fraktionen sagen zur Begründung, das Gelände sei zentral gelegen und es biete große Entwicklungsmöglichkeiten. Außerdem ist auch die Bildungsstätte Pferdestall direkt in der Nähe. Mit dem Ankauf des Geländes will die Politik diese Gedenkstätte langfristig sichern. Nach dem Bauausschuss entscheiden auch noch die Bezirksvertretung und der Stadtrat über den Antrag. 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
0: Das Wetter im RSG-Land.
1: Die Nacht ist sternenklar, der Mond ist deutlich zu sehen. Dazu kühlt es sich runter auf 12 Grad. Morgen wird dann ein Tag mit ganz viel Sonne. Dementsprechend wird es dann auch noch mal wärmer als heute. Maximal 20 Grad sind dann drin. Am Wochenende ist es sogar noch sommerlicher. Es wird sehr sonnig und mit 23 Grad noch wärmer.
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1: Um kurz nach 6:30 habe ich eine Gefahrenstelle für euch auf der A1 in Richtung Köln zwischen Wermelskirchen und Burscheid. Da ist ein Unfall passiert auf dem Standstreifen. Vorsichtig fahren. Hier staut es sich einmal auf der A1 in Richtung Dortmund zwischen Kreuz Köln Nord und Kreuz Leverkusen West 3 Kilometer 7 Minuten plus und auf der A3 in Richtung Oberhausen zwischen Kreuz Köln Ost und Kreuz Leverkusen 5 Kilometer stockender Verkehr. Blitzer von euch gesehen in Solingen auf der Onersberger Allee und dem Frankfurter Damm und auch auf der Solinger Straße. Ich wünsche euch gute und sichere Fahrt.
2: Sebastian Pulli hier und ein schöner, entspannter Ort, wo wir jetzt hin können nach Feierabend. Das ist ja immer eine gute Sitcom. Einfach berieseln lassen, ein bisschen schmunzeln, nicht zu viel denken. Deshalb wollte ich jetzt eigentlich hier eine Staffel Friends durchlaufen lassen für euch. In der Programmdirektion haben sie dann aber zu mir gesagt, Entschuldigung, kennen wir uns? Deshalb jetzt nur den Titelsong von Friends, Rembrandt's I'll Be There For You. Einen schönen Abend euch.
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0: Human Being, da sind wir schon bei Jürgen Klopp. Oder ist er doch der Messias?
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0: Der Fußballgott hat offenbar seinen Sohn auf die Erde niedergeschickt, mit kleinem Umweg über die Trivago-Werbung direkt in die deutsche Elf. Ja, Jürgen Klopp, einfach Hoffnungsträger der deutschen Fußballnation und nächster Bundeskanzler vielleicht. Aber gucken wir erstmal auf heute Abend. Deutschland, Niederlande in der Nations League, 8:45 gleich.
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2: Ja, jetzt ist es soweit. Die großen Ankündigungen des neuen Bundeschefübungsleiters Jürgen Kloppo-Klopp treffen auf die Fußballrealität. Nun also erstmal die Niederlande. Was soll man sagen? Es gab schon große Spiele gegen unsere Nachbarn mit der schönen Nordsee. Im direkten Vergleich hat die deutsche Mannschaft sogar immer noch die Nase vorn. Und bei den letzten zwei Duellen, vor genau 2 Jahren und ebenfalls in der Nations League, gab es einen Sieg und ein Unentschieden. Ein weiterer Erfolg soll jetzt mit der neuen mannschaftlichen Ausrichtung gelingen.
3: Ich bleibe dabei, fußballerische Qualität wird dann sichtbar, wenn eine Mannschaft eine Stabilität hat im Defensivverhalten. Das ist das Trampolin, das ist das Fangnetz, das ist alles, was man braucht. Wenn du nur Offensive denkst, dann wird dich die Defensive immer killen.
2: Jürgen Klopp hat vorgelegt und will verändern. Öffentlich hat er das von seinem Team verlangt, was offensichtlich fehlte. Mehr Einsatz, noch mehr Einsatz und eine absolute Fokussierung. Davon, dass sich Klopp von seiner Ehefrau auf dem DFB-Trainingsbike begleiten lässt oder dass sonstige Familienmitglieder Tickets für den Mannschaftsflieger erhalten haben, habe ich nichts gehört. Insofern bin ich da schon mal beruhigt.
3: Ich erwarte sofort mehr. Was kann ich sagen? Und mehr geht erstmal immer.
2: Fußballer sollen ab jetzt wieder das machen, was sie am besten können. Fußball spielen.
3: Den Jungs dabei zu helfen, ihr unglaubliches Potenzial in Qualität umzumünzen, ist in der Zukunft der Auftrag.
2: In diesem Sinne, schönen Anpfiff.

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1: Mit Thorsten Adolfs. Guten Abend. Heute Abend werden wahrscheinlich deutlich mehr Fans den Fernseher einschalten als sonst, wenn die deutsche Fußballnationalmannschaft spielt. Alle wollen das Debüt des neuen Bundestrainers Jürgen Klopp sehen in der Nations League. Gegner in Amsterdam sind die Niederlande. Danny Hopper aus dem News-Team. 3 Monate nach dem peinlichen WM-Aus herrscht wieder Aufbruchstimmung.
2: Ja, definitiv. Und das ist Jürgen Klopp noch vor seinem ersten Länderspiel gelungen. Mit seinem XXL-Kader zeigt er, dass er neue Wege gehen will. Und auch bei seiner Pressekonferenz, bei der er gesagt hatte, er wolle gerne die Fahne zurückholen, hat er viele Menschen berührt. Man hat so ein bisschen das Gefühl, er ist jetzt genau derjenige, den nicht nur Fußball Deutschland gut gebrauchen kann. Auch bei den ersten Trainingseinheiten in Herzogenaurach gab es viele Gesten, sein Dauerlachen und positive Botschaften. Und Klopp selbst merkte man auch die Lust an.
3: Super Spieler, kann man nicht anders sagen. Die Jungs haben alle Lust. Also dementsprechend, empfinden wir Aufbruchstimmung ganz bestimmt.
2: Heute Abend noch ein Sieg gegen die Niederlande, dann wäre Fußball Deutschland wohl wieder glückselig.
1: Lass uns mal auf die Partie schauen, die Niederlande sind ja in einer ähnlichen Situation.
2: Ja, auch für die Niederlande war schon in der ersten K.O.-Runde der WM Schluss. Auch bei ihnen sitzt ein neuer Trainer auf der Bank mit dem Spanier Xavi. Das heißt, auch die Niederländer wissen noch nicht so ganz genau, wo sie gerade stehen. Und deshalb weiß auch Klopp, worum es in dem Spiel heute geht.
3: Ja, Start ist wichtig, Anspannung da ganz bestimmt. Aber, hat ja schon gesagt, wir versuchen zu lernen, Spaß zu haben unter Druck.
2: Groß in die Karten schauen lassen wollte er sich noch nicht. Man wolle guten Fußball spielen, mehr ließ er sich noch nicht entlocken.
3: So ein bisschen überraschend wollen wir auch noch sein.
2: Schon vor 2 Jahren gab es das Duell in der Nations League mit den Niederlanden. In Amsterdam gab es damals ein 2:2, in München dann ein 1:0. Mal schauen, was es diesmal wird.
1: Danke, Danny. Und jetzt weitere Themen im Überblick. Beim Spritpreis gibt es einen neuen Aufwärtstrend. Weil Rohöl wieder teurer geworden ist, zogen laut ADAC auch die Preise an den Tankstellen wieder an. Morgen wollen Bundestag und Bundesrat den neuen Tankrabatt von rund 17 Cent pro Liter beschließen. Er soll für die Monate Oktober, November und Dezember gelten. Die Frankfurter SPD fordert einen Wechsel an der Bundesspitze der Partei. Sie kritisiert den politischen Kurs der Parteichefs Klingbeil und Baas und fordert deshalb die Weichen bei einem außerordentlichen Bundesparteitag im Herbst neu zu stellen. Die SPD verliere seit Jahren an Zustimmung, heißt es vom Unterbezirksvorstand. Deshalb sei ein politischer Neuanfang nötig. In NRW ist eine illegale Zigarettenfabrik aufgeflogen. Der Steuerschaden liegt bei rund 28 Millionen Euro. Bei der Razzia dazu am Dienstag wurden 21 Verdächtige geschnappt. Alle sitzen jetzt in Haft. Die Fahnder stellten mehr als 11 Tonnen Tabak und 11 Millionen fertige Zigaretten sicher. Seit Mai sollen in der Fabrik in Mettmann über 130 Millionen unversteuerte Zigaretten hergestellt worden sein. Weil im großen Stil gebaut wird, muss die A40 am Kreuz Kaiserberg heute Abend gesperrt werden. Die Strecke zwischen dem Kreuz Duisburg und der Anschlussstelle Kaiserberg bleibt in beiden Richtungen 10 Tage lang komplett dicht. Das Ganze startet um 21 Uhr und dauert bis Montag, den 5. Oktober um 5 Uhr morgens. Die Umleitungen sind ausgeschildert, Autofahrer sollten dann aber etwas mehr Zeit einplanen als sonst.
0: Das Wetter im RSG-Land.
4: Kleines Kontrastprogramm. Erstmal heute Nacht richtig frisch mit Tiefstwerten von 8 bis 3 Grad und sogar ein bisschen Bodenfrost im Sauerland möglich. Dafür morgen dann schön sommerlich, da gibt es viel Sonne und im Rheinland sogar bis 25 Grad maximal. Das wird schön.
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4: Die Staus ab 9 Minuten Wartezeit. A1 Dortmund-Köln zwischen Vollmarstein und Gevelsberg 2 Kilometer 13 Minuten. A2 Hannover-Dortmund zwischen Herford-Ost und Ostwestfalen-Lippe 4 Kilometer knappe halbe Stunde obendrauf. A4 Aachen-Köln zwischen Kreuzköln-West und Köln-Eiffeltor 3 Kilometer 12 Minuten. Und A516 Oberhausen Richtung Oberhausen-Eisenheim aktuell zwischen Stärkrade und Eisenheim 1 Kilometer knappe 10 Minuten. Gute Fahrt.
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4: Hallo, Sebastian Pulli hier. Na, habt ihr schon mitbekommen? Es ist Oktoberfest. Ja, es ist sehr, sehr schwer, dem zu entgehen. Es findet überall statt. Jetzt auch hier, Achtung, bei einem bekannten Discounter im Kühlregal eine Wiesentiefkühlpizza mit Brezel- und Weißwurstgeschmack. Hier steht auch drauf, Brezel küsst Weißwurst. Braucht man gar keine Maß mehr, um sich zu übergeben. Schönen Abend, guten.
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es wird roh, es wird rau, es wird laut und verzweifelt, aber es wird auch tröstlich mit der ganz wunderbaren Zeile am Ende. All ihr Müden und ihr Schwachen, ihr Außenseiter und ihr Freaks, ihr seid nicht alleine in diesem Hass, der euch umgibt. Ist ein richtig starker Song. Gibt's jetzt hier bei uns, die Hosen, was ist mit uns los?

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1: Mit Michael Hartke. Guten Abend. Weil er zwei Menschen in Solingen mit einem Messer lebensgefährlich verletzt haben soll, steht ab morgen ein 47-jähriger Wuppertaler vor dem Landgericht. Die Staatsanwaltschaft wirft ihm vor, im April einem Opfer dreimal in Brust und Bauch gestochen zu haben. Das andere Opfer soll durch zwei Messerstiche verletzt worden sein. Polizisten in der Nähe konnten verhindern, dass der Angeklagte beide Opfer tötet, heißt es weiter. Sie wurden notoperiert. Weil er den Tod der beiden billigend in Kauf genommen hat, geht es in dem Prozess um versuchten Totschlag. Was passiert mit der Remscheider Polizeiinspektion, wenn die Polizei dort wegzieht? Das ist zumindest über kurz oder lang geplant. Eine breite Mehrheit der Fraktionen im Bauausschuss in Remscheid möchte, dass sich die Stadt ein Vorkaufsrecht für das Gebäude und den Grund sichert. Das sei wertvoll für die Innenstadtentwicklung, sagen sie zur Begründung. Auch die Bildungsstätte Pferdestall in direkter Nähe soll dadurch langfristig erhalten bleiben. Das sei leichter umsetzbar, wenn die Stadt das Polizeigelände selbst besitzt. Dann kann sie besser entscheiden, was dort passiert. Die Fraktionen möchten jetzt, dass die Verwaltung prüft, ob die Stadt sich ein solches Vorkaufsrecht per Erlass sichern kann. Das entscheidet sich heute im zuständigen Bauausschuss. 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
0: Das Wetter im RSG-Land.
2: Der Nachtfrost kommt. Klingt wie eine Ankündigung aus einem Horrorfilm. Aber keine Sorge, er kommt nur in die Tallagen im Sauerland. Ansonsten wird es aber auch frisch heute Nacht. Tiefstwerte später zwischen 8 und 3 Grad. Dafür ist morgen umso schöner. Viel Sonne und relativ warm. Je nach Region sogar bis 25 Grad.
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2: Hier und da immer noch einiges los, die Staus ab 6 Minuten jetzt. A1 Dortmund-Köln zwischen Hagen-West und Kreuz-Wuppertal-Nord, 4 Kilometer, knappe halbe Stunde. A2 Hannover-Dortmund zwischen Herford-Ost und Ostwestfalen-Lippe, 3 Kilometer, auch da eine knappe halbe Stunde. A4 Aachen-Köln zwischen Kreuz-Köln-West und Köln-Eiffeltor, 3 Kilometer, 6 Minuten. A45 Hagen-Dortmund zwischen Dortmund-Süd und Kreuz-Dortmund-Witten, 2 Kilometer, 8 Minuten. Und A46 Düsseldorf-Heinsberg zwischen Kapellen und Grevenbruch, 1 Kilometer, 6 Minuten plus. Eine gute Fahrt. Sebastian Pulli hier. Oh nein, jetzt hat es die KI geschafft. Sie ist in unserer Playlist. Nicht mal hacken musste sie uns. Wir haben sie ganz freiwillig reingelassen. Einfach, weil sie einen Hammer-Track produziert hat. Moving to the Sun nämlich. Zu unserer Verteidigung, nur die erste Version, die kam von KI und dann hat sie DJ und Mensch Ugel nochmal nachproduziert und von einer ebenfalls menschlichen Sängerin neu einsingen lassen. Also auch echte Humanoide verdienen damit Geld. Gibt's jetzt hier Moving to the Sun. Schönen Abend.
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0: Kamrad und damit herzlich willkommen zu unserem kleinen True Crime Podcast Kriminalität im Pop. Heute die Kellys, Verbrechen eines Familienclans. Tatsächlich möglicherweise kreativer Diebstahl innerhalb der Kelly Family. So, Achtung, wir haben Beweisstück A, der Refrain von Iggy Kellys neuem Song Miracle. You blow my mind like a miracle. Ja, mehr brauchen wir nicht. Kommt's euch auch vielleicht ein bisschen bekannt vor aus dem besten Mix. You blow my mind like a miracle. Falls nicht, wir helfen nach. Achtung. Now it feels like beautiful madness. Ja, tatsächlich, wenn man vor Madness abschneidet, ist es fast dieselbe Gesangsmelodie. You blow my mind. Und Beautiful Madness ist eben von niemand Geringerem als von Michael Patrick Kelly, also Iggy Kellys eigenem Onkel. Im schlimmsten Fall heißt das, er hat bewusst geklaut, im wahrscheinlicheren, er hat einfach brav sehr, sehr oft die Alben seines Onkels gehört. So oder so, es bleibt in der Familie. Komm, spielen wir.
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1: Ich bin Uli Reitinger. Die führenden Wirtschaftsforschungsinstitute haben heute eine für viele wohl überraschende Prognose vorgelegt. Sie gehen davon aus, dass die deutsche Wirtschaft in diesem Jahr um 1,3% wächst. Damit haben die Experten ihre Wachstumsprognose mehr als verdoppelt im Vergleich zum Frühjahrsgutachten. Der Iran-Krieg und die stark gestiegenen Energiepreise haben die deutsche Wirtschaft nicht so stark beeinflusst, wie befürchtet, heißt es. Wer jahrelang zu viel zahlt an seinen Energieversorger, der hat jetzt bessere Chancen, Geld zurückzubekommen. Nach einem Urteil des Europäischen Gerichtshofs verfallen Ansprüche wegen unwirksamer Preisänderungen nicht, einfach so nach 3 Jahren. Hintergrund ist ein Fall aus Berlin.
2: Verbraucherschützer begrüßen dieses Urteil, denn es erleichtere es, gegen unwirksame Preiserhöhungen vorzugehen. Auslöser war ein Fernwärmeversorger hier in Berlin, dessen Arbeitspreis änderte sich ab 2015 jedes Jahr für eine Kundin. Doch erst 2019 erhob die Einspruch. Zu spät, erklärte das Kammergericht Berlin. Wer 3 Jahre nicht widerspreche, müsse zahlen. Der Europäische Gerichtshof sieht das anders, das sei nicht mit EU-Recht vereinbar. Unwirksame Preiserhöhungsklauseln können also künftig wohl länger als 3 Jahre erfolgreich beanstandet werden. Aus Berlin, Ronny Thorau.
1: Reporter der US-Medien CNN, MS Now und Politico haben das Weiße Haus wieder betreten. Die 3 Medien berichten, dass sie am Mittag wieder Zugang bekommen hätten, nachdem es am Morgen erneute Zurückweisungen gegeben habe. Ein Richter hatte den vorläufigen Zutritt für Vertreter der 3 Medien angeordnet, nachdem US-Präsident Trump diese am vergangenen Freitag aus seinem Amtssitz verbannt hatte. Zum Sport. Spiel 1 für die deutsche Fußballnationalmannschaft nach der enttäuschenden Weltmeisterschaft. Das Team trifft gleich in Amsterdam in der Nations League auf die Niederlande. Bundestrainer Jürgen Klopp feiert seine Premiere.
3: Die deutschen Fans hatten eine zum Teil kurze Anreise und einen sonnigen Tag hier in Amsterdam. Im Prestigeduell hoffen sie natürlich auf einen Sieg. Gegen einen Gegner, der nach dem frühen WM-Aus auch auf einen neuen Trainer setzt. Jürgen Klopp hat zu seiner Aufstellung nicht viel verraten. Ein Spieler muss am Abend auf die Tribüne, weil es sonst zu viele wären für die UEFA. Es trifft Neuling Conte von der TSG Hoffenheim. Die Spannung hier ist groß, ob Heilsbringer Klopp direkt bei seinem Start die Fans wieder glücklich macht. Aus Amsterdam, Thomas Bremser.
1: Anpfiff ist um 20.45 Uhr. Zu sehen ist das Ganze bei RTL.
0: Das Wetter im RSG-Land.
4: Morgen noch mal ein bisschen Sommerprogramm vor dem Wochenende. Es wird sehr, sehr schön. Viel Sonne und warm, vor allem im Rheinland sogar bis 25 Grad maximal möglich. Vorher müssen wir aber noch durch eine kalte Nacht. Tiefstwerte von 8 bis 3 Grad erreichen wir später.
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4: Langsam wird's besser, hier und da hakt's aber noch. Einmal die Staus ab 7 Minuten Wartezeit. A1 Dortmund-Köln zwischen Vollmarstein und Kreuz Wuppertal Nord. Aktuell 3 Kilometer, knappe halbe Stunde. A2 Hannover-Dortmund zwischen Herford-Bad Salzuflen und Ostwestfalen-Lippe. Da haben wir 2 Kilometer, auch da eine knappe halbe Stunde. Dann A4 Aachen-Köln zwischen Kreuz Köln-West und Köln-Eiffeltor. 2 Kilometer, 7 Minuten. Und A45 Hagen Richtung Dortmund zwischen Dortmund-Süd und Dortmund-Eichlinghofen. 2 Kilometer. Knappe 10 Minuten. Eine gute Fahrt, kommt gut an.
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4: Sebastian Pulli hier und gleich zum Feierabend ein ganz neuer Song von dem Mann, dessen größter Hit jetzt schon seit 84 Wochen durchgängig in den deutschen Charts und auch dauerhaft bei uns zu hören ist und zu dem vermutlich schon viele Leute geheiratet haben und es noch tun werden. Ordinary nämlich. Gleich hier vom König der depressiven Schmusemucke, Alex Warren, Emerald Eyes. Aber erstmal was Fröhliches zum emotional drauf vorbereiten. Gala, Freed from Desire. Einen schönen Abend.
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0: Dai Dai, die große Fußballhymne und gleich Viertel vor neun ja auch das Spiel Deutschland-Niederlande unter natürlich Bundestrainer Jürgen Klopp. Ein Mann, auf den sich ja eigentlich fast alle einigen können. Und das ist im schwer gespaltenen 2026 ja schon ein kleines Wunder. Jetzt der Kollege hier über die neue Vaterfigur der Nation.
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2: Jürgen Klopp, ey, ich will nicht wissen, wie viele Kinder bald nach dem benannt werden. Hörst du dann nur noch auf den Spielplätzen? Jürgen! Jürgina! Wir gehen nach Hause Fußball gucken! Kloppo, ey, das ist der George Clooney des deutschen Fußballs. Charmant, gut aussehend, erfolgreich. Ja, das ist ein Bundestrainer, der nicht selbst an seiner Hand riechen muss. Das wollen andere für den machen. Der Mann hat Strahlkraft, also wirklich, sein Lächeln kannst du von der ISS sehen. Ein bisschen Sorgen mache ich mir um die Schiedsrichter. Eine falsche Entscheidung und der beißt denen ja ein Ohr ab. Ich meine, wenn bei Kloppo die Ampel auf Rot springt, dann fährt der Unterkiefer so mehrere Meter nach vorne, der zeigt die Zähne, da kannst du zu Hause vorm Fernseher eine zahnärztliche Kontrolluntersuchung bei dem machen. Wenn es da einmal Probleme mit dem Videobeweis gibt, dann will ich hoffen, dass sie den Kölner Keller von innen abgeschlossen haben. Aber immer dran denken, das ist die Leidenschaft, die wir vielleicht mal wieder brauchen. Dann wird das auch was mit den Titeln. Ich klopp mal auf Holz.
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1: Mit Charlotte Großer. Hallo. Von den Temperaturen her merkt man es noch gar nicht so sehr. Aber diese Woche ist Herbstanfang. Und damit geht es auch wieder los mit der Saison in der Eissporthalle in Solingen. Am Samstag eröffnet man dort für dieses Jahr wieder mit einem speziellen Kindereisschnuppern ab 10 Uhr. Und abends ist dann Eisdisco ab 18 Uhr. Stefan Wurth vom EC Bergisch Land sagt, unbedingt vorbeikommen.
2: Die Familien sind natürlich erstmal herzlich willkommen, um einfach mal die Kinder auch ans Eis ranzuführen und den Kindern zu ermöglichen, erste Kontakte mit dem Eis zu knüpfen. Es macht viel mehr Spaß, als man vielleicht von außen glaubt. Und abends die Eisdisco ist ja einfach Kult. Also da muss man dabei sein, wenn die neue Saison losgeht. Und hier geht es natürlich, wir haben die Technik ein bisschen verfeinert noch für die Disco. Also man kann sich auch da auf neue Sachen freuen. Laut, bunt und fröhlich wird es am Samstagabend für die Eisdisco.
1: Also sucht euer Disco-Outfit, Mütze und Handschuhe schon mal raus. Und dann viel Spaß auf dem Eis.
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0: Das Wetter im RSG-Land.
1: Füße gut in die Decke einwickeln, gleich vorm Schlafen der Nachtfrost kommt. Vor allem in die Tallagen im Sauerland, aber auch ansonsten eine frische Nacht später. Da Tiefstwerte zwischen 8 und 3 Grad dann. Dafür morgen richtig schön der Freitag, viel Sonne und warm, stellenweise sogar bis 25 Grad.
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1: Wird langsam ruhiger, die meisten sind zu Hause zum Deutschlandspiel gucken, aber hier und da müsst ihr noch ein bisschen länger stehen. Wir starten auf der A1 Dortmund Richtung Köln, da aktuell zwischen Vollmarstein und Kreuz Wuppertal Nord 3 Kilometer 21 Minuten. A2 Hannover Dortmund zwischen Herford Bad Salzuflen und Ostwestfalen-Lippe 3 Kilometer 26 Minuten. A4 Aachen Köln zwischen Kreuz Köln West und Köln Eiffeltor 2 Kilometer 4 Minuten und A45 Dortmund Hagen zwischen Kreuz Castrop Rauxel Ost und Dortmund Hafen, 1 Kilometer, das sind 6 Minuten. Eine gute Fahrt, kommt gut an. Sebastian Pulli hier. Gleich ist soweit, bevor das Deutschlandspiel gegen die Niederlande um 8:45 losgeht. Unter Jürgen Klopp natürlich. Ein Mann bei uns, der im Vergleich zum Bundestrainer seine Geheimratsecken immer mit Stolz getragen hat und uns Männern somit zeigt, Erfolg braucht kein volles Haar. Und auch keinen cool klingenden Künstlernamen. Die

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0: Okay, bisher nur ein ganz leichter Anflug von Stress beim Blick in den Kalender.
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0: 24.09. heute, das heißt nur noch 3 Monate bis Weihnachten. Ein Glück, dass wir uns nicht um Geschenke kümmern müssen, weil der Weihnachtsmann das ja macht. Der hat richtig zu tun, sagen Kollegin Kim Klages und die Kinder.
2: Was denkst du denn, was der Weihnachtsmann gerade so macht?
3: Der bringt was zu essen.
2: Was zu essen? Was glaubst du denn, was ist der Weihnachtsmann denn?
3: Weiß ich nicht.
4: Ich glaube, der fängt die Geschenke ein.
2: Hast du denn auch schon Wünsche für Weihnachten?
4: Ja, hab ich. Eine Rainbow-Puppe.
2: Wie sehr freust du dich schon auf Weihnachten?
5: Ich freue mich schon.
6: Und dann kriege ich ganz viele Geschenke.
2: Antonia und Olivia sind Geschwister und die haben auch schon eine Ahnung, was der Weihnachtsmann jetzt gerade so treibt.
7: Der packt die Geschenke ein.
2: Ja, auch eure schon?
8: Ja.
2: Was wünscht ihr euch denn dieses Jahr zu Weihnachten? Habt ihr da schon eine Idee?
9: Eigentlich gar nichts.
2: Wünschst du dir denn was zu Weihnachten, Antonia?
10: Ja, ein Hund.
11: Ein Spielzeug, wo man mit, der macht dann wow, wow.
0: Oh nein. Ich glaube, viele von uns sind in der letzten Minute dahingeschmolzen, wie die Dominosteine gerade in den Discountern. 3 Monate noch. Dann ist Weihnachten. Besinnlichen Abend mit himmlischer Musik jetzt.
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1: Ich bin Uli Reitinger. Die führenden Wirtschaftsforschungsinstitute erwarten für das laufende Jahr einen Anstieg des Bruttoinlandsprodukts um 1,3%. Das heißt, die deutsche Wirtschaft wächst wieder. Mit ihrer Herbstprognose haben die Institute ihre Vorhersage aus dem Frühjahr mehr als verdoppelt.
2: Die Prognose hat sich zwar verdoppelt, aber es ist eher ein kleines Plus als ein echter Aufschwung. Unter anderem angetrieben durch die staatlichen Milliarden für Verteidigung und Infrastruktur. Nach Einschätzung der Institute bleibt die deutsche Wirtschaft in den kommenden Jahren leistungsschwach. So hieß es von den Experten unter anderem, die Rentenreform führe unter dem Strich zu einer steigenden Beitragsbelastung. Bei der Energiepolitik erkenne man nicht mal ansatzweise eine Vision und der Tankrabatt sei kontraproduktiv. Aus Berlin, Ursula Winkler.
1: Die meisten Banken und Sparkassen in Deutschland würden nach Einschätzung der Finanzaufsicht BaFin derzeit selbst einen schweren globalen Wirtschaftseinbruch überstehen. Das zeigt ein gemeinsamer Stresstest von BaFin und Bundesbank bei mehr als 1100 Instituten. Allerdings zeigen manche Geldhäuser auch Schwächen.
3: Was ist, wenn Waschmaschine und Auto gleichzeitig kaputt gehen und man auch noch seinen Job verliert? So ungefähr kann man sich den Stresstest für Banken vorstellen, nur mit größeren Krisen. Etwa Konflikte auf der Welt, Handelsblockaden, unterbrochene Lieferketten, Preisanstiege. Insgesamt zeigten sich die deutschen Geldhäuser für solche Krisenszenarien solide aufgestellt, heißt es von den Kontrolleuren. Einige Dutzend rutschten allerdings mit ihrem Kapitalpuffer zu weit ab, um weitere Krisen gut überstehen zu können. Diese auffälligen Banken werden jetzt genau im Blick behalten. Und es sind immerhin weniger als beim letzten Stresstest. Aus Berlin, Ronny Torau.
1: Verbraucher müssen rechtswidrige Preiserhöhungen in Energieverträgen auch nach einer längeren Zeit ohne Widerspruch nicht hinnehmen. Mit diesem Urteil stellt sich der Europäische Gerichtshof gegen die bisherige Auffassung des Bundesgerichtshofs. Der BGH hatte geurteilt, dass Kunden rechtswidrige Preiserhöhungen im Energiesektor akzeptieren müssen, wenn sie nicht innerhalb von 3 Jahren widersprechen. Vom EuGH heißt es nun, das ist mit EU-Recht nicht vereinbar. Reporter von CNN, MS Now und Politico dürfen das Weiße Haus wieder betreten. Die 3 Medien berichten, dass sie am Mittag wieder Zugang bekommen hätten. Ein Richter hatte den vorläufigen Zutritt für die Medienvertreter angeordnet, nachdem US-Präsident Trump diese am vergangenen Freitag aus seinem Amtssitz verbannt hatte.
0: Das Wetter im RSG-Land.
4: Vielleicht die Herbstdeko noch mal schnell zurück in den Karton. Morgen ist wieder ein bisschen Sommer. Es wird ziemlich sonnig und stellenweise kriegen wir sogar bis 25 Grad maximal. Dafür können wir jetzt für die Nacht schon mal die Weihnachtsdeko rausholen. Da gibt es nämlich schon Bodenfrost. Zumindest im Sauerland ist das möglich. Aber auch ansonsten gleich frisch. Tiefstwerte in der Nacht von 8 bis 3 Grad.
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4: So langsam werden sie kleiner, die Staus. Ein paar längere haben wir aber noch. A1 Dortmund Richtung Köln zwischen Vollmarstein und Kreuz Wuppertal Nord. Da haben wir 3 Kilometer, knappe 20 Minuten. A2 Hannover Dortmund zwischen Herford, Bad Salzuflen und Ostwestfalen-Lippe. 2 Kilometer, eine Viertelstunde. Und das waren auch schon die längeren. A40 haben wir noch Duisburg-Essen zwischen Duisburg-Häfen und Kreuz Duisburg. 3 Minuten plus. Und A40 Essen-Dortmund zwischen Bochum-Dückerweg und Dreieck Bochum-West. 1 Kilometer sind 5 Minuten, eine gute Fahrt.
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4: Hallo, Sebastian Pulli hier am ja heutigen Tag der Satzzeichen. Oder habe ich einen Punkt vergessen? Tag der Satzzeichen. Schönen Abend.
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0: maximal fröhlich. Bisschen Disco hier bei uns von The Bowser. Magnetic ist das. So, wir fahren die Stimmung ein bisschen runter, weil man sollte ja als Erwachsener keine Kindersachen mehr machen. Kann sehr unangenehm werden. Einfach mal Leute Ü30, wer es nicht glaubt, nochmal einen Purzelbaum ausprobieren. Es ging mir danach extrem lange nicht sehr gut. Sie hier hat weitere Beispiele für Kindersachen, die Erwachsene bitte nicht machen sollen.
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0: Das Wetter im RSG-Land.
1: Die Achterbahn der Temperaturen in der Nacht. Jetzt geht's erstmal runter. Tiefstwerte später von 8 bis 3 Grad. Wird ziemlich frisch. Im Sauerland ist sogar Bodenfrost möglich. Und morgen schießen wir dann aber sofort wieder rauf. Da stellenweise sogar bis 25 Grad möglich maximal. Dazu viel Sonne. Es wird ein richtig schöner Freitag.
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1: Deutschland, Niederlande, aktuell 1-0. Das nur für die armen Seelen, die noch im Stau festhängen. A1 Dortmund Richtung Köln zwischen Volmarstein und Kreuz Wuppertal Nord. Da haben wir noch 2 Kilometer, 17 Minuten plus. Und die A2 Hannover-Dortmund zwischen Herford, Bad Salzuflen und Ostwestfalen-Lippe. Da 2 Kilometer, knappe Viertelstunde. Gute Fahrt, kommt gut an. Sebastian Pulli hier und gleich Musik von zwei Künstlern, die als Künstlernamen einfach ihre Vornamen genommen haben. Charles and Eddie. Wie so Dorf-DJs, die sich halt nennen DJ Klaus oder DJ Peter. Gut, haben sie mehr Zeit, gute Musik zu machen, ne? Would I Lie to You gibt's gleich.
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1: Aber erstmal der Mann hier. Künstlername, direkt ein ganzer Satz. Teddy schwimmt. Teddy swims. Heißt im wahren Leben ganz anders, nämlich Jaden Colin Dimmesdale. Ist auch eigentlich schon cooler als Teddy swims. Naja, schönen Abend, Mr. Know-It-All.

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0: Der Hoffnungsträger einer ganzen Nation auf dem Prüfstand heute Abend.
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0: Bundestrainer Jürgen Klopp im Nations League-Spiel. Aber bisher ist er, wie er halt so ist, und zwar absolut stabil und vor allem erfolgreich. Deutschland führt gegen die Niederlande mit 1-0 aktuell zur Halbzeit. Lief zwar nicht alles rund, ein Schocktor direkt am Anfang, das wurde aber nicht gegeben, dank Videoschiedsrichter. Ein Fehlpass von Ter Stegen gab es zum Beispiel auch zum Gegner 25 Meter vom Tor. Dann hat er aber den Schuss gehalten, der dann kam. Aber hey, wir wollen nicht meckern. 1-0 zur Halbzeit, das ist stark. Und gleich geht's auch schon weiter. Daumen gedrückt.
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1: Ich bin Tine Klimach. Reporter der US-Medien CNN, MS Now und Politico haben das Weiße Haus wieder betreten können. Am Morgen waren sie erneut zurückgewiesen worden, obwohl ein Richter ihren vorläufigen Zutritt angeordnet hatte. Trumps Medienkrieg überschattet auch den Besuch von Chinas Staatspräsident Xi Jinping.
2: Beim Empfang des chinesischen Präsidenten Xi im Weißen Haus war das chinesische Staatsfernsehen dabei. US-Reporter der von Trump verbannten kritischen TV-Sender allerdings mussten immer noch draußen bleiben. Verkehrte Welt. Inzwischen hat die Regierung nachgegeben und die Korrespondenten von CNN, MS Now und der Plattform Politico können wieder Bericht erstatten. Die einstweilige Verfügung des Gerichts aber gilt nur 2 Wochen. Trump hat angekündigt, Berufung einzulegen. Sein Medienkrieg geht weiter. Aus den USA, Tina Eck.
1: Die deutsche Wirtschaft könnte deutlich stärker wachsen als bisher angenommen. Führende Forschungsinstitute verdoppeln in ihrer Herbstprognose die Wachstumserwartung für das laufende Jahr auf 1,3%. Der Irankrieg und die stark gestiegenen Energiepreise haben die deutsche Wirtschaft aber nicht so stark beeinflusst wie befürchtet. Fachleute fordern bei der Weiterentwicklung der künstlichen Intelligenz einen grundlegenden Kurswechsel von Tech-Konzernen. Hintergrund sind wachsende Sorgen vor unkontrollierbaren Risiken durch KI. Das Hasso-Plattner-Institut in Potsdam fordert, dass unabhängige Experten umfassenden Zugriff auf Daten und Modelle erhalten müssen, um die bislang undurchsichtigen Systeme fundiert zu überprüfen.
3: Sogar die Chefs führender US-KI-Konzerne warnen vor Gefahren für die gesamte Menschheit. Inwieweit sie unabhängigen Experten, im besten Fall Spitzenforschern ohne wirtschaftliche Interessen, aber tatsächlich Einblick in ihre Arbeit gewähren, ist völlig unklar. Die Experten vom Hasso-Plattner-Institut versuchen gleichzeitig zu beruhigen. Eine unkontrollierbare Super-KI ist nicht in Sicht, heißt es. Uli Reitinger, Nachrichtenredaktion.
1: Die Zahl der Verkehrsunfälle in Deutschland ist im ersten Halbjahr gestiegen. Daneben gab es deutlich weniger Verkehrstote. Nach vorläufigen Angaben des Statistischen Bundesamtes wurden rund 1,3 Millionen Unfälle registriert. Das sind 2,6% mehr als im Vorjahreszeitraum. Die Zahl der Todesopfer sank um 9%. Auffällig war allerdings ein Anstieg bei E-Scootern. 28 Nutzer kamen ums Leben.
0: Das Wetter im RSG-Land.
4: Kleines Kontrastprogramm. Erstmal heute Nacht richtig frisch mit Tiefstwerten von 8 bis 3 Grad und sogar ein bisschen Bodenfrost im Sauerland möglich. Dafür morgen dann schön sommerlich, da gibt's viel Sonne und im Rheinland sogar bis 25 Grad maximal. Das wird schön.
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4: 3 Staus hätten wir. Wir starten mit der A1 Dortmund Richtung Köln zwischen Vollmarstein und Kreuz Wuppertal Nord. 2 Kilometer, 10 Minuten. A2 Hannover-Dortmund zwischen Herford-Bad Salzuflen und Ostwestfalen-Lippe. Da haben wir 2 Kilometer, 11 Minuten. Und A44 hinten raus Dortmund-Kassel zwischen Kreuz-Wünnenberg-Haaren und Lichtenau-Westfalen. 1 Kilometer, 4 Minuten. Gute Fahrt, kommt gut an.
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4: Sebastian Pulli hier mit einer wichtigen Einmeldung. Achtung, das Leben ist ein Wunschkonzert. Zumindest auf unserer Homepage aktuell, da gerne anmelden für den Wunscherfüller. Der läuft wieder. So, für, was haben wir hier? Tickets für Musicals sind dabei, für Konzerte, Möbelgutscheine. Ihr könnt euch Laminat verlegen lassen. Dann hier Pyrotechniker für einen Tag. Dürfen wir auch den Ort selbst wählen? Ich hätte noch eine Rechnung offen mit wem. Es ist alles dabei oder ihr könnt auch einfach selber einen eigenen Wunsch angeben. Einfach so. Ganz viel Glück. Einen schönen Abend euch.
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0: geworden, ne?
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0: Auch bei uns, ja immer mal wieder, ne? Vielleicht kommt ab und zu noch Nickelback rum, aber gut, die sind auch mehr so mittelbefriedigend. Also wer richtigen Rock will, breitbeinigsten Rock aus der Zeit, wo die Hosen noch eng und die Frisuren gar nicht saßen, der darf gerne mal reinhören bei unserem Schwesternsender Radio Mixtape, zu empfangen unter anderem über DAB+. Und da taucht dann unter anderem auch Atze Schröder ganz tief ein in den Plattenschrank.
2: Why can't this be love? Van Halen, oh Gott, wenn ich an die Zeit denke, das war 86. David Lee Roth hatte die Band gerade verlassen. Sammy Hagar kam in die Band. Wir alle haben damals gedacht, wenn das mal gut geht. Ja, und es ging nicht nur gut, es ging sogar besser. It's got what it takes. So tell me, why can't this be love? Oh Gott, Leute, wenn ihr mich jetzt hier sehen könntet. Leichte Gänsehaut und ein paar Tränchen verdrückt. Letzte Woche war Beerdigung von meinem Cousin und der war großer Jazz-Rotal-Fan. Living in the Past, eigentlich eine Aufforderung in unserer schnelllebigen Zeit, die vielleicht zu schnell auch ist, sich einfach mal wieder zurückzulehnen, auch vielleicht gedanklich mal in die Vergangenheit zurückzukehren. Ja, das macht was mit mir, der Song.
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0: Das Wetter im RSG-Land.
1: Der Nachtfrost kommt. Klingt wie eine Ankündigung aus einem Horrorfilm. Aber keine Sorge, er kommt nur in die Tallagen im Sauerland. Ansonsten wird es aber auch frisch heute Nacht. Tiefstwerte später zwischen 8 und 3 Grad. Dafür ist morgen umso schöner. Viel Sonne und relativ warm. Je nach Region sogar bis 25 Grad.
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1: So, nochmal für alle im Stau stecken gebliebenen, der Zwischenstand Deutschland-Niederlande. Wir führen nach wie vor mit 1:0. Die Staus, 2 Stück, beide nicht lang. A1 Dortmund-Köln zwischen Volmarstein und Gevelsberg, 1 Kilometer, 3 Minuten. Und A3 Oberhausen-Frankfurt zwischen Köln-Mühlheim und Dreieck Köln-Heumar, 2 Kilometer, 5 Minuten plus. Eine gute Fahrt. Sebastian Pulli hier. Na, wie lauft ihr denn so weg vor eurem Problem? Manche essen sie ja weg, manche rauchen sie weg, manche trinken sie weg. Und Tove Lo, die macht all das und vor allem schläft sie mit allem und jedem, um ja nicht dem Trennungsschmerz ins Gesicht gucken zu müssen. Ist ein ganz, ganz starker Song über genau das Thema. Tove Lo, Stay High. Oben bleiben, damit man nicht runterkommen muss. Schönen Abend euch.
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0: I will always love you. Das ist unsere ganz persönliche Liebesbotschaft an Jürgen Klopp.
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2: Und zwar trotz allem, oh Gott, es war so frustrierend. Hinten raus doch noch das 1-1. Die Niederländer haben den Ausgleich geschafft in der 90. Minute. Jürgen Klopp hat gegrinst, als das Tor gefallen ist, hat es mit Humor genommen. Der Mann ist einfach dermaßen stabil. Also vermutlich dürfen wir trotzdem immer noch dran glauben, dass er absolutes Bundeskanzlermaterial ist, auch nach einem Unentschieden in der Nations League gegen die Niederlande. So, jetzt für alle Väter, deren Kinder Jürgen Klopp als die neue, bessere Vaterfigur sehen. Sorry, Papi.
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1: Ich bin Tine Klimach. Im laufenden Jahr erwarten die führenden Wirtschaftsforschungsinstitute einen Anstieg des Bruttoinlandsprodukts um 1,3%. In ihrem Frühjahrsgutachten hatten sie noch mit 0,6% gerechnet. Die Experten haben aber auch Sorgen.
2: Die Prognose hat sich zwar verdoppelt, aber es ist eher ein kleines Plus als ein echter Aufschwung. Unter anderem angetrieben durch die staatlichen Milliarden für Verteidigung und Infrastruktur. Nach Einschätzung der Institute bleibt die deutsche Wirtschaft in den kommenden Jahren leistungsschwach. Der Titel des Gutachtens: Aufschwung mit Strukturproblemen, Finanzpolitik auf Abwägen. So hieß es von den Experten unter anderem, die Rentenreform führe unter dem Strich zu einer steigenden Beitragsbelastung. Bei der Energiepolitik erkenne man nicht mal ansatzweise eine Vision und der Tankrabatt sei kontraproduktiv. Aus Berlin, Ursula Winkler.
1: Über die geplante Rentenreform wird in der schwarz-roten Bundesregierung heftig gestritten. Der Sozialverband VdK Deutschland fordert nun in einem Interview mit der deutschen Presseagentur einen Sozialcheck. Konkret rät VdK-Präsidentin Verena Bentele dem Bundeskanzler, die Chance für eine Überarbeitung der Reform zu nutzen.
3: Die geplante Abschaffung der Rente mit 63, ein Unding, auch für den Sozialverband. Viele hätten ihren Renteneintritt schon geplant. Deswegen könne man die Rente nach 45 Beitragsjahren nun nicht einfach canceln. Wir brauchen mindestens Übergangsfristen, heißt es, eine Reform zum Wohl der Menschen. Mehr Nähe zu den Leuten, nicht mit dem Kopf durch die Wand. Das hört man nun auch immer wieder aus der Koalition. Doch noch ringt die Regierung um einen Rentenkompromiss. Claudia Wächter, Nachrichtenredaktion.
1: Der Streit zwischen US-Präsident Trump und Medienhäusern um den Zugang zum Weißen Haus überschattet in den USA den Besuch von Chinas Staatschef Xi Jinping. Eine Live-Übertragung gab es nicht. Trump kündigte zum Auftakt des Besuchs an, man werde Fragen im Kontext von Sicherheit, Technologie und KI erörtern. Auch der heftige Handelsstreit sollte Thema sein. Eine fraktionsübergreifende Abgeordnetengruppe im Bundestag unternimmt einen neuen Anlauf für die Widerspruchsregelung bei Organspenden. Erwachsene würden danach nach dem Tod grundsätzlich als Spender gelten, sofern sie nicht widersprochen haben. Eine andere Gruppe lehnt das ab und fordert stattdessen mehr Aufklärung und bewusste Entscheidungen. Über beide Initiativen beraten nun zunächst die Ausschüsse.
0: Das Wetter im RSG-Land.
4: Morgen noch mal ein bisschen Sommerprogramm vor dem Wochenende. Es wird sehr, sehr schön, viel Sonne und warm, vor allem im Rheinland sogar bis 25 Grad maximal möglich. Vorher müssen wir aber noch durch eine kalte Nacht. Tiefstwerte von 8 bis 3 Grad erreichen wir später.
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4: Alles entspannt, alles frei, eine gute Fahrt.
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4: Sebastian Pulli hier und es ist ja schon ein bisschen zweifelhaft, ne? Wie das Oktoberfest seine tiefbayerischen Schatten bis in die Supermärkte NRWs wirft. Bei einem Discounter, jetzt neu im Sortiment, die Tiefkühlpizza, Sorte, Weißwurst und Brezel. Warum nicht noch Biergeschmack dazu? Dann hat man praktisch einen kompletten gehäckselten Oktoberfestbesucher auf der Pizza. Naja, verkauft sich dann wahrscheinlich immer noch besser als Pizza Hawaii. Guten, schönen Abend.
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0: Das ist das enttäuschte Ohr. Er hat auch keine Karten für Oasis bekommen. Tom Odell.
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0: Ja, drei Konzerte von Oasis in Deutschland. Die ersten nach 18 Jahren. Andrang ist natürlich groß. Kollege Kevin Zimmer hat versucht, Online-Tickets zu kriegen, damit ihr es nicht tun müsst. Denn es war ja richtig groß. Kollege Kevin Zimmer hat versucht,

0: jeden Fall insgesamt ein paar Minuten beschäftigt. Jetzt warte ich auf eine E-Mail von diesem Portal. Da drin ein Zahlencode. Nur mit diesem Zahlencode komme ich dann morgen in den Ticketshop. Der öffnet morgen. Das heißt aber noch lange nicht, dass ich dann auch Tickets bekomme. Alles sehr, sehr verwirrt.
1: So, also sprich, die Mail, auf die vermutlich sehr viele warten heute, die hast du noch nicht.
0: Ja, aber die kann ja noch kommen, ne? Ich gebe noch nicht ganz auf.
1: Ja.
0: Oasis haben selbst jetzt auch schon mal gepostet, wie diese E-Mail genau aussieht, weil sie natürlich Angst davor haben, dass mit diesem Ticketprozess auch da Schmuh getrieben wird, irgendwelche Fake-Mails rumgeschickt werden. Zum Beispiel haben sie jetzt auch noch mal davor gewarnt, Zahlencodes für den Online-Shop bitte nicht im Internet zu kaufen. Die funktionieren nämlich nicht. Die Zahlencodes funktionieren nämlich nur mit deiner registrierten E-Mail-Adresse und nur für dir das zugewiesene Konzert.
1: Oh. Wow, ja gut. Komplizierter Prozess, an Karten zu kommen, das ist vermutlich der Preis dafür, Betrug vorzubeugen. Nicht, dass der dann unmöglich werden würde, aber schwerer hoffentlich. So oder so, viel Erfolg, dass ihr zu Oasis könnt. Daumen sind gedrückt.

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0: Das Wetter im RSG-Land.
1: Füße gut in die Decke einwickeln, gleich vorm Schlafen der Nachtfrost kommt. Vor allem in die Tallagen im Sauerland, aber auch ansonsten eine frische Nacht später. Da Tiefstwerte zwischen 8 und 3 Grad dann. Dafür morgen richtig schön, der Freitag, viel Sonne und warm, stellenweise sogar bis 25 Grad.
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1: Schön entspannt, nichts los gerade, alles frei, eine gute Fahrt. Sebastian Pulli hier und Somber sitzt schwer verliebt und rauchend auf der Feuerleiter draußen vor der Wohnung der Frau, die er liebt, und erzählt ihr, dass er einfach ein viel besserer Typ ist als ihr Partner. Homewrecker heißt der Song und der Begriff bezeichnet eben genauso einen, der sich in eine andere Beziehung einwieselt und sie dann zerstört. Wenn Somber das aus seiner eigenen Perspektive singt, dann klingt's aber viel sympathischer. Hört ihr jetzt. Einen schönen Abend.
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0: Nach Pink jetzt spannende neue Musik.
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0: Der Titel heißt Rise Slow, langsam aufsteigen, und es ist drin, was draufsteht, ist ein Song, der langsam wächst. Fängt an mit so ein paar schönen Synthesizern, ganz reduziert, atmosphärischer Gesang, dann kommt langsam nach und nach der Rhythmus rein und dann gibt's auch irgendwann was härter auf die Mappe und dann geht's ganz gut ab, ohne dass der Song die Seele verliert. Hat so ein Vibe insgesamt von Sonnenuntergang in einer Rooftop-Bar, aber alle Gäste bis auf die Sängerin sind schon weg. Ist aber auch schön für die Nacht jetzt. Und sollte noch jemand aufrecht stehen, auch schön tanzbar. Chemo Sounds, Rise Slow jetzt bei uns.

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1: Ich bin Tine Klimach. Es ist das Gipfeltreffen der beiden wohl gerade mächtigsten Männer der Welt und kann deshalb Auswirkungen haben auf Politik und Wirtschaft weltweit. US-Präsident Trump hat den chinesischen Staatschef Xi Jinping in Washington empfangen. Mit viel Pomp.
2: Der pompöse Empfang hier in Washington kann kaum vom Konfliktstoff ablenken. Handel, Zölle, Taiwan, KI und Kriege, im Speziellen Chinas Ölimporte aus dem Iran und Russland. Im Moment herrscht Zollpause, aber die beiden Mächte sind im harten Wettbewerb an allen Fronten. Beim Staatsbankett am Abend ist die Tech-Branche dabei. Stärkere Kontrollen bei der Entwicklung von KI oder Superintelligenz stoßen bei Trump und Xi auf Ablehnung. Peking sieht die Warnungen als Versuch, China von einer Vorreiterrolle im KI-Bereich abzuhalten. Aus den USA, Tina Eck.
1: Die deutsche Wirtschaft könnte deutlich stärker wachsen als bisher angenommen. Führende Forschungsinstitute verdoppeln in ihrer Herbstprognose die Wachstumserwartung für das laufende Jahr auf 1,3%. Im Frühjahrsgutachten hatte sie noch mit 0,6% gerechnet. Der Iran-Krieg und die stark gestiegenen Energiepreise haben die deutsche Wirtschaft aber nicht so stark beeinflusst wie befürchtet. Doch dieser Aufschwung stehe auf einem schmalen Fundament, warnen die Experten. Wer jahrelang zu viel an seinen Energieversorger zahlt, der hat jetzt bessere Chancen, Geld zurückzubekommen. Nach einem Urteil des Europäischen Gerichtshofs verfallen Ansprüche wegen unwirksamer Preisänderungen nicht einfach nach 3 Jahren. Hintergrund ist ein Fall aus Berlin.
3: Verbraucherschützer begrüßen dieses Urteil, denn es erleichtere es, gegen unwirksame Preiserhöhungen vorzugehen. Auslöser war ein Fernwärmeversorger hier in Berlin, dessen Arbeitspreis änderte sich ab 2015 jedes Jahr für eine Kundin. Doch erst 2019 erhob die Einspruch. Zu spät, erklärte das Kammergericht Berlin. Wer 3 Jahre nicht widerspreche, müsse zahlen. Der Europäische Gerichtshof sieht das anders, das sei nicht mit EU-Recht vereinbar. Unwirksame Preiserhöhungsklauseln können also künftig wohl länger als 3 Jahre erfolgreich beanstandet werden. Aus Berlin, Ronny Tochau.
1: Zum Sport. Jürgen Klopp hat beim Debüt als Bundestrainer mit der deutschen Fußballnationalmannschaft ein Unentschieden geholt. Das DFB-Team spielte zum Auftakt der Nations League in Amsterdam gegen die Niederlande 1:1.
0: Das Wetter im RSG-Land.
4: Jetzt in der Nacht gering bewölkt, kein Regen in Sicht, Tiefstwerte zwischen 8 und 3 Grad. Der Tag selbst, da haben wir am Anfang erstmal so ein paar Nebelfelder vielleicht, aber dann wird es richtig sonnig und trocken. Bis 25 Grad sind drin.
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5: A1 Köln-Münster zwischen Schwerte und Unna, 2 Kilometer Stau, 12 Minuten Zeitverlust. Und A4 Aachen-Köln zwischen Kreuz, Köln-West und Köln-Eiffeltor, 2 Kilometer stockender Verkehr. Wir wünschen allen unterwegs gute Fahrt.
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4: Robert Janz ist hier, dann übernehme ich mal hier das Ruder kurz nach 12 und da starten wir jetzt erstmal rein mit 3 Hits am Stück. Den Anfang machte Bibi Rexha, spiele ich euch mit New Religion.
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0: Fool's Garden habe ich euch gespielt mit Lemon Tree. Das ist die junge Freitagnacht. Und ich sag mal, um diese Uhrzeit, ihr kennt das vielleicht aus dem Freundeskreis, da diskutiert es sich immer gut. Und ich habe jetzt mal so eine Diskussion, die können wir an der Stelle jetzt mal aufmachen. Brauchen Comedians überhaupt Urlaub? Ich meine, wenn die eh doch hauptberuflich irgendwie die ganze Zeit nur Spaß haben, brauchen die dann Urlaub? Also egal, wie diese Diskussion enden würde, unser Atze, der sitzt jedenfalls im Flieger in Richtung Sonne.
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4: Ja, der Herbst hat ja auch noch ein paar schöne Tage. Der Satz kommt oft von Männern in meinem Alter. Aber wollen wir doch mal ehrlich bleiben. Die schönen Tage im Herbst hängen doch in erster Linie vom geografischen Standort ab. Deshalb mache ich grundsätzlich Urlaub im Herbst. Ihr seht ja, ich hätte auch lieber Bock, im Sommer Urlaub zu machen. Aber wenn man im Herbst schöne Urlaubsbilder postet, dann ärgern sich die Freunde und Verwandten mehr. Ja, und dann habe ich wieder Spaß dran, wenn ich an der Poolbar sitze und mir vorstelle, wie mein Kumpel Axel gerade mit seinem labbrigen Filterkaffee am Schreibtisch sitzt, meinen Status stalkt und direkt schon das erste Mal laut Scheiße durchs Büro brüllt. Ach, das ist für mich schöner als ein Frühbucherrabatt. Ja, das klingt jetzt ein bisschen gehässig und so kennt man mich ja auch gar nicht, aber ich bin auch nur ein Mensch. Und Glück definiert sich ja auch über den Kontrast. Und jetzt mal ehrlich, wie oft sind wir bei diesem Vergleich nur zweite Sieger? Aber den Urlaub dann zu machen, wenn alle anderen schon wieder an der Schippe sind, das ist die Macht des kleinen Mannes. Ich treibe das auch gerne mal auf die Spitze und heb mir einen Teil der Urlaubsfotos auf. Sehe, die poste ich dann erst im Januar, damit die denken, ich wäre schon wieder auf den Seychellen. Ja, während ich natürlich wieder auf Tour bin und in irgendeinem Billighotel in Erfurt hocke. Ja, Freunde, so ist das Leben. Yin und Yang. Kommt nur drauf an, wie du es verkaufst.
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0: Das Wetter im RSG-Land.
1: Es sind keine Wolken unterwegs in der Nacht oder nur ganz wenige. Darum ist es auch trocken. Tiefstwerte haben wir zwischen 8 und 3 Grad. Der Tag selbst wird dann morgen wieder richtig schön und Regen ist nicht in Sicht. 25 Grad sind in der Spitze drin am Freitag.
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2: Zurzeit liegen uns keine Meldungen vor. Wir wünschen allen unterwegs gute Fahrt.
1: Wir starten jetzt mal rein mit Musik von Nelly Furtado. Ich bin Robert Jans und wünsche euch eine gute und entspannte Nacht. Wenn ihr gerade unterwegs seid, dann kommt gut und sicher an.
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1: Ich bin Tine Klimach. Die Spritpreise jagen einen Rekord nach dem nächsten. Die Politik ringt um Entlastungsmaßnahmen. Bundestag und Bundesrat sollen heute den nächsten Tankrabatt auf den Weg bringen.
2: Jetzt muss es schnell gehen, denn der Rabatt soll schon ab Oktober, also ab nächsten Donnerstag, für 3 Monate gelten. Der Liter Sprit wird mit der Steuersenkung knapp 17 Cent günstiger, wenn die Tankstellen den Rabatt voll weitergeben. Bei der ersten Auflage im Mai und Juni hatten Institute und das Bundeskartellamt errechnet, dass das nur teilweise der Fall war. Die Mineralölwirtschaft bestreitet das. Viele Experten kritisieren den Rabatt, denn er ist vergleichsweise teuer und nicht zielgenau. Er unterstützt auch Menschen, die keine Hilfe bräuchten. Wer kein Auto hat, aber unter hohen Preisen leidet, bekommt dagegen nichts davon. Aus Berlin, Ursula Winkler.
1: Kein Einlenken bei Gaza, keine Zweifel am Vorgehen gegen den Iran. Israels Ministerpräsident Netanyahu hat bei den Vereinten Nationen seinen Kurs mit Nachdruck verteidigt. Internationale Vorwürfe gegen sein Land wies er zurück und griff zugleich seine Kritiker an. Israel des Völkermords zu bezichtigen, sei die größte Lüge des Jahrhunderts, sagte er in New York. Zahlreiche Ländervertreter haben aus Protest gegen den israelischen Ministerpräsidenten vor dessen Rede den Saal verlassen. Auch draußen vor dem Gebäude gab es Proteste. Rheinland-Pfalz behält ein weiteres Jahr den Vorsitz der Ministerpräsidentenkonferenz. Das haben die Regierungschefs der Länder einstimmig beschlossen, teilte die Staatskanzlei in Mainz mit. Eigentlich wäre ab Oktober Sachsen-Anhalt mit dem Vorsitz dran gewesen. Nach dem Wahlsieg der AfD in dem Land hatte der dortige Ministerpräsident Sven Schulze erklärt, auf den turnusmäßigen Vorsitz des Ländergremiums ab Oktober verzichten zu wollen. Die weitere Reihenfolge der Vorsitzländer bleibt unverändert. Sachsen-Anhalt wird übersprungen. Zum Sport. Jürgen Klopp hat beim Debüt als Bundestrainer mit der deutschen Fußballnationalmannschaft ein Unentschieden geholt. Das DFB-Team spielte zum Auftakt der Nations League in Amsterdam gegen die Niederlande 1:1. Trainer Jürgen Klopp bei RTL.
3: Wir hätten sehr, sehr gerne gewonnen hier heute, keine Frage. Hätte am Spielverlauf nichts geändert. Wir müssen die Eindrücke, die Informationen, die wir kriegen, müssen wir nehmen. Und die Ergebnisse müssen wir auch akzeptieren. Und deshalb, wir heute 1:1, hätte super gerne gewonnen, aber kann man den Punkt auch nehmen.
1: Außerdem sagte er sei mit vielen Einzelleistungen sehr, sehr zufrieden. So Bundestrainer Jürgen Klopp.
4: Das Wetter im RSG-Land.
5: Jetzt in der Nacht sind kaum Wolken unterwegs, also ist Regen auch gar kein Thema. Die Temperaturen pendeln sich ein zwischen 8 und 3 Grad. Schauen wir schon mal auf den Freitag selbst. Der wird dann wieder richtig schön sonnig und vor allem auch trocken. 25 Grad sind sogar in der Spitze drin.
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6: Zurzeit liegen uns keine Meldungen vor. Wir wünschen allen unterwegs gute Fahrt.
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5: 1 Uhr ist durch und jetzt starten wir rein mit 3 Songs am Stück. Den Anfang macht DJ Alle Farben. Ganz korrekter Typ, war auch letztens hier bei uns zum Interview im Sender. Ist er vorbeigekommen und das Interview, das könnt ihr euch auf unserer Homepage auch noch in voller Länge anhören. Wir hören jetzt seinen Song Baby Goodbye.
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0: Gemeinsam geht's hier durch die Nacht. Ich halte hier für euch die Stellung, bin sozusagen bei euch, falls ihr gerade in der Nachtschicht steckt oder unterwegs seid. Und jetzt habe ich wieder was ganz Neues für euch.
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0: Das Wetter im RSG-Land.
1: Das wird ein richtig schöner Freitag. 25 Grad sind heute in der Spitze drin. Dazu gibt es echt freundliches Wetter. Also die Sonne ist am Start. Jetzt in der Nacht ist es auch erstmal trocken. Also Regen ist kein Thema. Tiefstwerte haben wir zwischen 8 und 3 Grad.
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2: A40 Essen-Dortmund. Zwischen Dortmund-Barob und Dortmund-Hombruch. 1 Kilometer Stau. Und A43 Recklinghausen-Wuppertal. Zwischen Wittenherbede und Sprockhövel. 1 Kilometer stockender Verkehr. Wir wünschen allen unterwegs gute Fahrt.
1: Wir machen uns gemeinsam eine entspannte Freitagnacht und starten rein mit Musik. Die kommt von Hertz. Spiele ich euch mit Stay.
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0: The Sun habe ich euch gespielt. Ich sag mal so, ist jetzt schon sehr optimistisch um diese Uhrzeit. Ne? Erstmal bewegen uns hier mal langsam in Richtung 2 Uhr, bis die Sonne am Start ist. Das dauert noch ein paar Stündchen, aber ist ja nicht weiter schlimm, weil ich habe jetzt was zu lachen für euch. Mea Bös, die ist in diesem Jahr wieder mit am Start bei unserer Comedy Camp Tour. Natürlich, weil sie die Bühne liebt, klar. Ich habe aber auch ehrlicherweise ein bisschen das Gefühl, sie genießt bei den Auftritten auch so ein bisschen die kinderlose Zeit. Das klingt zumindest danach.
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2: Ich bin Tine Klimach. Israels Ministerpräsident Benjamin Netanyahu war gestern an der Reihe mit seiner Rede bei der UN-Generaldebatte. Rund um das UN-Gebäude herum wurde zum Teil heftig protestiert. Dabei nahmen die Polizei Berichten zufolge auch Stars in Gewahrsam.
3: Schauspielerinnen Susan Sarandon, Hannah Einbinder und Cynthia Nixon waren bei den Protesten dabei. In einem Foto war Sarandon zu sehen, von Polizisten umringt. Es gab Sitzblockaden und viele Demos rund um die Absperrungen um das UN-Gebäude am East River. Bürgermeister Mamdani unter anderem hatte dazu aufgerufen. Netanyahu verteidigte sein Vorgehen im Gazastreifen und den Iran-Krieg. Irans mörderische Diktatur dürfe keine Atomwaffen besitzen, die Israel vernichten und die ganze Welt bedrohen könnten. Aus den USA, Tina Eck.
2: Zur Entlastung der Autofahrer von hohen Spritpreisen soll heute der Weg für einen erneuten Tankrabatt freigemacht werden. Die schwarz-rote Koalition will dafür eine vorhergesehene Steuersenkung im Bundestag beschließen. Kurz darauf soll das Gesetz dann auch gleich den Bundesrat passieren, damit es noch zum 1. Oktober in Kraft treten kann. Bis Ende Dezember soll die Energiesteuer auf Diesel und Benzin damit gesenkt werden. Die Mehrwertsteuer eingerechnet, ergibt sich eine Entlastung um 17 Cent pro Liter. Beim Staat wird dadurch mit Steuerausfällen von bis zu 2,5 Milliarden Euro gerechnet, die Bund und Länder jeweils zur Hälfte tragen sollen. Viele Menschen in Deutschland sprechen mit KI-Chatbots über persönliche und vertrauliche Themen. Einer Umfrage des Softwaredienstleisters Proton zufolge haben 68% der befragten Nutzer bereits mindestens ein sensibles Thema mit einem KI-System besprochen. Gleichzeitig ist das Misstrauen beim Datenschutz groß. Gut 14